0: Vor West- und Hannover-Langenhagen wegen Bauarbeiten noch bis Montag früh 5 Uhr gesperrt. A3 Frankfurt Richtung Köln zwischen Neustadt-Wied und Bad Honnef-Linz. 3 Kilometer Stau wegen Fahrbahnerneuerung. Hier ist nur eine Fahrspur frei. A8 Salzburg Richtung München zwischen Grenzübergang Bad Reichenhall und Leutalbrücke. Streckenweise Stau und stockender Verkehr. Die A8 Stuttgart Richtung München ist zwischen München-Langwied und Kreuz München-West nach einem Unfall gesperrt. Die A9 Richtung Nürnberg ist zwischen Hippoldisstein und Allersberg nach einem Unfall gesperrt. Die Umleitung führt hier über die U49. Die A33 Osnabrück Richtung Bielefeld ist zwischen Hardenberg, Borglo und Kloster Ösede wegen einer Nachtbaustelle noch bis 6 Uhr gesperrt. Die Umleitung hier, die führt über die U84. B101 Mariendorf, Trebin, die ist zwischen Tyrow und Trebin Nord wegen Brückenarbeiten in beiden Richtungen gesperrt.
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0: Diese ARD-Hitnacht kommt aus dem Landesfunkhaus in Sachsen in Dresden am Mikrofon. Für Sie ist Bodo Giesner und wir starten diese Stunde mit Chris Rea.

Sie hören die ARD-Hitnacht hier mit einer Gefahrenmitteilung. Beim Brand eines Lagers an einer Müllverwertungsanlage in Stadt Friedrichshafen. Infolge des Brandes im Bereich des Ortsteils Friedrichshafen wurde eine Rauchwolke freigesetzt. Suchen Sie bitte Gebäude auf, bleiben Sie in Ihren Wohnungen und Häusern, halten Sie Fenster und Türen geschlossen und stellen Sie bitte Klimaanlagen ab. Bei uns geht's musikalisch weiter mit einer Band, die 1976 in Dublin gegründet wurde, U2.

Tonight in der ARD-Hitnacht. Raymond war das. Das war eine deutsche Rockband, die im Frühjahr im Jahr 2000 gegründet wurde und durch ihren Hit Supergirl bekannt wurde. Gründer und Frontmann Regavi ist ja seit der Bandauflösung 2010 erfolgreich als Solokünstler tätig, aber diesen Titel kann man immer noch gern hören. Raymond, Tonight. Weiter geht's mit Percy Sledge.

0: Hier ist der Verkehrsservice in der ARD-Hitnacht mit der Entwarnung für die A44 Kassel-Eisenach. Kein Falschfahrer mehr zwischen Eschwege und Sontra. Die A2 Dortmund Richtung Hannover ist zwischen Dreieck Hannover West und Hannover Langenhagen wegen Bauarbeiten noch bis zum Montag 5 Uhr gesperrt. A4 Frankfurt Richtung Köln zwischen Neustadt-Wied und Bad Honnef-Linz. 3 Kilometer Stau wegen fahrbaren Erneuerung. Hier ist nur eine Fahrspur frei. A8 Salzburg Richtung München, zwischen Grenzübergang Bad Reichenhall und Loyaltalbrücke, streckenweise Stau und stockender Verkehr. A8 Saarlouis Richtung Luxemburg, der Tunnel Pelliner Berg ist wegen eines defekten Fahrzeuges gesperrt. Die A8 Stuttgart Richtung München ist zwischen München-Langwied und Kreuz München-West nach einem Unfall gesperrt. Die A9 München Richtung Nürnberg ist zwischen Hippoldstein und Allersberg nach einem Unfall gesperrt. Die Umleitung führt über die U49. Die A38 Osnabrück Richtung Bielefeld ist zwischen Hardenberg und Borgloh-Kloster Ösede wegen einer Nachbaustelle noch bis 6 Uhr gesperrt. Die Umleitung hier führt über die U84. Die A66 Frankfurt Richtung Fulda ist zwischen Bad Orb-Wächtersbach und Bad Sodensaal-Münster nach einem Unfall gesperrt. Und die BR101 Mariendorf-Trebin ist zwischen Thürow und Trebin-Nord wegen Brückenarbeiten noch in beiden Richtungen gesperrt.
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0: Schön, dass Sie am Radio sind. Diese ARD-Hitnacht kommt aus dem Landesfunkhaus in Dresden. Mein Name ist Bodo Giesner.

Sie hören die ARD-Hitnacht. Eben gehört Musik von Eric Slowhand Clapton, ein englischer Blues- und Rockgitarrist und Sänger. Er ist übrigens 20-facher Grammy-Gewinner und als einziger Musiker dreifaches Mitglied der Rock'n'Roll Hall of Fame. Mit mehr als 280 Millionen verkaufter Platten zählt Eric Clapton zu den erfolgreichsten Künstlern aller Zeiten. Eben bei uns hier in der ARD-Hitnacht. Weiter geht's gleich mit Nazareth und Love Hurts. Vorher Musik von Simply Minds. Don't You.

Love Hurts hier bei uns in der ARD Hitnacht. Gleich Musik von Billy Joel, einer seiner großen Hits, The River of Dream, und vorher Milo, You Don't Know.

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1: Um 3 Uhr mit Ronald Lessig. Die umstrittenen Investorenpläne der FIFA stießen auf heftige Kritik. Jetzt hat der Fußballweltverband diese Pläne aufgegeben. Das teilte Verbandspräsident Gianni Infantino mit. Aus der Nachrichtenredaktion Lukas Knauer.
2: Mit der Entscheidung beugt sich die FIFA dem Druck, der in den vergangenen Tagen immer größer geworden ist. Der Europäische Fußballverband UEFA hatte die Investorenpläne Gianni Infantinos nicht nur kritisiert, sondern auch mit einem Boykott künftiger Weltmeisterschaften gedroht. Gegen die Pläne hatten sich auch die Fußballverbände in Asien sowie in Nord- und Mittelamerika ausgesprochen. Infantinos Plan sah wie folgt aus: WM-Anteile an private Geldgeber verkaufen, um so Milliarden einzunehmen. Dieser Plan ist nun vom Tisch.
1: Das russische Militär hat die ukrainische Hauptstadt Kiew in der Nacht erneut mit Raketen angegriffen. Bei den Attacken sind mindestens 3 Menschen ums Leben gekommen, teilte Bürgermeister Klitschko mit. 5 weitere Menschen wurden demnach verletzt und würden nun in Krankenhäusern versorgt. In Kiew waren mehrere Explosionen zu hören. Klitschko forderte die Menschen in der Stadt auf, in Schutzräumen zu bleiben. Ein schweres Erdbeben hat am Abend die Regionen nahe der Stadt Neapel erschüttert. Mit einer Stärke von 4,7 war es das heftigste Beben in dem Vulkangebiet seit 40 Jahren. Aus Rom, Anna Giordano.
3: Nach ersten Angaben des italienischen Katastrophenschutzes wurden mindestens 8 Menschen leicht verletzt. In der Küstenstadt Pozzuoli wurden Häuser und Kirchen beschädigt, ein Hochspannungsmast stürzte ein. Aus Angst vor Nachbeben verbringen viele Anwohner die Nacht im Freien. Der Zugverkehr im Raum Neapel wurde für Sicherheitsüberprüfungen vorübergehend eingestellt. Die Phlegräischen Felder werden auch als Supervulkan bezeichnet, weil sich unterirdisch Magma und Gase stauen, hebt und senkt sich der Erdboden dort seit Jahren, immer wieder begleitet von teils schweren Erdbeben.
1: Bei einem schweren Unwetter in der sächsischen Schweiz ist nach Polizeiangaben ein Mensch ums Leben gekommen, mehrere weitere wurden verletzt. Passiert ist das Unglück im Kurort Rathen. Ein massiver Windbruch habe dafür gesorgt, dass Bäume umstürzten. Auch über Hamburg ist am Abend ein schweres Gewitter gezogen. Die Feuerwehr in der Hansestadt musste fast 100 Mal ausrücken. In Stuttgart sind infolge eines Gewitters mehrere Bäume auf Stromleitungen gestürzt. Das waren die Nachrichten. Das Wetter in Deutschland. In der Nacht im Süden und Osten Schauer oder Gewitter, sonst trocken bei 21 bis 9 Grad. Am Tage im Süden und Osten bewölkt und einzelne Gewitter, sonst heiter, 20 bis 31 Grad. Am Sonntag oft sonnig, im Süden einzelne Schauer, bei Höchstwerten zwischen 21 und 35 Grad. Am Montag mal Sonne, mal Wolken, örtlich gibt es Schauer bei 22 bis 37 Grad. Es ist 3.03 Uhr.
4: Und hier ist der Verkehrsservice in der ARD-Hitnacht. Die A2 Dortmund Richtung Hannover ist zwischen Dreieck Hannover West und Hannover Langenhagen wegen Bauarbeiten noch bis Montag 5 Uhr gesperrt. A3 Frankfurt Richtung Köln zwischen Neustadt-Wied und Bad Honnef-Linz 2 Kilometer Stau wegen Fahrbahnerneuerungsarbeiten. Hier ist nur eine Fahrspur frei. A8 Salzburg Richtung München zwischen Grenzübergang Bad Reichenhall und Leutalbrücke steckenweise Stau und stockender Verkehr. A8 Saarlouis Richtung Luxemburg, der Tunnel Pellinger Berg ist wegen eines defekten Fahrzeugs gesperrt. Die A9 München Richtung Nürnberg ist zwischen Hebolstein und Allersberg nach einem Unfall gesperrt. Die Umleitung führt über die U49. Die A33 Osnabrück Richtung Bielefeld ist zwischen Hardenberg, Bergloh und Kloster Ösede wegen einer Nachtbaustelle noch bis 6 Uhr gesperrt. Die Umleitung führt über die U84. Die A66 Frankfurt Richtung Fulda ist zwischen Bad Orb, Wächtersbach und Bad Sodensaal-Münster nach einem Unfall gesperrt und die B101 Mariendorf-Trebin ist zwischen Thürow und Trebin Nord wegen Brückenarbeiten in beiden Richtungen gesperrt.
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4: Und diese ARD-Hitnacht kommt aus dem Landesfunkhaus in Sachsen in Dresden. Am Mikrofon für Sie ist Bodo Giesner.

Sie hören die ARD-Hitnacht, eben gehört Linda Ronstadt, It's So Easy. Gleich gibt's eine Sweet Harmony, doch vorher das Orchestermanöver im Dunkeln, kurz auch OMD mit Made of Orleans.

Hier bei uns in der ARD Hitnacht. Gleich Musik von Michael Patrick Kelly, Elton John und vorher Max Giesinger. Er stammt aus Busenbach, das ist ein Ortsteil von Waldborn im Landkreis Karlsruhe. Bereits im Alter von 13 Jahren spielte Max Giesinger in seiner ersten Band. Er ist ein Sänger und Liedermacher, der auch eigentlich durch die Castingshow The Voice of Germany bekannt wurde. Einer seiner Hits, 80 Millionen, hier ist er, Max Giesinger.

0: Hier ist der Verkehrsservice in der ARD Hitnacht. Die A2 Dortmund Richtung Hannover ist zwischen Dreieck Hannover West und Hannover Langenhagen wegen Bauarbeiten noch bis Montag 5 Uhr gesperrt. A3 Frankfurt Richtung Köln zwischen Neustadt-Wied und Bad Honnef-Linz 2 Kilometer Stau wegen Fahrbahnerneuerung. Hier ist nur eine Fahrspur frei. Die A7 Hamburg Richtung Flensburg ist zwischen Aufschlag und Schleswig-Jagel nach einem Unfall gesperrt. A8 Salzburg Richtung München zwischen Grenzübergang Bad Reichenhall und Leutalbrücke streckenweise Stau und stockender Verkehr. A8 Saarlouis Richtung Luxemburg, der Tunnel Pellinger Berg ist wegen Bergungsarbeiten nach wie vor gesperrt. Die A9 Richtung Nürnberg ist zwischen Hippolstein und Allersberg nach einem Unfall gesperrt, aber eine Umleitung, die führt hier über die U49. Die A33 Osnabrück Richtung Bielefeld ist zwischen Harderberg, Borglo und Kloster Oedesee wegen einer Nachbaustelle noch bis 6 Uhr gesperrt. Die Umleitung hier führt über die U84. Die A66 Frankfurt Richtung Fulda ist zwischen Bad Orb, Wächtersbach und Bad Soden-Saalmünster nach einem Unfall gesperrt. Und die B101 Mariendorf-Trebin ist zwischen Thyrow und Trebin Nord wegen Brückenarbeiten noch in beiden Richtungen gesperrt.
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0: Und diese ARD Hitnacht kommt aus dem Landesfunkhaus in Dresden. Am Mikrofon für Sie ist Bodo Giesner und wir starten jetzt mit Jimmy Savile, ein britischer Sänger und Songwriter, der 1961 in Glasgow geboren wurde. Er wurde in den 80er Jahren auch als Sänger der Bands Bronzegebiet und Kommunards bekannt. Später arbeitete er dann solo. Einer seiner großen Hits, den haben wir jetzt für Sie. Jimmy Savile mit Do Love Somebody.

Hier ist der Verkehrsservice in der ARD-Hitnacht mit einer aktuellen Meldung. Achtung, ein Falschfahrer auf der A49 Gießen-Kassel. Zwischen Kassel-Waldau und Kreuz Kassel-Mitte kommt Ihnen ein Falschfahrer entgegen. Fahren Sie bitte äußerst rechts, überholen Sie nicht auf der A49 Gießen-Kassel. Zwischen Kassel-Waldau und Kreuz Kassel-Mitte ist ein Falschfahrer unterwegs. Vorsicht bitte hier in beiden Richtungen.

Hier ist der Verkehrsservice in der ARD-Hitnacht. Nach wie vor ein Falschfahrer auf der A49 Gießen-Kassel. Zwischen Kassel-Waldau und Kreuz-Kassel-Mitte kommt Ihnen ein Falschfahrer entgegen. Fahren Sie bitte äußerst rechts. Überholen Sie nicht. Auf der A49 Gießen-Kassel zwischen Kassel-Waldau und Kreuz-Kassel-Mitte ist ein Falschfahrer unterwegs. Vorsicht bitte hier in beiden Richtungen. Bei uns geht es musikalisch weiter mit dem Electric Light Orchestra.

Hier ist der Verkehrsservice in der ARD in Hittenacht mit einer weiteren Meldung. Achtung, ein Falschfahrer auf der B535 zwischen Sandhausen, Patrick-Henry-Siedlung und Tunnel Schwetzingen kommt Ihnen ein Falschfahrer entgegen. Fahren Sie bitte äußerst rechts, überholen Sie nicht auf der B535 zwischen Sandhausen und Patrick-Henry-Siedlung und dem Tunnel Schwetzingen ist ein Falschfahrer unterwegs. Vorsicht bitte in beiden Richtungen.

Hier ist der Verkehrsservice in der ARD-Hitnacht mit einer Entwarnung auf der B535. Kein Falschfahrer mehr zwischen Sandhausen und Patrick-Henry-Siedlung und Tunnel Schwetzingen. Aber nach wie vor der Falschfahrer auf der A49 Gießen-Kassel zwischen Kassel-Waldau und Kreuz-Kassel-Mitte. Da kommt Ihnen ein Falschfahrer entgegen. Fahren Sie bitte äußerst rechts, überholen Sie nicht. Auf der A49 Gießen-Kassel zwischen Kassel-Waldau und Kreuz-Kassel-Mitte ist ein Falschfahrer unterwegs. Vorsicht bitte hier in beiden Richtungen.

Und hier ist der MDR Verkehrsservice mit einer Meldung nach wie vor. Der Falschfahrer auf der A49 Gießen-Kassel zwischen Kassel-Waldau und Kreuz Kassel-Mitte kommt Ihnen ein Falschfahrer entgegen. Bitte fahren Sie äußerst rechts, überholen Sie nicht. Auf der A49 Gießen-Kassel zwischen Kassel-Waldau und Kreuz Kassel-Mitte ist ein Falschfahrer unterwegs. Vorsicht bitte hier in beiden Richtungen.

Und hier ist nochmal der Verkehrsservice in der ARD-Hitnacht mit einer Entwarnung für die A49 Gießen-Kassel. Kein Falschfahrer mehr zwischen Kassel-Waldau und Kreuz Kassel-Mitte.

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1: Um 4 Uhr mit Ronald Lessig. Die umstrittenen Investorenpläne der FIFA stoßen auf heftige Kritik. Jetzt hat der Fußballweltverband diese Pläne aufgegeben. Das teilte Verbandspräsident Infantino mit. Aus der Nachrichtenredaktion Lukas Knauer.
2: Mit der Entscheidung beugt sich die FIFA dem Druck, der in den vergangenen Tagen immer größer geworden ist. Der Europäische Fußballverband UEFA hatte die Investorenpläne Gianni Infantinos nicht nur kritisiert, sondern auch mit einem Boykott künftiger Weltmeisterschaften gedroht. Gegen die Pläne hatten sich auch die Fußballverbände in Asien sowie in Nord- und Mittelamerika ausgesprochen. Infantinos Plan sah wie folgt aus: WM-Anteile an private Geldgeber verkaufen, um so Milliarden einzunehmen. Dieser Plan ist nun vom Tisch.
1: Das russische Militär hat die ukrainische Hauptstadt Kiew in der Nacht erneut mit Raketen angegriffen. Bei den Attacken sind mindestens 4 Menschen ums Leben gekommen, teilte Bürgermeister Klitschko mit. 5 weitere Menschen wurden demnach verletzt und wurden nun in Krankenhäusern versorgt. In Kiew waren mehrere Explosionen zu hören. Klitschko forderte die Menschen in der Stadt auf, in Schutzräumen zu bleiben. Ein schweres Erdbeben hat am Abend die Region nahe der Stadt Neapel erschüttert. Mit einer Stärke von 4,7 war es das heftigste Beben in dem Vulkangebiet seit 40 Jahren. Aus Rom, Anna Giordano.
3: Nach ersten Angaben des italienischen Katastrophenschutzes wurden mindestens 8 Menschen leicht verletzt. In der Küstenstadt Pozzuoli wurden Häuser und Kirchen beschädigt, ein Hochspannungsmast stürzte ein. Aus Angst vor Nachbeben verbringen viele Anwohner die Nacht im Freien. Der Zugverkehr im Raum Neapel wurde für Sicherheitsüberprüfungen vorübergehend eingestellt. Die Phlegräischen Felder werden auch als Supervulkan bezeichnet. Weil sich unterirdisch Magma und Gase stauen, hebt und senkt sich der Erdboden dort seit Jahren, immer wieder begleitet von teils schweren Erdbeben.
1: In Hamburg findet heute die Parade zum Christopher Street Day statt. Zu der Demonstration werden rund 250.000 Menschen erwartet. Nach dem Anschlag auf den Berliner CSD am vergangenen Wochenende gehen die Organisatoren davon aus, dass der Hamburger CSD für viele Menschen in diesem Jahr besonders emotional sein wird. Die Hamburger Polizei kündigte an, die Demonstration mit doppelt so vielen Beamten wie im Vorjahr zu schützen. Auch in anderen deutschen Städten finden heute CSD-Veranstaltungen statt, zum Beispiel in Bonn, in Nordrhein-Westfalen und im bayerischen Amberg. Das waren die Nachrichten. Das Wetter in Deutschland. Am Tage im Süden und Osten bewölkt und einzelne Gewitter, sonst überwiegend heiter bei 20 bis 31 Grad. Am Sonntag oft sonnig, im Süden einzelne Schauer bis 35 Grad und am Montag mal Sonne, mal Wolken, örtlich Schauer bei Höchstwerten zwischen 22 und 37 Grad. Es ist 4.03 Uhr.
4: Und hier ist der Verkehrsservice in der ARD-Hitnacht. Entwarnung auf der A49 Gießen-Kassel. Kein Falschfahrer mehr zwischen Kassel-Waldau und Kreuz-Kassel-Mitte. Ebenfalls eine Entwarnung auf der B535. Kein Falschfahrer mehr zwischen Sandhausen, Patrick-Henry-Siedlung und Tunnel Schwetzingen. Die A2 Dortmund Richtung Hannover ist zwischen Dreieck-Hannover West und Hannover-Langenhagen wegen Bauarbeiten noch bis Montag 5 Uhr gesperrt. A3 Frankfurt Richtung Köln zwischen Neustadt-Wied und Bad Honnef-Linz. 2 Kilometer Stau wegen Fahrbahnerneuerungen. Hier ist nur eine Fahrspur frei. Die A7 Hamburg Richtung Flensburg ist zwischen Oschulak und Schleswig-Jagel nach einem Unfall gesperrt. A8 Saarlouis Richtung Luxemburg. Der Tunnel Pellinger Berg ist wegen Bergungsarbeiten gesperrt. A8 München Richtung Salzburg zwischen Anger und Grenzübergang Bad Reichenhall 3 Kilometer Stau. Die A33 Osnabrück Richtung Bielefeld ist zwischen Hardenberg und Borglo Kloster Ösede wegen einer Nachtbaustelle noch bis 6 Uhr gesperrt. Die Umleitung führt hier über die U84. Die A66 Frankfurt Richtung Fulda ist zwischen Bad Orb-Wächtersbach und Bad Soden-Saalmünster nach einem Unfall gesperrt. Und die B101 Mariendorf-Trebin ist zwischen Tyro und Trebin Nord wegen Brückenarbeiten noch in beiden Richtungen gesperrt.
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4: Und diese ARD-Hitnacht kommt aus dem Landesfunkhaus in Sachsen in Dresden. Am Mikrofon für Sie sitzt Bodo Giesner.

Die ARD-Hitnacht mit Musik von Gilbert O'Sullivan, ein irischer Songschreiber und Sänger, der vor allem in den 70er Jahren Erfolge hatte. Und er hatte auch einige Hits wie Alone Again oder Get Down oder auch Claire. Die nächste Band, Slade, war eine Glamrock- und Hardrock-Band aus Großbritannien mit 17 Top 20 Hits und 6 davon die Nummer 1, 3 die Nummer 2 und 2 die Nummer 3, sind sie eine der erfolgreichsten britischen Bands der 70er Jahre. Einer ihrer großen Hits, Far Away von

Sie hören die ARD Hitnacht. Gleich ein Künstler, der in diesem Jahr am 30. August seinen 77. Geburtstag feiert. Peter Maffay. Es war damals 1969. Da betrat er damals als 90er-Jähriger als allererste Mal ein Tonstudio in seinem Leben. Und gleich seine allererste Aufnahme Duo wurde damals ein Riesenhit. Bis heute hat Maffay mehr als 40 Millionen Tonträger verkauft und steht seit über 40 Jahren auf der Bühne. Damit zählt er zu einer der erfolgreichsten deutschen Musiker. Aber am 20. Juli 2024, da beendet er seine große Tournee-Ära mit seinem letzten großen Stadionkonzert vor rund 38.000 Fans in der ausverkauften Red Bull Arena in Leipzig mit der Harley auf der Bühne. Aber immer wieder ein Fragezeichen, er ist nach wie vor musikalisch aktiv und dies mit einigen Konzerten auch in diesem Jahr. Peter Maffay, jetzt tiefer.

0: Hier ist der Verkehrsservice in der ARD-Hitnacht. Die A2 Dortmund Richtung Hannover ist zwischen Dreieck Hannover West und Hannover Langenhagen wegen Bauarbeiten noch bis Montag 5 Uhr gesperrt. Die A7 Hamburg Richtung Flensburg ist zwischen Uvlak und Schleswig-Jagel nach einem Unfall gesperrt. A8 Saarlouis Richtung Luxemburg, der Tunnel Pelliner Berg ist wegen Bergungsarbeiten nach wie vor gesperrt. A8 München Richtung Salzburg zwischen Anger und Grenzübergang Bad Reichenhall, 5 Kilometer stockender Verkehr. Die A33 Osnabrück Richtung Bielefeld ist zwischen Hardenberg und Borkloh Kloster Ödesee wegen einer Nachbaustelle noch bis 6 Uhr gesperrt. Die Umleitung hier führt über die U84. Die A66 Frankfurt Richtung Fulda ist zwischen Bad Orb und Wächtersbach und Bad Soden-Saalmünster nach einem Unfall nach wie vor gesperrt. Und die B101 Mariendorf-Trebbin ist zwischen Thümrow und Trebbin Nord wegen Brückenarbeiten in beiden Richtungen gesperrt.
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0: Und diese ARD-Hitnacht kommt aus dem Landesfunkhaus in Dresden. Für Sie am Mikrofon ist Bodo Giesner.

Sie hören die ARD-Hitnacht aus dem Landesfunkhaus in Dresden. Gleich Musik von Katharina and the Waves, ihr großer Hit Walking on Sunshine. Vorher David Bowie, das war ein britischer Musiker, Sänger und Produzent und auch Schauspieler. In seiner annähernd 50 Jahre dauernden Karriere war er mit 26 Studioalben und rund 140 Millionen verkauften Tonträger einer der kommerziell erfolgreichsten und einflussreichsten Musiker der Rock- und Popmusik. David Bowie bei uns jetzt hier in der ARD-Hitnacht.

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1: Um 5 Uhr mit Ronald Lessig. Der Fußballweltverband FIFA zieht seine Pläne zum Teilverkauf von WM-Anteilen an Investoren nach Kritik zurück. Das gab Verbandspräsident Infantino in einem Statement bekannt. Aus Genf Katrin Hondl.
2: Gegen die Investorenpläne des FIFA-Chefs hatte es massiven Widerstand gegeben. Die 55 Mitgliedsverbände der Europäischen Fußballunion UEFA hatten sogar mit einem Boykott der WM und aller sonstigen FIFA-Turniere gedroht, sollte Infantinos Plan weiter bestehen. Auch die Fußballverbände für Asien und für Nord- und Mittelamerika sowie die Karibik waren geschlossen gegen den Plan des FIFA-Chefs. Und selbst in der Zentrale des Weltfußballverbands gab es Protest. Ein führender Berater von Infantino trat zurück und nannte den Investorendeal ein schlechtes Geschäft für den Fußball.
1: Das russische Militär hat die ukrainische Hauptstadt Kiew in der Nacht erneut mit Raketen angegriffen. Bei den Attacken sind mindestens 4 Menschen ums Leben gekommen, teilte Bürgermeister Klitschko mit. 5 weitere Menschen wurden demnach verletzt und wurden nun in Krankenhäusern versorgt. In Kiew waren mehrere Explosionen zu hören. Klitschko forderte die Menschen in der Stadt auf, in Schutzräumen zu bleiben. In der spanischen Exklave Ceuta entspannt sich die Lage nach Angaben der Regierung in Madrid zunehmend. Demnach sind von etwa 50.000 Migranten fast alle wieder freiwillig nach Marokko zurückgekehrt. Aus der Nachrichtenredaktion Henning Knipp.
3: Nur einige hundert Migranten befänden sich noch in Ceuta, hieß es. Viele seien noch auf dem Rückweg. Da es kaum Lebensmittel und Unterkünfte gäbe, hätten sich die meisten zur Rückkehr nach Marokko entschlossen. Allerdings sorgt der massenhafte Ansturm an der nordafrikanischen Küste weiter für Aufruhr in der EU. Die Ereignisse haben eine neue Debatte über den Schutz der Außengrenzen und eine konsequentere Rückführung von Migranten ausgelöst. Viele Regierungen fordern ein härteres Vorgehen. Bundesinnenminister Dobrindt kündigte an, die Grenzkontrolle nochmals zu verlängern.
1: In der Nähe von Neapel in Italien gab es am Abend ein schweres Erdbeben. Mit einer Stärke von 4,7 war es das heftigste Beben in dem Gebiet seit 40 Jahren. Viele Menschen haben ihre Häuser verlassen und sind auf die Straße gelaufen, berichten italienische Medien. Bei der Feuerwehr gingen nach eigenen Angaben mehrere Meldungen über Stromausfälle und steckengebliebene Aufzüge ein. In der Küstenstadt Pozzuoli wurden Häuser und Kirchen beschädigt. Ein Hochspannungsmast stürzte ein. Der Zugverkehr im Raum Neapel wurde für Sicherheitsüberprüfungen vorübergehend eingestellt. Das waren die Nachrichten.
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5: Mit den aktuellen Temperaturen in Bremen und Großenkneten 12, in Hude 13 Grad. Heute wechseln sich Sonne und Wolken ab. Im Tagesverlauf kann es einzelne Schauer geben. An vielen Orten bleibt es aber auch den ganzen Tag trocken. Die Höchstwerte liegen bei 20 bis 25 Grad.
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5: Die B74 Ritterhude Stader Landstraße Richtung Bremen ist zwischen Neue Landstraße und am Großen Gehren wegen eines Brandes gesperrt. Und in Bremerhaven ist die Brücke an der Haha-Meyer-Straße zwischen Lohmannstraße und Kolumbusstraße wegen Bauarbeiten gesperrt. Allen unterwegs gute Fahrt.
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Bremen 1 der Verkehrsservice mit einer Warnmeldung. Vorsicht bitte auf der A27 Bremerhaven Richtung Cuxhaven. Zwischen Nordholz und Altenwalde befindet sich eine ungesicherte Unfallstelle.

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7: Das ist noch recht frisch im Moment. Hat richtig Spaß gemacht, heute Morgen den ersten Kaffee bei geöffnetem Fenster zu trinken, denn es zog frisch rein. Und da konnte man sich noch mal kurz unter eine Wolldecke mummeln und das Ganze bei Temperaturen von in Bremen zum Beispiel 11 Grad, in Oldenburg und auch in Rothenburg haben wir 12 Grad. Und an der Küste in Cuxhaven 16 Grad, dazwischen liegt Bremerhaven mit 15 Grad. Naja, im Laufe des Tages wird es noch deutlich mehr. Es sind 20 bis 25 Grad drin und dazu wird es ganz hübsch. Gibt Sonne, gibt Wolken, heute Nachmittag in Ostfriesland vielleicht vereinzelt auch mal ein Schauer, aber auch da wieder Sonne, also das wird nicht durchweg nass. Es ist ein hübscher Sonnabend, kann man sich nicht beklagen und vor allen Dingen, wenn wir uns zurückerinnern, ich glaube deutlich besser als am vergangenen Wochenende.
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7: Und zwar um 5.30 Uhr. Es geht hier los mit der B74 Ritterhude. Die Stader Landstraße in Richtung Bremen, die ist zwischen Neue Landstraße und am Großen Gehren wegen eines Brandes gesperrt. Und in Bremerhaven ist es die Brücke an der H.H.-Meyer-Straße zwischen Lohmannstraße und Kolumbusstraße, die wegen Bauarbeiten gesperrt ist. Eine gute Fahrt wünsche ich.
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7: Das ist dann dieser schockierende Tag, an dem man auf den Kalender guckt und feststellt, ja, auch der Juli ist schon vorbei. Hatten wir nicht gerade erst Silvester? Ich wünsche Ihnen einen schönen Start in den August. Einen guten Morgen.
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Guten Morgen, schönen Start ins Wochenende und in den August. Und Sie hören Bremen 1 und es wäre eigentlich der perfekte Tag gewesen, so ein kleines Faltboot unter den Arm zu klemmen, sich am Osterdeichhöhe Silval einfach mal mit dem Faltboot ins Wasser zu begeben und dann hier so ein bisschen die Weser entlang zu paddeln, um Hörradio Bremen wieder auszusteigen. Hat aber nicht geklappt, was soll's. Ist natürlich auch kein großes Drama, aber ganz ehrlich, die Wetterbedingungen und auch die Höhe des Wasserstands in der Weser hätten das echt hergegeben, denn die stand ganz schön voll. Also scheint mir gerade Hochwasser zu sein oder Flut, besser gesagt. Entsprechend, wenn Sie ein Faltboot haben, nichts wie raus, macht bestimmt Spaß, auch um diese Uhrzeit. Ich wünsche Ihnen auf jeden Fall einen entspannten Start ins Wochenende. Jetzt übrigens mit Metallica und Nothing Else Matters.

Es ist 5.53 Uhr und ich wünsche Ihnen selbstverständlich einen schönen Start ins Wochenende. Und ganz ehrlich, das ist die Nachricht, bei der ich heute Morgen wirklich hinhören musste. Wer hätte das gedacht, dass Infantino dann doch zurückschreckt nach der massiven Gegenwehr von der Weiterprivatisierung der Fußball-Weltmeisterschaften. Na, da bin ich ja mal gespannt, was da noch so alles dranhängt und ob da wirklich das letzte Wort gesprochen ist. Aber das werden wir ja im Laufe der nächsten Tage garantiert hören. Auch hier auf Bremen 1 natürlich. Ich wünsche Ihnen schönen Sonnabend. In den nächsten Minuten viel Spaß mit Howard Jones. Und dann kommt vor den Nachrichten auch noch Bon Jovi.

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1: Mit Laura Knepper, guten Morgen. FIFA gibt umstrittene Investorenpläne auf. EU berät in Krisensitzung über Konsequenzen aus Ceuta-Krise. Ein Mensch stirbt bei Unwettern in Sachsen. Das Wetter mal Sonne, mal Wolken. Am Nachmittag sind einzelne Schauer möglich bei 20 bis 25 Grad. Der Fußball-Weltverband FIFA gibt seine umstrittenen Pläne auf, WM-Anteile an private Investoren zu verkaufen. Der Vorschlag werde nicht weiterverfolgt, erklärte Verbandspräsident Gianni Infantino in einer in der Nacht veröffentlichten Stellungnahme. Was er darin schreibt, weiß aus Genf Katrin Hondl.
2: Es ist klar geworden, dass das Projekt zu Spaltungen geführt hat, die nicht mehr im Interesse des ursprünglich gesetzten Ziels stehen. Deshalb werde das Projekt nicht weiter verfolgt. Gegen die Investorenpläne des FIFA-Chefs hatte es massiven Widerstand gegeben. Die 55 Mitgliedsverbände der Europäischen Fußballunion UEFA hatten sogar mit einem Boykott der WM und aller sonstigen FIFA-Turniere gedroht, sollte Infantinos Plan weiter bestehen. Auch die Fußballverbände für Asien und für Nord- und Mittelamerika sowie die Karibik waren geschlossen gegen den Plan des FIFA-Chefs. Und selbst in der Zentrale des Weltfußballverbands gab es Protest. Ein führender Berater von Infantino trat zurück und nannte den Investorendeal ein schlechtes Geschäft für den Fußball.
1: In der spanischen Exklave Ceuta in Nordafrika hat der große Andrang von Migranten zwar nachgelassen, Experten der EU-Mitgliedstaaten kommen trotzdem später zu einer Krisensitzung zusammen. EU-Migrationskommissar Magnus Brunner sagte, keine einzige Person habe die Grenze zum EU-Festland überschritten. Nach Angaben der spanischen Behörden sind fast alle der mindestens 50.000 irregulär eingereisten Menschen von Ceuta nach Marokko zurückgekehrt. Schwere Unwetter haben in Teilen Deutschlands zu einem Toten und großen Schäden geführt. Im Kurort Rathen in der sächsischen Schweiz ist nahe einer Freiluftbühne ein 28-Jähriger von einem Baum erschlagen worden. 10 Menschen wurden leicht verletzt. In Hamburg musste die Feuerwehr am Abend fast 100 Mal wegen vollgelaufener Keller und umgestürzter Bäume ausrücken. In Oberbayern hat ein Blitzeinschlag einen Waldbrand entfacht, der inzwischen aber größtenteils gelöscht ist. Ein starkes Erdbeben hat das Gebiet rund um die süditalienische Großstadt Neapel erschüttert. Getötet wurde nach bisherigen Angaben niemand, es gab aber mehrere Verletzte. Aus Rom berichtet Anna Giordano.
3: Mit einer Stärke von 4,7 war es das heftigste Beben in dem Vulkangebiet seit 40 Jahren. Nach ersten Angaben des italienischen Katastrophenschutzes wurden mindestens 8 Menschen leicht verletzt. In der Küstenstadt Pozzuoli wurden Häuser und Kirchen beschädigt, ein Hochspannungsmast stürzte ein. Aus Angst vor Nachbeben verbringen viele Anwohner die Nacht im Freien. Der Bürgermeister rief die Menschen auf, Ruhe zu bewahren. Der Zugverkehr im Raum Neapel wurde für Sicherheitsüberprüfungen vorübergehend eingestellt.
1: Der Zulassungsstopp bei den Integrationskursen wird heute teilweise wieder aufgehoben. Unter bestimmten Voraussetzungen bekommen Ausländer wieder Deutschkurse bezahlt, um sie auf das Arbeitsleben vorzubereiten. Das Land Bremen fordert, dass der Bund nochmal nachbessert. Aus der Regionalredaktion Buten und Binnen hat Matthias Görs die Details.
4: Das Bundesinnenministerium hatte im Februar den kostenfreien Zugang zu Integrationskursen stark reduziert. EU-Ausländer, Ukrainer und deutsche Staatsbürger mit schlechten Deutschkenntnissen können allerdings ab sofort wieder an Sprachkursen teilnehmen. Eine Kehrtwende nach Protesten unter anderem von der Bremer Landesregierung. Bremens Sozialsenatorin Claudia Schilling erneuerte jetzt ihre Forderung, dass der Bund auch anderen Menschen die Integrationskurse finanziert. Denn Asylbewerber und geduldete Personen sind nach wie vor ausgeschlossen. Um ihnen trotzdem Kurse anbieten zu können, hat Bremen das Integrationsbudget an der Volkshochschule einmalig aus eigener Kasse erhöht. Von rund 260.000 auf 300.000 Euro.
1: Das waren die Nachrichten mit Laura Knepper.
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5: Die Temperaturen liegen bei zum Beispiel 11 Grad im Moment in Bremen, 11 Grad übrigens auch in Kirchlinteln. Wir haben in Weihe 13 Grad, Bremerhaven meldet 14 Grad. Im Laufe des Tages dürfen Sie dann noch 20 bis 25 Grad erwarten. Sie wissen ja, wie es ist. Frische auf den Inseln und direkt an der Küste, wärmer im Binnenland. So, und es gibt heute freundliches Wetter, Sonne und Wolken im Wechsel. Am Nachmittag dann vor allem in Ostfriesland vielleicht auch mal vereinzelten Schauer, muss aber überhaupt gar nicht. Grundsätzlich können wir das eher unter freundlicher Sonnenabend verbuchen. Und was den Wind betrifft, ja, meistens schwach unterwegs aus West bis Nordwest. In Schauernähe allerdings könnte er dann mal ein bisschen böiger unterwegs sein.
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5: um 6 Uhr und 4 Minuten. B74, Ritterhude, die Stader Landstraße Richtung Bremen, ist zwischen Neue Landstraße und am Großen Gehren wegen eines Brandes gesperrt. Und in Bremerhaven ist es die Brücke an der HH-Meyer-Straße zwischen Lohmannstraße und Kolumbusstraße, die wegen Bauarbeiten dicht ist. Gute Fahrt!
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5: Und natürlich wünsche ich Ihnen einen schönen Sonnabendmorgen, einen schönen August, den haben wir jetzt auch schon wieder, und dass Sie gut in diesen Tag und ins Wochenende reinkommen.
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0: Schönen Sonntagmorgen, Bremen 1 hier um 13 Minuten nach 6 und das war schon ganz schön jetzt, ne? Die Nacht in den 1. August hinein, denn die Temperaturen sind, und das hatten wir in den letzten Tagen ja nicht immer mal wieder, ordentlich runtergegangen. Man konnte gut durchlüften und das ist für den Nachtschlaf natürlich was ganz Wundervolles. Sollten wir an diesem Wochenende auf jeden Fall auch ausnutzen, denn mit Beginn nächster Woche wird es dann wieder knackig heiß. Also dann kratzen wir wieder die 30-Grad-Marke, es geht wieder deutlich drüber, Montag, Dienstag erst recht, und entsprechend wird es natürlich auch nachts ganz heiß. Ja, wir haben das ja auch in diesem Sommer schon mehrfach gehabt bei den Hitzewellen mit Nachttemperaturen, die dann teilweise über die 20 Grad rübergehen. Wow, tropische Nächte wird das Ganze genannt. War früher ja eine absolute Ausnahme und inzwischen gehören die wirklich mit zum deutschen Sommer und können einem ganz schön den Schlaf rauben. Man liegt dann ja manchmal unter der Decke wie so ein Hähnchen im Bratschlauch. Und dabei gibt es ja Maßnahmen, die durchaus etwas bringen. Ob möglicherweise auch Nacktschlafen dazu gehört, erzählt uns jetzt Florian Zinner aus der ARD-Wissenschaftsredaktion.
1: Wer sich trotz Sommerhitze nicht mit schlaflosen Nächten abfinden möchte, sollte es vielleicht so machen wie Steffen Schädlich. Schädlich ist Leiter eines Schlaflabors in Halle und erster Vorsitzender im Verein Schlafmedizin Mitteldeutschland, also einer von Deutschlands Oberschläfern. Sein Tipp?
2: Einige Minuten vor dem Zu-Bett-Gehen zu duschen, und zwar nicht eiskalt, das ist ein Fehler, der oft gemacht wird, sondern quasi lauwarm.
1: So um die 20 Grad seien ein guter Richtwert. Sonst ist es wie mit Kaltgetränken an heißen Sommertagen. Der Körper heizt nach und macht damit genau das, was er eigentlich nicht soll. Egal ob Winter oder Sommer, für eine geruhsame Nacht darf der Mensch weder Wärme verlieren noch überwärmt werden.
2: Der größte Trigger zum Einschlafen ist, wenn die Körperkerntemperatur etwas sinkt. Und das geht halt nicht, wenn wir 30 Grad im Schlafzimmer haben und dann vielleicht noch eine dicke Bettdecke drauf, ne?
1: Der Zusammenhang zwischen hohen Temperaturen und sinkender Schlafqualität ist wissenschaftlich gut belegt. Schon bei wenigen Grad kann sich auf Millionen Betroffene gerechnet ein regelrechtes Volksleiden entwickeln, mit volkswirtschaftlichen Schäden in Milliardenhöhe. Gerade durch Klimawandel bedingt steigende Temperaturen, wie wir sie bereits jetzt in Deutschland erleben, droht ein Teil des Schlafs abhanden zu kommen, besonders beim Tiefschlaf.

0: Ventilator oder, wer sie hat, eine nicht zu kalt eingestellte Klimaanlage. Naheliegend wäre es auch, Pyjama und Decke gänzlich zu verbannen und sich einfach splitterfasernackt aufs Ohr zu hauen.
1: Schläft man jetzt nackt, ist natürlich durchaus die Gefahr gegeben, wenn man da noch irgendwie einen Ventilator stehen hat oder einen Durchzug, dass dann die Teile, die quasi offen liegen, unterkühlt werden und dann wieder hinterher Probleme auftreten, zum Beispiel mit den Gelenken.
0: Wer es allerdings auch im Sommer gern kuschelig um sich herum hat, müsse mit ein paar Abstrichen leben. Eine Schwerlastdecke, die so manchen beim Einschlafen hilft, kann schnell zum Wärmestau führen. Der positive Effekt wäre durch die ungünstige Umgebungstemperatur dahin, erklärt Steffen Schädlich. Und wenn schlussendlich so gar nichts mehr helfen will, dann halt eben erstmal grillen beim Zirpenzählen.
2: Gute Idee. Ja, und ansonsten wahrscheinlich die Variante, die wir auch aus Südeuropa kennen. Laken nehmen, einschlafen und fertig ist. Guten Morgen, Bremen 1 hier.

Schönen Sonnabend. Einen schönen Start ins Wochenende mit Bremen 1 um 6:24 Uhr. Und ja, es ist wieder so viel los an diesem Wochenende. Haben Sie gestern Abend schon gemerkt, vielleicht, wenn Sie in Bremen wohnen, wie es ordentlich gewummert hat von der Bürgerweide her, wo ja eine große Veranstaltung ist an diesem Wochenende mit viel, viel Rapmusik und jungen Menschen, die sehr viel feiern. In Bremen Nord allerdings wird ja auch richtig viel gefeiert. In Fehgesagt, das Festival Maritim, präsentiert von Bremen 1, sorgt für viel, viel Spaß und für ganz viel stimmungsvolle Musik an diesem Wochenende. Oder wenn Sie zum Beispiel in Worpswede wohnen, dann können Sie die Hammenacht genießen, die ja heute stattfindet mit ganz wunderschön beleuchteten Torfkähnen in der Abenddämmerung zum Beispiel, die da später im Mondschein unterwegs sind. Ich glaube, ein bisschen wärmer anziehen sollte man sich auf jeden Fall in der kommenden Nacht. Und Live-Musik gibt es natürlich auch. Ich weiß ja gar nicht, was Sie so am Wochenende geplant haben an schönen Dingen. Vielleicht wollen Sie sich auch einfach nur persönlich gemütlich machen. Vielleicht haben Sie sich aber selbst was rausgepickt, irgendeine Veranstaltung, bei der Sie sagen, da habe ich richtig Lust drauf, da möchte ich gern hingehen. Teilen Sie es mit mir. Ich freue mich auf jeden Fall, wenn Sie es erzählen. 0421246611. So erreichen Sie mich über unsere WhatsApp-Nummer, zum Beispiel, indem Sie eine Sprachnachricht schicken oder mir es einfach so schreiben. Ich bin sehr, sehr gespannt. Und egal, was auch immer Sie vorhaben an diesem Wochenende, ich wünsche beste Möglichkeit, viel, viel Spaß zu haben. Hier sind die Cardigans. Guten Morgen.

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2: Mit Laura Knepper, guten Morgen. Der Fußballweltverband FIFA hat seine Pläne zum Verkauf von WM-Anteilen an Investoren aufgegeben. Das hat Verbandspräsident Gianni Infantino in der Nacht bekannt gegeben. Vorher hatte es heftige Proteste gegeben, unter anderem der Europäische Fußballverband UEFA hatte sich gegen Infantinos Pläne ausgesprochen. In der spanischen Exklave Ceuta entspannt sich die Lage nach Regierungsangaben zunehmend. Von rund 50.000 Migranten seien fast alle wieder freiwillig nach Marokko zurückgekehrt. Nur einige hundert Migranten befänden sich noch in Ceuta, hieß es. Fachleute der EU-Mitgliedstaaten wollen später bei einer Krisensitzung über Konsequenzen beraten. Bei einem schweren Unwetter in der sächsischen Schweiz ist nach Polizeiangaben ein Mensch ums Leben gekommen. Mehrere weitere wurden verletzt. Auch über Hamburg ist am Abend ein schweres Gewitter gezogen. Die Feuerwehr musste fast 100 Mal ausrücken. Ab sofort bekommen bestimmte Ausländer wieder Deutschkurse bezahlt, um sie auf das Arbeitsleben vorzubereiten. Der Zulassungsstopp bei den Integrationskursen ist für EU-Ausländer, Ukrainer und deutsche Staatsbürger mit schlechten Deutschkenntnissen wieder aufgehoben worden. Dazu geführt hat unter anderem der Protest der Bremer Landesregierung. Im Zoo am Meer in Bremerhaven übernimmt heute der neue Zoodirektor die Leitung. Der gebürtige Niedersachse Jörg Beckmann war bisher stellvertretender Direktor und biologischer Leiter des Tiergartens der Stadt Nürnberg. Der 44-Jährige folgt auf Heike Kück, die den Zoo am Meer 25 Jahre lang geleitet hat. Das waren die Nachrichten mit Laura Knepper.
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3: Die Temperaturen, ja, die sind im Moment noch im frischen Bereich unterwegs, zwischen 10 und 14 Grad zur Zeit. Im Laufe des Tages dann allerdings 20 bis 27 Grad als Höchstwerte. Frischer auch an der Küste, wärmer im Binnenland. Und ansonsten gibt es eine freundliche Mischung aus Sonne und Wolken. Im Moment ja zum Großteil in erster Linie mal Sonne. Und könnte wohl vereinzelt zumindest auch mal ein kurzer Schauer dabei sein am Nachmittag, so Richtung Ostfriesland. Wie sich das überhaupt entwickelt mit dem Wetter? Und ob das mit der Hitzewelle nächste Woche länger anhaltend ist oder wieder so eine Stippvisite? Wir sollten uns ja schon mal drauf einstellen und unser Wetterexperte kann es uns in dieser halben Stunde mal ein bisschen genauer erzählen.
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3: Und zwar um 6.32 Uhr. Hier geht's los mit einer Gefahrenmeldung und zwar für die A27 Bremen Richtung Walsrode. Zwischen Achim Nord und Achim Ost liegen nämlich Gegenstände auf der Fahrbahn. B74 Ritterhude, die Stader Landstraße Richtung Bremen, ist zwischen Neue Landstraße und am Großen Gehren wegen eines Brandes gesperrt. Und in Bremerhaven ist die Brücke an der H.H.-Meyer-Straße zwischen Lohmannstraße und Kolumbusstraße wegen Bauarbeiten gesperrt. Eine gute Fahrt wünsche ich.
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3: Ich wünsche Ihnen einen schönen Sonntagmorgen. Hier ist Britta Opoff und da sind Cool and the Gang.
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20 Minuten vor 7. Und sie starten ins Wochenende mit Bremen 1. Ja, und ich habe ja vorhin schon gesagt, das ist viel, viel los an diesem Wochenende, etliche Veranstaltungen und vielleicht ja auch schöne Dinge, die Sie so ganz für sich geplant haben. Und ich habe mal neugierig nachgefragt, was ist es denn? Wo machen Sie es sich so richtig schön heute? Und Bremen 1-Hörerin Doris aus Brake hat sich gemeldet und geschrieben, meine Freundin und ich fahren heute nach Groningen und machen uns dort einen schönen Tag und freuen uns sehr darauf. Oh, das ist natürlich eine tolle Idee, nach Groningen zu fahren samstags, wenn dann auch der ganze Markt voll ist. Also ist ja immer großer Markt, gibt es Gemüsemarkt und dann noch den Markt mit den ganzen Sachen, die man da sonst so kaufen kann, Taschen, Kleidung und so weiter. Und natürlich einen großartigen Pommesstand, sowieso wunderschön in Groningen. Viel, viel Spaß wünsche ich natürlich. Und das ist eine gute Sache, die man schön machen kann. Und Bremen 1-Hörerin Anja oder Dietmar, ich weiß nicht, wer von beiden sich gemeldet hat, ich glaube, es war Dietmar aus Lockstedt, hat geschrieben, die beiden fahren nachher zur solidarischen Landwirtschaft, zur Sola, wie in Oldendorf, und helfen da bei der Ernte der Stangenbohnen und dann geht's hinterher zum Regiomarkt in Beverstedt. Das klingt auch nach einem richtig guten Plan. Also bei Ihnen auch viel, viel Spaß. Ganz egal sowieso, was Sie vorhaben, machen Sie es sich richtig schön und genießen Sie das Wochenende bei entspannteren Temperaturen als in den vergangenen Tagen und als das, was da in der nächsten Woche schon wieder auf uns zurollt. Aber dazu gleich mehr im Wettergespräch. Van Halen sind dran mit Why Can't This Be Love?

Und hier ist der Bremen 1 Verkehrsservice aktuell mit einer Gefahrenmeldung um 6.45 Uhr. Vorsicht A27 Bremen Richtung Bremerhaven. Zwischen Hagen und Stotel gibt es eine ungesicherte Unfallstelle und es steht ein defektes Fahrzeug auf der Fahrbahn. Fahren Sie bitte ganz besonders vorsichtig und kommen Sie gut an.

0: So kann man auch singen. Olivia Dean zumindest mit Man I Need. Es ist 6.48 Uhr.
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0: Ach, und so wünscht sich das wirklich jeder, behaupte ich einfach. Ich glaube, diese tropischen Nächte, die wir ja nun auch schon hatten in diesem Jahr, die möchte eigentlich keiner mit über 20 Grad. Aber so 11 Grad, 14 Grad, 16 Grad, was wir da im Moment an Temperaturen haben, das ist wunderbar, um auch morgens nochmal die Fenster aufzureißen und durchzulüften. Und dann, lieber Bremen 1 Wetterexperte Joachim Pütz, dann wartet doch hoffentlich auch ein richtig hübscher Tag auf uns, oder?
3: Ja, auch die Temperatur, Britta, ist heute sehr angenehm. 20 Grad auf den Inseln. Binnenland haben wir so 22 Grad in Sande bis 25 Grad in Diepholz. Und dazu haben wir eine freundliche Mischung aus Wolken. Die können mal locker, mal kompakt sein. Aber dazwischen auch immer wieder Sonnenschein. So vor allem Ostfriesland, da sind später ein paar Schauer möglich. Die können sich dann Richtung Oldenburger Münsterland und Cuxland ausbreiten. Aber viel wird's nicht sein und für die meisten von uns bleibt es ohnehin trocken. Gegen Abend wird es dann auch sonniger und der Sonntag auch sonniger Beginn erstmal. Später dann so ein paar Quellwolken, aber es bleibt überall trocken. Und mit der Temperatur geht es dann morgen schon ein bisschen nach oben. Küste, Inseln haben wir so 21 bis 23, im Binnenland 24 bis 28 Grad.
0: Ja, das ist ja alles auf jeden Fall moderat, aber es gibt dann schon wieder so ein Peak nach oben, ne?
3: Ja, in der neuen Woche, da werden wir die 30-Grad-Marke wieder überschreiten. Montag bis 32 Grad, Dienstag dann bis 33 Grad. Und wir haben so eine Mischung aus Sonne und Wolken. Der Montag doch weitestgehend trocken, aber am Dienstag, da sind dann zum Teil kräftige Schauer und Gewitter unterwegs, denn es wird dann auch ziemlich schwül.
0: Na gut, wir nehmen es uns in vorbereitet und danken unserem Wetterexperten Joachim Pütz.
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1: Mit Laura Knepper. Guten Morgen. FIFA gibt umstrittene Investorenpläne auf. EU berät über Konsequenzen aus Ceuta-Krise. Auch Sozialverband VdK fordert Nachbesserungen bei Rentenplänen. Das Wetter, mal Sonne, mal Wolken. Am Nachmittag sind einzelne Schauer möglich bei 20 bis 25 Grad. Der Fußball-Weltverband FIFA gibt seine umstrittenen Pläne auf, WM-Anteile an private Investoren zu verkaufen. Der Vorschlag werde nicht weiter verfolgt, erklärte Verbandspräsident Gianni Infantino in einer in der Nacht veröffentlichten Stellungnahme. Was er darin schreibt, weiß aus Genf Katrin Hondel.
2: Es ist klar geworden, dass das Projekt zu Spaltungen geführt hat, die nicht mehr im Interesse des ursprünglich gesetzten Ziels stehen. Deshalb werde das Projekt nicht weiter verfolgt. Gegen die Investorenpläne des FIFA-Chefs hatte es massiven Widerstand gegeben. Die 55 Mitgliedsverbände der Europäischen Fußballunion UEFA hatten sogar mit einem Boykott der WM und aller sonstigen FIFA-Turniere gedroht, sollte Infantinos Plan weiter bestehen. Auch die Fußballverbände für Asien und für Nord- und Mittelamerika sowie die Karibik waren geschlossen gegen den Plan des FIFA-Chefs. Und selbst in der Zentrale des Weltfußballverbands gab es Protest. Ein führender Berater von Infantino trat zurück und nannte den Investorendeal ein schlechtes Geschäft für den Fußball.
1: Fachleute der EU-Mitgliedstaaten kommen später zu einer Krisensitzung zusammen, um über Konsequenzen aus dem Chaos in Ceuta zu beraten. Der Massenandrang von Migranten in der spanischen Exklave in Nordafrika hat in der EU eine neue Debatte über den Schutz der Außengrenzen und eine konsequentere Rückführung ausgelöst. Die Lage in Ceuta hat sich inzwischen wieder beruhigt. Nach Angaben der spanischen Behörden sind fast alle der mindestens 50.000 irregulär eingereisten Menschen nach Marokko zurückgekehrt. Nach der Kritik mehrerer CDU-Ministerpräsidenten aus Ostdeutschland an den Rentenplänen der Koalition hat auch der Sozialverband VdK Nachbesserungen gefordert. Das Kabinett müsse das Reformpaket noch deutlich verbessern, damit niemand unter die Räder komme, sagte VdK-Präsidentin Verena Bentele der Rheinischen Post. Mehr von Martin Seiler.
3: Die Pläne für die Abschaffung der abschlagsfreien Rente nach 45 Jahren stießen Menschen vor den Kopf, die lange gearbeitet und lange eingezahlt hätten. Das Ende für diese Möglichkeit und die geplanten höheren Abschläge für vorgezogene Altersrenten zeigten nicht nur einen Mangel an Verständnis für die Lebensplanung vieler Menschen, so Bentele. Wer 45 Jahre eingezahlt habe, habe sich seinen Ruhestand redlich verdient, dann sei der Akku bei vielen einfach leer. Zuvor hatten die CDU-Ministerpräsidenten Sachsens, Sachsen-Anhalts und Thüringens gefordert, auf das Ende der abschlagsfreien Rente nach 45 Beitragsjahren zu verzichten.
1: Schwere Unwetter haben in Teilen Deutschlands zu einem Toten und Schäden geführt. Im Kurort Rathen in der sächsischen Schweiz ist nahe einer Freiluftbühne ein 28-Jähriger von einem Baum erschlagen worden. 10 Menschen wurden leicht verletzt. In Hamburg musste die Feuerwehr am Abend fast 100 Mal wegen vollgelaufener Keller und umgestürzter Bäume ausrücken. Der Zulassungsstopp bei den Integrationskursen wird heute teilweise wieder aufgehoben. Unter bestimmten Voraussetzungen bekommen Ausländer wieder Deutschkurse bezahlt, um sie auf das Arbeitsleben vorzubereiten. Aus der Regionalredaktion Buten und Binnen hat Matthias Röhrs die Details.
4: Das Bundesinnenministerium hatte im Februar den kostenfreien Zugang zu Integrationskursen stark reduziert. EU-Ausländer, Ukrainer und deutsche Staatsbürger mit schlechten Deutschkenntnissen können allerdings ab sofort wieder an Sprachkursen teilnehmen. Eine Kehrtwende nach Protesten unter anderem von der Bremer Landesregierung. Bremens Sozialsenatorin Claudia Schilling erneuerte jetzt ihre Forderung, dass der Bund auch anderen Menschen die Integrationskurse finanziert. Denn Asylbewerber und geduldete Personen sind nach wie vor ausgeschlossen.
1: Das waren die Nachrichten mit Laura Knepper.
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5: Die Temperaturen liegen auf den Inseln im Moment im höchsten Bereich, so zum Beispiel auf Wangerooge 17 Grad. Allerdings haben wir in Bockhorn, was ja eigentlich nur ein Stückchen weiter südlich ist, nur 12 Grad auf dem Thermometer stehen. Das mal nur so als Beispiel. 12 Grad übrigens auch in Bremen und 13 Grad im Bremerhaven. Und im Laufe des Tages dann Höchstwerte zwischen 20 und 27 Grad. Und dazu meistens freundliches Wetter. Wenn mal ein Schauer runterkommt, passiert das wohl im Laufe des Nachmittags in erster Linie in Ostfriesland. Ist dann aber nur kurz, ist kein großes Thema. Und muss auch gar nicht sein. Also, wir werden das eher als einen freundlichen Sonnabend in Erinnerung behalten, glaube ich.
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5: Und zwar um 7:04. B74 Ritterhude, die Stader Landstraße Richtung Bremen, ist zwischen Neue Landstraße und am Großen Gehren wegen eines Brandes zurzeit gesperrt. Und in Bremerhaven ist die Brücke an der H.H.-Meyer-Straße zwischen Lohmannstraße und Kolumbusstraße wegen Bauarbeiten dicht. Gute Fahrt!
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5: Und hopp, hopp, sind wir auch schon drin im August. Kann es immer gar nicht glauben, wenn man feststellt, dass man den Kalender wieder umklappen muss und schon wieder ein neuer Monat angefangen hat. Aber heute ist so ein Tag. Ich wünsche Ihnen also nicht nur einen schönen Start ins Wochenende, ich wünsche Ihnen also auch einen schönen Start in den neuen Monat. Ich bin Britta Opphoff, moin.
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0: Der ist rumgekommen in dieser Woche. Unser Bremen 1 Reporter Matthias Röhrs, der hat eine Weltreise gemacht. Allerdings ist er für diese Weltreise in dieser Woche hier bei Bremen 1 auch nicht so weit vor die Tür gegangen. Er war auf Weltreise an Orten, die schöne Namen haben, also spannende Namen, exotische Namen zum Teil, aber ganz nah dran sind.
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0: Ja, er war zum Beispiel in Ägypten mit E, liegt bei Euthen. Und er hat sich auch auf den Weg nach Neu-Helgoland gemacht. Und Neu-Helgoland, naja, um dahin zu reisen, muss man gar nicht so viele Wellen auf der Nordsee hinter sich bringen. Nee, ganz im Gegenteil. Man muss eigentlich nur zur Hamme bei Worpswede. Ob die Hamme aber auch so raue See hat? Naja, Matthias wird es uns berichten.
2: Also ich bin ja ganz froh, vor Neu-Helgoland zu liegen und nicht vor Alt-Helgoland, denn hier ist der Seegang wahrscheinlich seichter. Wenn ich hier eine aufgewühlte See haben will, dann muss ich das schon selber machen. Aber ob das wirklich so ist, das muss ich auch mal den Experten hier fragen. Kapitän Hermann Feldmann von den Adolfsdorfer Torfschippern. Bei dem bin ich hier nämlich an Bord und das ist auch ganz authentisch. Hermann hier auch mit Kordhose, Kordweste, das gestreifte Hemd muss natürlich dabei sein und natürlich der Elbsegler. Hermann, ist die Hamme denn wirklich so eine ruhige Seele, wie wir sie jetzt gerade erleben?
3: Also ich habe die Hamme schon erlebt mit Gästen an Bord. Da musste ich ein, zweimal einen sogenannten Notanleger bei Melchers Hütte machen, weil ein Gewitter aufkam.
2: Auch dabei ist Skipper Annemarie Ruhold. Schnell sind wir nicht, oder?
4: Ja, es ist ein bisschen, ja, man kommt runter, man kann die Natur genießen.
2: Und ich blicke hier wirklich in weite Landschaften. Hier ist Naturschutzgebiet, hier ist, wenn man übers Wasser hinausblickt, einfach alles grün oder halt eben blau wie der Himmel. Und das Wasser, es ist angenehm temperiert und fühlt sich auch einfach gut an.
4: Es ist so, dass man halt auch wirklich, ich sage immer, entschleunigt.
2: Warum heißt das hier jetzt überhaupt Neu-Helgoland?
4: Neu-Helgoland war ja eine Zoll- und Raststation und es war die erste gemauerte Zoll- und Raststation mit dem roten Klinker.
3: Und der ragte auch bei Überflutung hier in den Wiesen, ragte dieser Bau so ein bisschen aus den Wassermassen wie Helgoland in der Nordsee und deshalb Neu-Helgoland.
2: Dann würde ich mal fast sagen, wir kehren mal wieder langsam zurück in den Hafen, damit es mal ein bisschen schneller geht, schiebe ich auch mal ein bisschen an.
0: Ach, wunderbar. Und er hat so viele schöne Orte besucht in dieser Woche, der Bremen 1 Reporter Matthias Röhrs. Er war ja auch in Amerika und Russland und ist trotzdem nicht weit weggefahren. Und ich finde, auf Weltreise sollte er sich dann demnächst nochmal begeben. Da gibt es noch so viele Orte, die auch nach so weit weg klingen und doch so nah dran sind. Schönen Sonntagmorgen. Bremen 1 hier um 7:15 Uhr.

0: Es ist 7:23 Uhr und ich wünsche Ihnen einen schönen Start ins Wochenende.
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0: Ja, Sie wissen es, wie ich es weiß, künstliche Intelligenz ist überall, egal wo, auf dem Vormarsch, egal in welchem Gebiet. Und ja, in Teilen macht künstliche Intelligenz auch Hoffnung, wenn man sich zum Beispiel überlegt, dass in der Medizin Diagnosen gemeinsam mit KI besser werden könnten, eben genauer sein als nur die rein menschliche Diagnose. Aber spätestens als vor knapp 3 Wochen sich eine KI von OpenAI selbstständig gemacht hat und alleine irgendwo eingebrochen ist, wurden Skeptiker wirklich bestätigt, die befürchten, dass der Mensch irgendwann die Kontrolle verliert. Ausgeschlossen ist das ja auch nicht. Und wir fragen in unserer aktuellen Meinungsmelderbefragung: KI, wie sieht's aus? Was ist Ihre Meinung dazu? Ist es Fluch? Ist es Segen? Genau dazu können Sie sich äußern als Meinungsmelder. Und wenn Sie es bis dato noch nicht sind, über butenundbinnen.de können Sie sich jederzeit anmelden und diese Befragung mitmachen. Und die nächsten dann demnächst natürlich auch. Schönen Sonnabend. Bremen 1 hier.

0: so, wir sind drin im August und es gibt viel zu erleben in diesem Monat. Was genau, das hören Sie in der nächsten halben Stunde bei uns auf Bremen 1.
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8: Mit Laura Knepper, guten Morgen. Der Fußball-Weltverband FIFA hat seine Pläne zum Verkauf von WM-Anteilen an Investoren aufgegeben. Das hat Verbandspräsident Gianni Infantino in der Nacht bekannt gegeben. Vorher hatte es heftige Proteste gegeben, unter anderem der Europäische Fußballverband UEFA hatte sich gegen Infantinos Pläne ausgesprochen. In der spanischen Exklave Ceuta entspannt sich die Lage nach Regierungsangaben zunehmend. Von rund 50.000 Migranten seien fast alle wieder freiwillig nach Marokko zurückgekehrt. Nur einige hundert Migranten befänden sich noch in Ceuta, hieß es. Fachleute der EU-Mitgliedstaaten wollen später bei einer Krisensitzung über Konsequenzen beraten. Bei einem schweren Unwetter in der sächsischen Schweiz ist nach Polizeiangaben ein Mensch ums Leben gekommen. Mehrere weitere Personen wurden verletzt. Auch über Hamburg ist am Abend ein schweres Gewitter gezogen. Die Feuerwehr musste fast 100 Mal ausrücken. Ab sofort bekommen bestimmte Ausländer wieder Deutschkurse bezahlt, um sie auf das Arbeitsleben vorzubereiten. Der Zulassungsstopp bei den Integrationskursen ist für EU-Ausländer, Ukrainer und deutsche Staatsbürger mit schlechten Deutschkenntnissen wieder aufgehoben worden. Dazu geführt hat unter anderem der Protest der Bremer Landesregierung. Im Zoo am Meer in Bremerhaven übernimmt heute der neue Zoodirektor die Leitung. Der gebürtige Niedersachse Jörg Beckmann war bisher stellvertretender Direktor und biologischer Leiter des Tiergartens der Stadt Nürnberg. Der 44-Jährige folgt auf Heike Kück, die den Zoo am Meer 25 Jahre lang geleitet hat. Das waren die Nachrichten mit Laura Knepper.
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0: Zurzeit liegen die Temperaturen so zwischen 11 und 15 Grad. Im Laufe des Tages sind 20 bis 28 Grad drin. Und dazu gibt es eine Mischung aus Sonne und Wolken am Nachmittag. Vielleicht ganz eventuell gerade so Richtung Ostfriesland mal ein kurzer Schauer. Aber meistens bleibt es trocken.
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0: Um 7 Uhr und 31 Minuten. B74 Ritterhude, die Stader Landstraße Richtung Bremen ist zwischen Neue Landstraße und am Großen Gehren wegen eines Brandes gesperrt. Und in Bremerhaven ist die Brücke an der HH-Meyer-Straße zwischen Lohmannstraße und Kolumbusstraße wegen Bauarbeiten dicht. Gute Fahrt!
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0: Einen wunderschönen Start ins Wochenende wünsche ich Ihnen. Ich bin Britta Uphoff. Moin.
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0: Es ist 7 Uhr und Punkt, genau 42 und wir schreiben den 1. August.
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0: Ja, genau. Wir sind mittendrin im Konzertsommer. Die Galopprennbahn ist als neue Konzertlocation eingeweiht worden mit Mark Forster und Michael Patrick Kelly, ganz feierlich. So, und auf der Seebühne haben ja auch schon die ersten Shows stattgefunden. Jetzt geht's natürlich im August weiter. Und unsere Kollegin Michelle Brückner weiß auch, wofür sie sich vielleicht schon Tickets sichern sollten. So, Seebühne, Stichwort. Ja, haben ja in den letzten Tagen Roxette, Beth Hart und Alphaville gespielt. Wie geht's denn da in den nächsten Wochen weiter?
2: 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August, da präsentiert Bremen 1 dort das Konzert von The Boss Hoss. 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
0: Gibt's denn noch irgendwas, was du Konzertfans empfehlen kannst?
2: Ja, es finden dieses Jahr auch wieder tolle Konzerte in Bassum an der Freudenburg statt. Am 21. August zum Beispiel, da wird Ronan Keating dort spielen und hat natürlich auch seine ganzen großen Hits dabei, wie Life is a Rollercoaster oder When You Say Nothing at All. Und nur einen Tag später, also am 22. August, da kommt Johannes Oerding nach Bassum und der ist live wirklich großartig. Das kann ich jedem nur empfehlen. Ich habe ihn schon ein paar Mal live gesehen, aber leider ist das Konzert schon ausverkauft. Das ist die schlechte Nachricht. Die gute Nachricht ist aber, ich würde vielleicht als kleinen Tipp am Mittwoch, den 19. August um 10.10 Uhr mal ganz genau hinhören hier im Programm bei Bremen 1, denn vielleicht gibt es da ja die ein oder andere Möglichkeit, noch Tickets zu gewinnen.
0: Okay, 19. August, 10.10 Uhr, das können Sie sich am besten eintragen, damit Sie auf jeden Fall vorbereitet sind, sollte sowas passieren. Gut, jetzt wäre es vielleicht eine gute Idee, nochmal nach was zu gucken, was sich auch für die ganze Familie als Ausflug eignet.
2: Da würde ich einen schönen Ausflug nach Bremerhaven machen, denn vom 12. bis zum 16. August finden dort wieder die maritimen Tage statt. Ja, und da gibt es einiges zu sehen. Historische Schiffe liegen dann da, auch viele Großsegler, auf denen man sogar aktiv mitsegeln kann. Und außerdem ein buntes Rahmenprogramm mit Live-Musik, mit Lichtshows. Natürlich gibt es auch ganz viele Essensstände da. Also wirklich ein schönes Event für die ganze Familie.
0: Also hier sind ein paar Ideen gewesen für das, was Sie im August so anstellen können. Wir wünschen Ihnen viel Spaß dabei. 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

0: Schönen Sonnabend. Bremen 1 ist hier um 10 Minuten vor 8 und an die 100.000 Menschen werden erwartet insgesamt an diesem Wochenende in Bremen Fegesack, denn da wird gefeiert. Das Festival Maritim findet statt und das Ganze ja bedeutet, dass gefühlt komplett Fegesack, naja, sagen wir mal rund um den Hafen in Fegesack, man das Gefühl hat, es ist ein musikalisches Großereignis. 30 Musikgruppen aus aller Welt sind da, werden Sea-Songs zum Besten geben, ganz egal, ob es dabei um Shanties geht oder einfach um maritim angehauchte Musik, Irish Folk. Ist wirklich ganz, ganz viel Tolles dabei, neben allen möglichen wunderbaren Dingen, die man essen und trinken kann, Workshops, Kindervergnügen, also wirklich ein großartiges Rahmenprogramm. Und mit Sicherheit genau das Richtige für Sie. Und wenn Sie damit durch sind und immer noch Lust auf Maritimes haben, ja, dann könnten Sie sich natürlich noch ein bisschen auf den Weg rausmachen in Richtung Fedderwadersiel. Denn heute und auch morgen verwandelt sich der Hafen in Fedderwadersiel in eine einzigartige maritime Kulisse. War es auch gestern schon, denn es gibt die Krabbenputterregatta. Man kann über das Gelände schlendern, man kann leckere Sachen essen, auch da Musik hören, eine Ausflugsfahrt mit Krabbenkuttern unternehmen. Und heute gibt es ja das, was ich persönlich als größtes Highlight ansehe, die niedersächsische Krabbenpoolmeisterschaft. O Carola, sieht letzte Weg ist dat um mi geschehen. Ich hab die in der Köl Krabbenpoolen sehen. Ich hab da sofort Torfrock im Ohr. So, und wie diese Krabbenpoolmeisterschaft abläuft, erklärt uns jetzt mal Mitorganisatorin Paula Lahmann.
1: Jeder bekommt 750 Gramm Krabben und da wird um die Wette gepoolt. Also den Rekord kann ich jetzt gerade leider gar nicht sagen, aber das dauert immer um die 15 bis 20 Minuten.
0: Ja, das sind doch zwei wirklich schöne Sachen, die Sie am Wochenende erleben können. Also zum Beispiel zum Festival Maritim nach Bremen-Fegesack fahren oder Sie fahren noch ein bisschen weiter in Richtung Fedderwadersiel. Und wenn Sie heute da sind, gucken Sie vielleicht zu, riechen Sie vielleicht zu bei der Krabbenpoolmeisterschaft. Viel Spaß wünscht Bremen 1.

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1: Mit Laura Knepper, guten Morgen. FIFA gibt umstrittene Investorenpläne auf. EU berät über Konsequenzen aus Ceuta-Krise. Auch Sozialverband VdK fordert Nachbesserungen bei Rentenplänen. Das Wetter, mal Sonne, mal Wolken. Am Nachmittag sind einzelne Schauer möglich bei 20 bis 25 Grad. Der Fußballweltverband FIFA hat seine umstrittenen Pläne verworfen, WM-Anteile an private Investoren zu verkaufen. Der Vorschlag werde nicht weiterverfolgt, sagte Verbandspräsident Gianni Infantino. Mehr hat aus der Sportredaktion Philipp Hofmeister.
2: In einem offiziellen Statement des Weltverbands erklärte Infantino, sein Projekt habe zu Spannungen und Spaltungen geführt und so dafür gesorgt, dass der Vorschlag nicht weiter verfolgt werde. Tatsächlich dürfte sich der FIFA-Präsident dem massiven Druck gebeugt haben. Von den Mitgliedsverbänden aus Asien, Nord- und Mittelamerika, vor allem aber aus Europa, hatte Infantino heftigen Gegenwind erhalten. Auch der Deutsche Fußballbund kritisierte Gianni Infantinos Pläne zuletzt scharf. Diese sahen vor, mit einem Verkauf der kommerziellen Rechte von Fußball-Weltmeisterschaften an private Investoren weitere Milliardensummen in die Kassen der FIFA zu spülen.
1: Fachleute der EU-Mitgliedstaaten kommen später zu einer Krisensitzung zusammen, um über Konsequenzen aus dem Chaos in Ceuta zu beraten. Der Massenandrang von Migranten in der spanischen Exklave in Nordafrika hat in der EU eine neue Debatte über den Schutz der Außengrenzen und eine konsequentere Rückführung ausgelöst. Die Lage in Ceuta hat sich inzwischen wieder beruhigt. Nach Angaben der spanischen Behörden sind fast alle der mindestens 50.000 irregulär eingereisten Menschen von Ceuta nach Marokko zurückgekehrt. Nach der Kritik mehrerer CDU-Ministerpräsidenten aus Ostdeutschland an den Rentenplänen der Koalition hat auch der Sozialverband VdK Nachbesserungen gefordert. Das Kabinett müsse das Reformpaket noch deutlich verbessern, damit niemand unter die Räder komme, sagte VdK-Präsidentin Verena Bentele der Rheinischen Post. Mehr von Martin Seiler.
3: Die Pläne für die Abschaffung der abschlagsfreien Rente nach 45 Jahren stießen Menschen vor den Kopf, die lange gearbeitet und lange eingezahlt hätten. Das Ende für diese Möglichkeit und die geplanten höheren Abschläge für vorgezogene Altersrenten zeigten nicht nur einen Mangel an Verständnis für die Lebensplanung vieler Menschen, so Bentele. Wer 45 Jahre eingezahlt habe, habe sich seinen Ruhestand redlich verdient. Dann sei der Akku bei vielen einfach leer. Zuvor hatten die CDU-Ministerpräsidenten Sachsens, Sachsen-Anhalts und Thüringens gefordert, auf das Ende der abschlagsfreien Rente nach 45 Beitragsjahren zu verzichten.
1: Beim Bundesparteitag von Bündnis Deutschland in Iserlohn in Nordrhein-Westfalen geht es am Vormittag auch um die Zukunft des Bremer Landesverbands. Die Bremer wollen zurück zu ihrem alten Namen Bürger in Wut. Aus der Regionalredaktion Buden und Binnen berichtet Matthias Röhrs.
4: Der Bremer Landesverband geht mit einem Antrag in eigener Sache in den Parteitag. Die Bremer wollen sich formal von Bündnis Deutschland trennen und wieder als eigenständige Partei auftreten. So erhoffen sie sich bessere Chancen bei der Bürgerschaftswahl im kommenden Jahr. Bürger in Wut ist in Bremen auch 3 Jahre nach der Fusion mit Bündnis Deutschland der bekanntere Name, begründet der Landesvorsitzende Jan Timke den Antrag. Der Bündnis Deutschland Bundesvorstand ist für den Plan des Bremer Verbands. Stimmt der Bundesparteitag zu, streben die Partei und die künftigen Bürger in Wut eine Zusammenarbeit an, ähnlich wie CDU und CSU.
1: In der Gemeinde Ritterhude im Kreis Osterholz ist in der Nacht eine Doppelhaushälfte komplett ausgebrannt. Beim Eintreffen der Feuerwehr schlugen die Flammen schon aus den Fenstern des Erdgeschosses und aus dem Dachstuhl des Hauses in der Stader Landstraße. Insgesamt 150 Feuerwehrleute waren seit dem frühen Morgen im Einsatz. Die Bewohner waren zum Zeitpunkt des Brandes anscheinend nicht zu Hause. Verletzt wurde laut Feuerwehr niemand. Teile der B74 mussten wegen der Löscharbeiten vorübergehend gesperrt werden. Das waren die Nachrichten mit Laura Knepper.
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5: Zurzeit 12 Grad in Bad Bederkesa, 13 Grad in Diepholz. Wir haben 14 Grad in Bremen und im Bremerhaven 15 Grad auf dem Thermometer stehen. Im Laufe des Tages sind 20 bis 27 Grad drin. Dazu gibt es Sonne und Wolken und vielleicht mal in Ostfriesland einen Schauer. Und wie sich das alles so entwickelt, wann die nächste ordentliche Hitzewelle kommt und wie lange die andauert, erzählt unser Wetterexperte noch in dieser halben Stunde.
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5: Und zwar um 8:04. Eine Meldung gibt's für Bremerhaven. Die Brücke an der H.H.-Meyer-Straße zwischen Lohmannstraße und Kolumbusstraße ist wegen Bauarbeiten gesperrt. Gute Fahrt!
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5: Einen schönen Start ins Wochenende und einen guten Morgen wünsche ich Ihnen.
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2: So, und das kann sich doch sehen lassen heute, was die Temperaturen betrifft. Ohnehin, denn die Werte liegen ja im Moment so zwischen 12 und 17 Grad. Da ist es wärmer auf den Inseln und kühler im Binnenland. Und das wird sich im Laufe des Tages natürlich wie immer drehen. 20 bis 27 Grad, das sind, glaube ich, die Höchstwerte. Oder, lieber Joachim Pütz, Bremen 1 Wetterexperte?
3: Ja, Britta, da bist du ein bisschen zu hoch, aber knapp dran. Auf den Inseln haben wir so um die 20. Im Binnenland sind so 22 Grad in Sande bis 25 Grad in Diepholz. Und dazu gibt's mal lockere, mal kompaktere Wolken, zwischendurch aber immer wieder Sonnenschein. So später, vor allem im Ostfriesland, da kann mal so ein Schauer auftauchen, auch Richtung Oldenburger Münsterland und Kuxland sind ein paar unterwegs. Aber für die meisten von uns bleibt's trocken und gegen Abend wird's dann auch insgesamt sonniger. Und so beginnt auch der Sonntag mit viel Sonnenschein. Später tauchen dann auch ein paar Quellwolken auf, aber es bleibt weitestgehend trocken. Und mit der Temperatur geht's am Sonntag noch etwas nach oben. Da haben wir so 21 bis 23 Grad an der Küste und auf den Inseln. Im Binnenland 24 bis 28 Grad.
2: Ja, wenn es nach mir geht und ich mir es wünschen könnte, würde das dann in diesem moderaten Bereich bleiben. Aber es ist dieses Jahr wirklich so ein Zickzack-Sommer. Es geht schon wieder aufwärts.
3: Ja, es wird schon wieder heiß. Ab 30 Grad reden wir ja vom Hitzetag. Sonntag haben wir dann bis 32 Grad, dazu viel Sonne, meist nur lockere Wolken. Der Montag, ja. Habe ich was anderes gesagt?
2: Sonntag.
3: Nee, der Montag. Montag, da, wie gesagt, bis 32 Grad, viel Sonne, meist nur lockere Wolken. So später, ja, kann mal ein Schauer oder Gewitter unterwegs sein. Die werden dann am Dienstag bei schwülheißen Temperaturen dann doch häufiger. Da geht's hoch bis auf 33 Grad. Und da sind dann doch ein paar kräftige Schauer und Gewitter unterwegs. Der Mittwoch wieder ein bisschen ruhiger, aber immer noch teilweise heiß bis 31 Grad bei Sonne und Wolken, meistens trocken. Ja, so ein Schauer oder Gewitter ist immer mal möglich bei dieser doch schwül, feucht, heißen Witterung. Aber insgesamt bleibt es doch für die meisten von uns trocken. Aber wie gesagt, der Sommer hat dann doch noch mal ein bisschen Hitze im Gepäck.
2: Ja, zickzack halt. Wir danken unserem Bremen 1 Wetterexperten Joachim Pütz.
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Der Sonnabendmorgen auf Bremen 1 um 8.23 Uhr. Seit gestern läuft das Gartenkultur-Musikfestival, präsentiert von Bremen 1, läuft übrigens bis zum 30. August und das ist wirklich etwas Wunderschönes. Es gibt rund 40 Konzerte und Veranstaltungen an so 25 bis 30 besonderen Orten überall in Bremen und Niedersachsen. Immer verschiedene Orte sind das. Ganz, ganz oft finden die Sachen auch in Privatgärten statt, also an Orten, die auch gar nicht unbedingt prädestiniert dafür sind, dass da gerade sowas stattfindet. Und wenn Sie jetzt zum Beispiel gestern beim Auftakt nicht dabei gewesen sind, könnte es natürlich sein, dass Sie sich sagen, Mensch, heute wäre genau der richtige Tag. Das ist schön. Dann machen Sie sich auf den Weg nach Tillinghausen. Denn dort wird beim Schloss Erbhof um 20 Uhr wird es pure Rockenergie unter freiem Himmel geben. Stonewashed. Und das Ganze live und übrigens auch kostenlos. 20 Uhr findet das Ganze statt. Wetteraussichten sind dafür sehr, sehr ordentlich. Also viel Spaß wünscht Bremen 1. So, und jetzt fragen Sie sich, was gibt es denn da sonst noch für Konzerte? Sie gucken einfach nach und zwar unter gartenkultur-musikfestival.de. Wie gesagt, bis zum 30. August immer wieder unterschiedliche Konzerte an unterschiedlichen Orten, ganz besonderen Orten, manchmal kostenlos, manchmal mit einem kleinen Eintritt. Schönen Sonnabend!

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4: Mit Laura Knepper, guten Morgen. Der Fußball-Weltverband FIFA hat seine Pläne zum Verkauf von WM-Anteilen an Investoren verworfen. Das hat Verbandspräsident Gianni Infantino in der Nacht bekannt gegeben. Vorher hatte es heftige Proteste gegeben, unter anderem vom Europäischen Fußballverband UEFA. In der spanischen Exklave Ceuta entspannt sich die Lage nach Regierungsangaben zunehmend. Von rund 50.000 Migranten seien fast alle wieder freiwillig nach Marokko zurückgekehrt. Fachleute der EU-Mitgliedstaaten wollen später bei einer Krisensitzung über Konsequenzen beraten. Das russische Militär hat die ukrainische Hauptstadt Kiew in der Nacht wieder mit Raketen angegriffen. Bei den Attacken sind mindestens 9 Menschen ums Leben gekommen. Kiews Bürgermeister Vitali Klitschko forderte die Menschen in der Stadt auf, in Schutzräumen zu bleiben. Bei einem schweren Unwetter in der sächsischen Schweiz ist ein Mensch ums Leben gekommen. Der 28-Jährige wurde laut Polizei von einem umstürzenden Baum erschlagen. Mehrere weitere wurden verletzt. In Hamburg findet später der Christopher Street Day statt. Es werden bis zu 250.000 Menschen erwartet. Vor einer Woche hatte ein Islamist beim CSD in Berlin eine Frau getötet und Dutzende Menschen verletzt. Die Hamburger Polizei hat deshalb die Zahl der Einsatzkräfte verdoppelt. Das waren die Nachrichten mit Laura Knepper.
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5: So, wir haben zurzeit Temperaturen so bei 13, 14, 15, teils auch 16 und 17 Grad und im Laufe des Tages sind so 20 bis 26 Grad als Höchstwerte drin. Es gibt dazu eine Mischung aus Sonne und Wolken und ganz vereinzelt, vielleicht am Nachmittag in Ostfriesland mal ein kurzer Schauer, aber viel wird das nicht und morgen wird es noch mal ein bisschen freundlicher und auch noch etwas wärmer.
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5: Um 8.31 Uhr. In Bremerhaven ist die Brücke an der H.H.-Meyer-Straße zwischen Lohmannstraße und Kolumbusstraße wegen Bauarbeiten gesperrt. Eine gute Fahrt wünsche ich.
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5: Herzlich willkommen am Wochenende. Zack, ist es schon wieder soweit. Und vor allen Dingen, wenn Sie heute mal auf Ihren Kalender gucken, werden Sie feststellen, der Monat hat auch schon wieder gewechselt. Das geht aber auch in einem rasenden Tempo. So. Also entsprechend willkommen im August. Ich weiß natürlich nicht, ob Sie das richtige Gefühl für diesen Monat schon gefunden haben. Unser Kollege Axel Posizki hat es gesucht. Und was dabei rausgekommen ist, das hören Sie gleich.
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0: 8.39 Uhr. Schönen Sonnabendmorgen. Und wenn für Sie gefühlt immer noch Juli ist, dann kann ich nur sagen, dann stimmt was nicht mit Ihrem Gefühl. Es ist nämlich 1. August.
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2: Wie ist denn Ihr persönliches Augustgefühl?
3: In Summe ganz gut. Also Badeseen besuchen, irgendwie Werdersee oder Unisee.
4: Sommer, Sonne. Ich wohne auf dem Land. Die Spinnen kommen ins Haus.
2: Das heißt, das ist ein Vorbote vom Herbst?
4: Nee, eher vom Spätsommer.
5: Warm, Tomaten, See, das ist mein August.
6: Sommerferien, denke ich mal, Richtung Ende des Sommers. Ganz langsam hoffentlich, dass der sich schön lange hält noch.
2: Der August ist so ein klassischer Reife- und Erntemonat. Ne? Wonach schmeckt der?
3: Nach frischem Obst, Erdbeeren, Eiscreme auf jeden Fall auch.
4: Nach Brombeeren, nach Aprikosen.
5: Also es gibt so eine Zucchini-Käsesuppe. Die kann man machen, wenn man so Zucchini-Schwämme im Garten hat. Riesenteile, so groß wie ein Oberarm. Und die dann einfach pürieren mit Käse, ein bisschen Parmesan, ein bisschen Sahne. Komplett lecker. Kann ich den ganzen August essen.
7: Johannisbeeren. Blaubeeren, einfach Früchte.
8: Nach Zwetschgenkuchen.
2: Und Wespen.
8: Und Wespen, ja, die kommen dann natürlich mit dazu.
2: Im August ist total viel los in Bremen. Es ist das Musikfest, es ist die Seebühne, es ist das Festival Maritim in Fegesack. Was machen Sie?
8: Wir fahren in Urlaub.
9: Ich genieße meinen großen Garten und wenn es noch schön warm ist, dann lege ich mich dahin und kann mir auch eine Schallplatte meiner Wahl auflegen. Das ist dann noch schöner.
10: Ich fahre lieber Boot auf der Weser. Wir starten meistens auf der Lesum, fahren über die Weser und fahren Richtung Harrier Sand.
11: Ich bin auch unschlüssig, wahrscheinlich Shakespeare im Park. Das ist vom 19. bis 30., glaube ich.
2: Gibt es irgendetwas, worauf Sie sich im August freuen?
4: Ich habe jetzt gesehen, die Toten Hosen kommen hier nach Bremen. Ich habe das ein bisschen zu spät gesehen. Das heißt, ich habe keine Konzertkarte und gucke mich jetzt um, mit wem ich außen rumgehen kann und mir dort ein schönes Plätzchen suchen kann, um das Konzert anzuhören.
2: Quasi ein bisschen schwarz hören.
4: Wenn Sie so wollen.
6: American Football-Saison geht wieder los. Ende August, da freue ich mich sehr drauf, NFL.
12: Natürlich insbesondere auf Werder, nicht? Das ist ja ganz klar. Also nach der schlechten Saison und der schlechten Weltmeisterschaft freut man sich natürlich jetzt auf die neue Saison, dass alles besser wird. Nicht? Die Hoffnung hat man ja jedes Jahr.
13: Wenn die Bundesliga wieder losgeht, da freue ich mich ganz doll drauf. Bin auch gerade am Überlegen, ob ich mir das neue Trikot bestelle. Finde ich auch super.
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Sonnenmorgen auf Bremen 1 um 8 Uhr und 49 und Bremen 1 Hörer Helmut Kück, seines Zeichens Torfschiffer, hat vorhin gehört, wie unser Reporter auf Weltreise in Anführungsstrichen in Neu-Helgoland gewesen ist und wollte noch mal kurz darauf hinweisen, dass übrigens heute die Hammelnacht ist. Apropos Neu-Helgoland, ist ja an der Hamme. Da fahren ab 17 Uhr die Torfkähne mit Lampions geschmückt bis Mitternacht auf der Hamme herum. Unter anderem bei uns Adolfsdorfer Torfschiffern kann man die Kähne auch beim Einlaufen und Auslaufen aus den Hafen in Neu-Helgoland bestens beobachten. Nur so als kleiner Tipp von unserem Hörer Helmut, dem Torfschiffer.

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1: Mit Laura Knepper. Guten Morgen. FIFA gibt umstrittene Investorenpläne auf. Mindestens 9 Menschen sterben bei russischen Raketenangriffen auf Kiew. Doppelhaushälfte in Ritterhude brennt komplett aus. Das Wetter mal Sonne, mal Wolken. Am Nachmittag sind einzelne Schauer möglich bei 20 bis 25 Grad. Der Fußball-Weltverband FIFA hat seine umstrittenen Pläne verworfen, WM-Anteile an private Investoren zu verkaufen. Der Vorschlag werde nicht weiter verfolgt, sagte Verbandspräsident Gianni Infantino. Mehr hat aus der Sportredaktion Philipp Hofmeister.
2: In einem offiziellen Statement des Weltverbands erklärte Infantino, sein Projekt habe zu Spannungen und Spaltungen geführt und so dafür gesorgt, dass der Vorschlag nicht weiter verfolgt werde. Tatsächlich dürfte sich der FIFA-Präsident dem massiven Druck gebeugt haben. Von den Mitgliedsverbänden aus Asien, Nord- und Mittelamerika, vor allem aber aus Europa, hatte Infantino heftigen Gegenwind erhalten. Auch der Deutsche Fußballbund kritisierte Gianni Infantinos Pläne zuletzt scharf. Diese sahen vor, mit einem Verkauf der kommerziellen Rechte von Fußball-Weltmeisterschaften an private Investoren weitere Milliardensummen in die Kassen der FIFA zu spülen.
1: Fachleute der EU-Mitgliedstaaten beraten später in einer Krisensitzung über Konsequenzen aus dem Chaos in Ceuta. Der Massenandrang von Migranten in der spanischen Exklave in Nordafrika hat in der EU eine neue Debatte über den Schutz der Außengrenzen und eine konsequentere Rückführung ausgelöst. Die Lage in Ceuta hat sich inzwischen wieder beruhigt. Nach Angaben der spanischen Behörden sind fast alle der mindestens 50.000 irregulär eingereisten Menschen nach Marokko zurückgekehrt. Die ukrainische Hauptstadt Kiew ist auch in der vergangenen Nacht wieder von russischen Raketen getroffen worden. Bei den Angriffen seien mindestens 9 Menschen getötet und 28 weitere verletzt worden, teilte der staatliche ukrainische Rettungsdienst mit. Aus Kiew berichtet Rebecca Barth.
3: In der Luft über Kiew hängt an diesem Samstagmorgen ein beißender Geruch von Rauch. Hinter den Menschen in der ukrainischen Hauptstadt liegt eine weitere schlaflose Nacht. Mit dutzenden Raketen und Drohnen hat Russland angegriffen. Laut Angaben von Bürgermeister Vitali Klitschko sei ein 5-stöckiges Wohnhaus von herabstürzenden Trümmerteilen einer abgeschossenen Rakete beschädigt worden. Rettungskräfte sind vor Ort im Einsatz.
1: Beim Bundesparteitag von Bündnis Deutschland in Iserlohn in Nordrhein-Westfalen geht es am Vormittag um die Zukunft des Bremer Landesverbands. Die Bremer wollen zurück zu ihrem alten Namen Bürger in Wut. Aus der Regionalredaktion Buten und Binnen hat Matthias Röhrs mehr.
4: Der Bremer Landesverband geht mit einem Antrag in eigener Sache in den Parteitag. Die Bremer wollen sich formal von Bündnis Deutschland trennen und wieder als eigenständige Partei auftreten. So erhoffen sie sich bessere Chancen bei der Bürgerschaftswahl im kommenden Jahr. Bürger in Wut ist in Bremen auch 3 Jahre nach der Fusion mit Bündnis Deutschland der bekanntere Name, begründet der Landesvorsitzende Jan Timke den Antrag. Der Bündnis Deutschland Bundesvorstand ist für den Plan des Bremer Verbands. Stimmt der Bundesparteitag zu, streben die Partei und die künftigen Bürger in Wut eine Zusammenarbeit an, ähnlich wie CDU und CSU.
1: In der Gemeinde Ritterhude im Kreis Osterholz ist in der Nacht eine Doppelhaushälfte komplett ausgebrannt. Beim Eintreffen der Feuerwehr schlugen die Flammen schon aus den Fenstern des Erdgeschosses und aus dem Dachstuhl aus dem Haus an der Staderlandstraße. Insgesamt 150 Feuerwehrleute waren seit dem frühen Morgen im Einsatz. Die Bewohner waren zum Zeitpunkt des Brandes anscheinend nicht zu Hause. Verletzt wurde laut Feuerwehr niemand. Teile der B-74 mussten wegen der Löscharbeiten vorübergehend gesperrt werden. Das waren die Nachrichten mit Laura Knepper.
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5: Und die Temperaturen, die liegen zum Beispiel auf Jüst zurzeit bei 18 Grad. Wir haben 16 Grad in Bockhorn, 16 Grad übrigens auch in Bremen, 17 Grad im Bremerhaven. Im Laufe des Tages dann 20 bis 26 Grad als Höchstwerte. Es gibt Sonne, es gibt Wolken heute Nachmittag in Ostfriesland, dann eventuell auch mal einen kurzen Schauer. Und morgen machen wir das mit dem Wetter noch mal ein bisschen trockener, ein bisschen sonniger und ein bisschen wärmer als heute.
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5: Um 9:04 A1 Osnabrück Richtung Bremen zwischen Bremen-Brinkum und Arsten 4 Kilometer stockender Verkehr vor der Baustelle. Und in Bremerhaven ist die Brücke an der H.H.-Meyer-Straße zwischen Lohmannstraße und Kolumbusstraße wegen Bauarbeiten gesperrt. Eine gute Fahrt.
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5: Mann, das war aber auch ein Thema, das hat mehr Wind gemacht in dieser Woche als das Gewitter vorgestern, wirklich. Und zwar die möglichen Änderungen der Regeln für Minijobs. Ja, die Rentenkommission der Bundesregierung hat ja vorgeschlagen, das Ganze weitgehend abzuschaffen, das Thema Minijob. Im Herbst soll drüber abgestimmt werden. Und bei dem Gedanken, da gab es aber ordentlich Aufruhr, auch in Bremen. Was auch Minijobber dazu sagen zu dieser Idee, das hören Sie in ein paar Minuten nochmal bei uns.
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0: komm, ernsthaft? Ich glaube, das haben viele gedacht in dieser Woche. Sie hören Bremen 1 um 16 Minuten nach 9. Denn eines der großen Themen in dieser Woche waren ja die möglichen Änderungen der Regeln für Minijobs. Ja, die Rentenkommission der Bundesregierung hatte dazu ein paar Vorschläge gemacht und sogar zur Abschaffung geraten. Diese Pläne gefallen aber lange nicht allen. Gastronomen in Bremen zum Beispiel und auch der Verband der Familienunternehmer, die haben sich bei einem Treffen in dieser Woche gegen die Abschaffung ausgesprochen. Und Heike Zeigler, Bremen 1 Reporterin aus der Wirtschaftsredaktion, hat sich dazu umgehört und auch mal Minijobber und Minijobberinnen gefragt, warum sie diese Jobs eigentlich machen.
1: An der Theke bin ich so gesehen ein Allrounder, Cocktails, von der Bierzapfanlage zur Kaffeemaschine und.
2: Fabian Timiraso arbeitet neben seinem Hauptjob gerne noch ab und an im Restaurant Mar an der Schlachte in Bremen. Bis zu 603 Euro im Monat kann er das steuerfrei und ohne Sozialabgaben. Von seinen Kolleginnen und Kollegen weiß der 23-Jährige, dass viele das nutzen und auch darauf angewiesen sind.
1: Weil halt sehr, sehr viele Leute aktuell viel zu wenig verdienen und die

0: müsste er die Leute fest anstellen. Dadurch hätte er höhere Personalkosten, sagt Ferraro. Mit seiner Befürchtung ist er nicht allein. Seine Interessensvertretung, der Verband der Hotellerie und Gastronomie, DEHOGA, macht deshalb derzeit Stimmung gegen die Pläne der Bundesregierung, sagt Detlef Pauls, DEHOGA-Chef in Bremen.
1: Viele Betriebe werden gar nicht mehr ihren Betrieb aufrechterhalten können, weil alleine jetzt im Sommer, wenn ich mir jetzt die Wetterlage von letzter Woche ansehe, wie toll das hier geregnet hat, da findet die Außengastronomie gar nicht statt. Und das kann man nur mit flexiblen Arbeitskräften machen und mit Vollzeitkräften, die stehen dann sozusagen und haben nichts zu tun.
0: Sollten die Minijobs abgeschafft werden, dann, so glaubt er, müssten am Ende die Verbraucher dafür zahlen, weil Speisen und Getränke erheblich teurer würden. Die aktuellen Pläne der rot-schwarzen Bundesregierung folgen einer Empfehlung der Rentenkommission. Um die klammen Kassen der Rentenversicherung aufzufüllen, sollen in Zukunft auch die Minijobber einzahlen. Der Deutsche Gewerkschaftsbund unterstützt die Pläne, so Christian Wechselbaum vom DGB Bremen.
2: Wir haben ja zum Beispiel in der Corona-Phase gesehen, dass diejenigen, die Minijobs hatten, die größten Nachteile hatten, weil sie keine Sozialversicherungsschutz hatten, dass sie nicht von der Arbeitslosenversicherung geschützt waren, dass sie kein Kurzarbeitergeld bekommen haben und dass sie auch keine Rentenansprüche aufbauen.
0: Die Bremer Familienunternehmerin und FDP-Landesvorsitzende Bettina Schiller hält dagegen. Minijobber könnten schon jetzt freiwillig in die Rentenversicherung einzahlen. Sie glaubt, dass mit der Abschaffung der Abgaben freien Minijobs nur die Schwarzarbeit zunehmen wird.
3: Viele Menschen in Minijobs wollen auch nur wenige Stunden arbeiten, weil sie vielleicht Kinder versorgen, Angehörige pflegen oder andere Verpflichtungen haben.
4: Ja, die Rentenkommission der Bundesregierung schlägt vor, Minijobs weitgehend abzuschaffen. Im Herbst soll im Bundestag über diese Idee abgestimmt und auch entschieden werden. Und wir haben gerade schon gehört, so richtig einig ist man sich in der Meinung dazu wirklich noch nicht. Das waren Details von Bremen 1 Reporterin Heike Zeigler. 19 nach 9. Guten Morgen.

Der Sonntagmorgen. Bremen 1 ist hier und heute in Hamburg Christopher Street Day, in diesem Jahr ja unter dem Motto solidarisch queer Haltung zeigen für eine Zukunft ohne Angst, und mit dem Motto soll zu mehr Zusammenhalt in der queeren Community und in der gesamten Gesellschaft aufgerufen werden. Und nach dem Attentat

0: Gerade in Berlin ist das Bedürfnis nach Zusammenhalt größer denn je. Hamburg reagiert und erhöht das Polizeiaufkommen am Samstag bei der CSD-Demo heute. Ja, und Manuel Opitz, einer der Veranstalter, sagt dazu Folgendes.
1: Wir wollen die ganze Stadt draußen sehen, denn das sind jetzt die Leute, auf die es ankommt. Die Mitte der Gesellschaft, das sind die Menschen, die jetzt bestimmen, wie es in unserer Gesellschaft weitergeht. Und dabei geht es ja gar nicht nur um queere Menschen, sondern es geht um die Frage, in welcher Gesellschaft wollen wir in Zukunft eigentlich leben? Und soll das eine Gesellschaft sein, in dem alle Menschen friedlich zusammenleben können? Wir brauchen jetzt den Rückhalt der breiten Mehrheitsgesellschaft.
0: Ja, sagt Manuel Opitz, einer der Veranstalter des Christopher Street Day, der heute in Hamburg stattfindet. Schönen Sonnabend.

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12: Mit Laura Knepper, guten Morgen. Der Fußball-Weltverband FIFA hat seine Pläne zum Verkauf von WM-Anteilen an Investoren verworfen. Das hat Verbandspräsident Gianni Infantino in der Nacht bekannt gegeben. Vorher hatte es heftige Proteste gegeben, unter anderem vom Europäischen Fußballverband UEFA. In der spanischen Exklave Ceuta entspannt sich die Lage nach Regierungsangaben zunehmend. Von rund 50.000 Migranten seien fast alle wieder freiwillig nach Marokko zurückgekehrt. Fachleute der EU-Mitgliedstaaten wollen später bei einer Krisensitzung über Konsequenzen beraten. Das russische Militär hat die ukrainische Hauptstadt Kiew in der Nacht wieder mit Raketen angegriffen. Bei den Attacken sind mindestens 9 Menschen ums Leben gekommen. Kiews Bürgermeister Vitali Klitschko forderte die Menschen in der Stadt auf, in Schutzräumen zu bleiben. In Hamburg findet später der Christopher Street Day statt. Es werden bis zu 250.000 Menschen erwartet. Vor einer Woche hatte ein Islamist beim CSD in Berlin eine Frau getötet und Dutzende Menschen verletzt. Die Hamburger Polizei hat deshalb die Zahl der Einsatzkräfte verdoppelt. In der Gemeinde Ritterhude im Kreis Osterholz ist in der Nacht eine Doppelhaushälfte komplett ausgebrannt. Insgesamt 150 Feuerwehrleute waren im Einsatz. Verletzt wurde laut Feuerwehr niemand. Das waren die Nachrichten mit Laura Knepper.
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13: Zurzeit liegen die Temperaturen so bei 15, 16, 17 Grad. Im Laufe des Tages wird es noch ein bisschen mehr. 20 bis 25 Grad sind heute drin und es wird eigentlich ganz angenehm, denn es gibt eine Mischung aus Sonne und Wolken, manchmal auch eher Wolken und Sonne und am Nachmittag vielleicht mal ein kurzer Schauer, tendenziell allerdings eher in Ostfriesland und muss auch gar nicht. Also Sie merken schon, ich versuche mich da gerade rauszureden. Wind spielt kaum eine Rolle, sollte es dann doch mal ein paar Tropfen geben, vielleicht ein bisschen böig, unterschiedliche Richtungen. Und morgen trocken, Sonne, Wolken und noch ein bisschen wärmer als heute.
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13: Um 9.32 Uhr A1 Osnabrück Richtung Bremen. Zwischen Bremen-Brinkum und Arsten gibt es 4 Kilometer stockenden Verkehr vor der Baustelle. Und im Bremerhaven ist die Brücke an der H.H.-Meyer-Straße zwischen Lohmannstraße und Kolumbusstraße wegen Bauarbeiten gesperrt. Eine gute Fahrt wünsche ich.
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13: So, und wo ich Sie überall begrüßen muss heute, also ich muss Sie Ihnen erstmal einen guten Morgen wünschen, das finde ich am wichtigsten. Dann kann ich Sie am Sonnabend begrüßen und beim Einstieg ins Wochenende und natürlich auch in einem neuen Monat. Denn wenn Sie heute mal auf den Kalender gucken, werden Sie feststellen, Juli ist auch schon wieder vorbei. Schönen August. Moin.
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1: Bremen gefällt mir, ja. Die Leute sind offen, nett. Es ist alles sehr schön fußläufig zu erreichen. Sehr schöne Innenstadt mit gigantischen Gebäuden. Ja. Das Meer ist nicht weit weg. Ja, hat Freiheitsfeeling. Freut mich, ja.

0: 9.41 Uhr ist es.
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0: Eigentlich mehr als passend, dass der Christopher Street Day heute bei unseren Nachbarn in Hamburg stattfindet. Am 1. August 2001, nämlich heute vor 25 Jahren, da trat in Deutschland ein neues Gesetz in Kraft. Und zwar das Lebenspartnerschaftsgesetz. Caroline Helm über genau dieses, das gleichgeschlechtlichen Paaren einen rechtlichen Rahmen bot, um eine Lebenspartnerschaft einzugehen.
2: Jahrelang haben sie gewartet. Endlich geht ein Lebenstraum in Erfüllung. In Hannover geben sich Heinz-Friedrich Harre und Reinhard Lüschow als erstes gleichgeschlechtliches Paar Deutschlands das Ja-Wort.
3: Wir fühlen uns toll. Wir sind total sprachlos. Alles wunderbar.
4: Beide Ja gesagt. Standesbeamtin hat mir auch gesagt, das ist alles in Ordnung. Okay, ich glaub's noch nicht richtig, aber es ist einfach super.
3: Jetzt kommt die Pflicht und Hochzeitsnacht.
4: Ich warte jetzt seit 13 Jahren. Kein Sex vor der Ehe.
2: In Berlin begründen die ersten beiden Frauen eine Lebenspartnerschaft. Gudrun Panier.
5: Wir können jetzt viele Dinge für uns rechtlich regeln, auf einen Weg bringen, der vorher einfach nicht möglich war. Also wir werden es einfach nicht vergessen können, diesen Tag.
2: Die Paare dürfen nun den gleichen Nachnamen tragen, werden behördlich eingetragen und sind von nun an gegenseitig zu Unterhalt verpflichtet. Bei aller Freude, vorangegangen waren hitzige Debatten, vor allem zwischen den Grünen, die das Gesetz maßgeblich vorangetrieben haben, wie Volker Beck.
6: Es wird ein neues Kapitel aufgeschlagen im Umgang des Staates mit seinen homosexuellen Bürgern. Ab heute sind Schwule und Lesben nicht mehr Bürger zweiter Klasse.
2: Und der Union, hier Norbert Geis.
7: Ich halte dieses Gesetz für einen Verstoß gegen unsere Kultur, für den schlimmsten Angriff auf Familie und Gesellschaft. Ich halte dieses Gesetz für verfassungswidrig.
2: Ist es nicht, entscheidet das Karlsruher Bundesverfassungsgericht. Im Gegenteil, es urteilt mehrfach, dass die Ungleichbehandlung von eingetragenen Lebenspartnerschaften und Ehen verfassungswidrig ist. Die gleichen Rechte wie gleichgeschlechtliche Paare haben die Menschen damit noch lange nicht, erzählt Thomas Niederbühl, Stadtratsmitglied von München.
8: Steuerlich sind wir weiterhin wie Fremde behandelt. Jeder macht halt seine Steuer, da gibt es keinen Ausgleich. Von daher sind so manches lesbische oder schwule Paar mit Kindern auch noch schlechter gestellt als Ehepaare mit Ehegattensplitting ohne Kinder.
2: Außerdem keine Ansprüche im Todesfall, kein Recht auf Adoption. Bis gleichgeschlechtliche Paare in der Ehe nahezu die gleichen Rechte wie Heteropaare bekommen, sollte es noch Jahre dauern. Erst 2017 tritt das Eheöffnungsgesetz in Kraft und löst das Lebenspartnerschaftsgesetz ab. Die Mehrheit im Bundestag stimmt am 30. Juni 2017 für die sogenannte Ehe für alle. Vorreiter der Ehe für alle, Volker Beck, hält an diesem Tag eine flammende Rede.
6: Wenn der Bundestag heute die Ehe für gleichgeschlechtliche Paare öffnet, ist das ein historischer Tag für unsere Minderheit. Die Phase der Toleranz ist beendet. Die Epoche der Akzeptanz kann heute beginnen.
2: Das Gesetz über die eingetragene Lebenspartnerschaft trat am 1. August 2001 in Kraft. Das war heute, vor 25 Jahren.
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9.52 Uhr dieser Sonntagmorgen neigt sich dem Ende zu und plötzlich ist die Sommerpause vorbei und endlich gibt es wieder Neumann und Böhling gleich ab 10 Uhr auf Bremen 1 und man erzählt sich in Fachkreisen, es soll sich einiges geändert haben, also es bleiben Neumann und Böhling, aber es gibt ein paar Sachen, die abgeschafft worden sind, andere Sachen sind angeschafft worden. Und ich glaube, Sie hören ein bisschen was anderes in den nächsten Stunden, als Sie es bis dato von Neumann und Böhling gewohnt waren. Ich wünsche Ihnen gute Unterhaltung, schönes Wochenende, bleiben Sie gesund, machen Sie was Tolles draus.

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1: Mit Laura Knepper. EU-Vertreter beraten über Konsequenzen aus Ceuta-Chaos. Mindestens 9 Menschen sterben bei russischen Raketenangriffen auf Kiew. FIFA gibt umstrittene Investorenpläne auf. Das Wetter: mal Sonne, mal Wolken. Am Nachmittag sind einzelne Schauer möglich bei 20 bis 25 Grad. Nach der Ankunft zehntausender Migranten in der spanischen Exklave Ceuta gibt es bei der Europäischen Union später eine Krisensitzung. Das hat ein Sprecher der irischen Ratspräsidentschaft mitgeteilt. Mindestens 57 Menschen waren zuvor beim Überqueren der marokkanisch-spanischen Grenze über das Meer im Nordwesten Afrikas ums Leben gekommen. Michael Kück.
2: Nach Angaben des spanischen Außenministeriums sollen fast alle der mindestens 50.000 illegal eingereisten Menschen wieder nach Marokko zurückgekehrt sein, offenbar wegen fehlender Versorgung und ohne Aussicht darauf, von dort aus weiter nach Kontinentaleuropa zu kommen. EU-Migrationskommissar Magnus Brunner versicherte, niemand habe die Grenze zum EU-Festland überschritten. Trotzdem gibt es viel Kritik. Italien hat das Abkommen über den freien Personenverkehr in der EU gegenüber Spanien vorübergehend ausgesetzt. Der CSU-Europapolitiker Manfred Weber sagte, er verstehe nicht, warum die Regierung in Madrid keine europäische Hilfe in Anspruch genommen hat und fordert, die Grenzschutzagentur Frontex zu stärken.
1: Die ukrainische Hauptstadt Kiew ist auch in der vergangenen Nacht wieder von russischen Raketen getroffen worden. Bei den Angriffen seien mindestens 9 Menschen getötet und 28 weitere verletzt worden, teilte der staatliche ukrainische Rettungsdienst mit. Die Angriffe seien mit ballistischen Raketen erfolgt, sagte Kiews Bürgermeister Vitali Klitschko. Er forderte die Bewohner auf, in den Schutzräumen zu bleiben. Beim Bundesparteitag von Bündnis Deutschland in Iserlohn in Nordrhein-Westfalen geht es am Vormittag auch um die Zukunft des Bremer Landesverbands. Die Bremer wollen zurück zu ihrem alten Namen Bürger in Wut. Aus der Regionalredaktion Buten und Binnen berichtet Matthias Röhrs.
3: Der Bremer Landesverband geht mit einem Antrag in eigener Sache in den Parteitag. Die Bremer wollen sich formal von Bündnis Deutschland trennen und wieder als eigenständige Partei auftreten. So erhoffen sie sich bessere Chancen bei der Bürgerschaftswahl im kommenden Jahr. Bürger in Wut ist in Bremen auch 3 Jahre nach der Fusion mit Bündnis Deutschland der bekanntere Name, begründet der Landesvorsitzende Jan Timke den Antrag. Der Bündnis Deutschland Bundesvorstand ist für den Plan des Bremer Verbands. Stimmt der Bundesparteitag zu, streben die Partei und die künftigen Bürger in Wut eine Zusammenarbeit an, ähnlich wie CDU und CSU.
1: In diesem Jahr hat es in Deutschland schon mehr Blitzeinschläge gegeben als im gesamten Jahr 2025. Das geht aus Daten des österreichischen Blitzinformationsdienstes hervor. Bis Ende Juli wurden bundesweit knapp 105.000 Einschläge gezählt. Besonders viele gab es in Niedersachsen. Gegenüber dem Vorjahr hat sich ihre Zahl mit bislang mehr als 17.000 fast verdoppelt. Im Land Bremen wurden 133 Blitzeinschläge gezählt. Das sind ebenfalls mehr als im gesamten Vorjahr. Der Fußballweltverband FIFA hat seine umstrittenen Pläne verworfen, WM-Anteile an private Investoren zu verkaufen. Der Vorschlag werde nicht weiterverfolgt, sagte Verbandspräsident Gianni Infantino. Mehr hat aus der Sportredaktion Philipp Hofmeister.
4: In einem offiziellen Statement des Weltverbands erklärte Infantino, sein Projekt habe zu Spannungen und Spaltungen geführt und so dafür gesorgt, dass der Vorschlag nicht weiter verfolgt werde. Tatsächlich dürfte sich der FIFA-Präsident dem massiven Druck gebeugt haben. Von den Mitgliedsverbänden aus Asien, Nord- und Mittelamerika, vor allem aber aus Europa, hatte Infantino heftigen Gegenwind erhalten. Auch der Deutsche Fußballbund kritisierte Gianni Infantinos Pläne zuletzt scharf. Diese sahen vor, mit einem Verkauf der kommerziellen Rechte von Fußball-Weltmeisterschaften an private Investoren weitere Milliardensummen in die Kassen der FIFA zu spülen.
1: Das waren die Nachrichten mit Laura Knepper.
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5: Ja, mal locker, mal kompaktere Wolkenfelder. Immer wieder Sonne heute, dabei meist trocken, oft sonnig. Und die Höchstwerte bei 20 Grad auf Baltrum, 22 in Sande, 24 Grad in Bremen und bis 25 Grad in Diepholz.
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6: 10:04 ist es. Wir haben 3 Meldungen. Erstens die Autobahn 1 Osnabrück Richtung Bremen zwischen Bremen-Brinkum und Asten. 4 Kilometer stockender Verkehr vor der Baustelle. Dann die Autobahn 7 Hannover Richtung Hamburg zwischen Großburg-Wedel und Dreieck Hannover Nord. 4 Kilometer stockender Verkehr. Und in Bremerhaven ist die Brücke an der Haha-Meyer-Allee zwischen Lohmannstraße und Kolumbusstraße wegen Bauarbeiten gesperrt.
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6: Ja, ja, si. Gianni, si.
5: Andreas, ja, wir haben jetzt Sendung.
6: Ja, bye.
5: Was machst du denn da?
6: Das war der Gianni Infantino.
5: Am Telefon?
6: Ja, der rief an, der braucht, glaube ich, bald einen neuen Job. Und echt? Ich habe gesagt, vielleicht können wir was für ihn tun.
5: Ja, natürlich. sondern der Kerl.
7: Der kann mit Geld umgehen. Vielleicht könnte man den bei der Commerzbank empfehlen.
5: Ja, die wird ja sowieso von Italienern übernommen.
7: Die wird ja von den Italienern. Oder er könnte hier bei uns feucht durchwischen.
5: Das ist das Beste.
7: Das ist das Beste.
5: Gerade bei dem Wetter.
7: Gianni Infantino.
5: Wir sind zurück aus der Sommerpause.
7: Ist ein netter Kerl, oder?
5: Und Andreas redet wie gewohnt Blödsinn. Das ist doch schön.
7: Was
5: gibt Dinge, die ändern sich nicht.
7: Was soll denn das?
5: Du hast eine Warnmeldung schnell nochmal eben.
7: Warte hier. Ja, Vorsicht bitte auf der Autobahn 1 Osnabrück Richtung Bremen zwischen Neunkirchenförden und Holdorf liegen Gegenstände.
5: Guck mal, das geht doch.
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5: Guten Tag. Sag mal.
7: Guten Tag.
5: Das ist eigentlich, du kommst gar nicht, ganz langsam wieder rein.
7: Das ist gar nicht mein Stil.
5: Du kommst ganz langsam wieder
7: nach
5: rein.
7: Nach der langen Sommerpause?
5: Ja, ganz langsam.

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2: Sagst du nochmal Chaka Khan?
0: Chaka Khan.
2: Schön.
0: Ja.
2: Du kannst mit Sprache umgehen.
0: Ich habe das lange geübt.
2: Ja. So, ja. Um was geht's jetzt?
0: Es geht um den Soundcheck. Wir wollen wieder mit Ihnen ein bisschen spielen. Und das bedeutet, wir wollen wieder mit 5 Begriffen arbeiten, die alle denselben Buchstaben haben.
2: Der Buchstabe ist noch nicht verraten, den haben wir noch gar nicht gezogen.
0: Genau.
2: Aber es wird immer um die Frage gehen, was gehört dazu? Und diesmal geht es um das große maritime Festival, das an diesem Wochenende in Bremen-Vegesack läuft.
0: Das genauso heißt, nämlich Festival Maritim. Und da haben wir gedacht, okay, das ist doch ein schöner Aufhänger. Was gehört eigentlich zu einer richtig guten Bootstour?
2: Genau,
0: dazu?
2: Eine richtig gute Bootstour. Und wir werden gleich in unserer Roulette-Kugel einen Buchstaben ermitteln und dann geht's los.
0: Und zu gewinnen gibt es wie immer ein tolles Frühstück im Café Luhn am Lankenauer Höf. Das ist einer der schönsten Plätze in Bremen. Und da können Sie frühstücken gehen mit 2 Personen, wenn Sie mit uns spielen möchten, sollten Sie jetzt anrufen. Die Frage gleich, was gehört zu einer richtig guten Bootstour? Und den Buchstaben für die 5 Begriffe, die wir dazu brauchen, den ermitteln wir gleich mit Ihnen zusammen.
2: So soll es sein. Übrigens kann man vom Luhn ja fast bis nach Vegesack gucken. Also hinterm Stahlwerk rechts ab.
0: Da wäre der Bezug ja auch gleich da.
2: Das wär's.
0: Wahnsinn.
3: Gut, rufen Sie jetzt an. Bremen 246 611.

0: Ach, smoky, ne? Ist schön.
1: Habe ich früher, ja, pass auf, ich habe früher mit meinem Freund Ingo, da haben wir immer smoky nachgespielt. Also ich saß da auf so einem Sitzkissen ja, getrommelt, aha, auf dem Sitzkissen, und Ingo hatte so einen alten Tennisschläger als Gitarre, mhm, und hat gesungen. Da haben wir uns so Mikrofone gebaut, und unsere Eltern mussten sich eine ganze LP lang ein Smoky-Konzert von uns anhören.
0: Das verstößt ja gegen die Genfer Menschenrechtskonvention, ist ja Folter.
1: Das tun liebende Eltern.
0: Was tun denn liebendere Moderatoren? Was tun die? Gleich spielen, bitte.
1: Ja, ne? Ja, ja.
0: Ey, ich kann es mir nicht vorstellen.
1: Was?
0: Du mit so einem Tennisschläger.
1: Ich war ja der mit dem Trommeln.
0: Ach so, ja. Das passt auch besser zu dir.

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1: Ja, haben genau. Wir jemanden? Wir haben Elke Wittek aus Zeven.
2: Nein, Ulrike.
1: Entschuldige, Ulrike steht hier auch. Ulrike Wittek aus Zeven.
2: Genau, das ist er.
1: Wer lesen kann, ist klar im Vorteil.
3: Er wird eben auch älter.
2: Also,
3: er wird älter.
2: 100%.
1: Ja. Frau Wittek, haben Sie schon mal eine schöne Bootstour gemacht?
2: Ich habe eine schöne Bootstour gemacht, wir haben nach Helgoland.
1: Also, ganz oft. Herrlich.
2: Dann herrlich. Ja, ist es auch.
1: Dann sind Sie ja, dann sind Sie ja Spezialistin für unsere Frage heute.
2: Das weiß ich noch nicht.
3: Also anlässlich des Festival Maritim, damit wir thematisch da matchen, haben wir ja die Frage, was braucht man eigentlich für eine schöne Bootstour?
1: Genau, wir wollen jetzt einen, und da brauchen wir 5 Begriffe, wir wollen jetzt einen Buchstaben ermitteln und dann haben Sie 60 Sekunden Zeit. Alles klar, wir gucken mal.
2: Alles klar.
1: Wir suchen mal den Buchstaben, hier ist die Roulettekugel, es läuft und wir haben den Buchstaben.
3: Warte. Oh, fast auf L gefallen.

0: Aber es ist das K geblieben.
1: K. K wie Kasimir. Ja. Oder, ja. Ne? Oder
0: fünf
1: genau. Begriffe. Ja. Fünf Begriffe, ja. Sind Sie soweit? Dann läuft die Zeit ab jetzt.
2: Ja. Kreuzfahrt, Kompass, Kette, Ankerkette, Kette.
1: Ja. Ja.
0: Kette. Kette.
2: Ja. Kette, ja. Die Kette. Katamaran.
1: Was Sie brauchen, ja genau, ein Katamaran. Vielleicht brauchen Sie noch bei der Hitze was eher andersrum, was nicht so heiß ist. Was
2: Kaffee.
1: Oder was etwas. Was,
2: Kaffee, Cola.
1: Was der Unterschied?
2: Kalorienarme Brause.
1: Ja, ja, ja, ja.
3: Kalorienarme Brause.
1: Was der Unterschied?
2: Kürbis.
1: Das Gegenteil von heiß ist.
0: Was will man denn mit dem Kürbis bei der Bootsfahrt?
1: Kürbisse,
2: weiß ich nicht.
1: Kürbisse kann man immer gebrauchen.
2: Und schippern lassen.
1: Richtig, kann man immer gebrauchen.
2: Das
1: so.
2: ist nicht vertan, ne Mühe. So.
1: Nee.
2: Was habe ich denn noch?
1: Wenn Sie mal,
2: ist gar nicht so einfach.
1: Wenn Sie mal müssen.
2: Ich muss?
1: Wenn Sie mal müssen.
2: Klobeutel,
1: so, ja, genau, das ist doch so. Wunderbar. Also wir haben, ich zähle 8.
0: Kreuzfahrt, also gut, aber Kongresscafé, nee, den Kompasscafé und dann Kompass, der Katamaran, ja. Eine Kette.
2: Ja.
0: Dann brauchen wir auch noch hier kalorienarme Brause.
1: Von den Klobeutel am besten.
0: Und den Kürbis. Aber den Kürbis, wenn er eine gewisse Größe hat.
2: Kürbis und Klobeutel.
1: Klobeutel und den braucht man, habe ich immer dabei.
0: Natürlich. Und die Kürbis kann man aushöhlen, wie Sie das schon gesagt haben.
1: Genau.
0: Liebe Frau Wittek, und dann kann man ihn sogar als Beiboot benutzen.
1: Und dann nennt man ihn
2: Wilson. Ja, zum Beispiel.
1: Genau.
2: Ja.
0: Oder als Wilson.
1: Frau Wittek aus Zeven, viel Spaß beim Frühstück. Sie haben gewonnen und wir wünschen Ihnen ganz viel Spaß.
2: Lecker.
1: Ja.
2: Ja, Sie haben ja auch was eingelassen. Sie wissen gar nicht, wie viel ich essen kann.
1: Sie gehen ins Loon am Lankenauer Höft und wir wünschen ganz viel Spaß. Mit Ihrer Schwester, ne?
2: Mit meiner Schwester, ja.
1: Alles klar. Liebe Grüße nach Zeven.
2: Hast du noch irgendwie Infos?
1: Ja, meine Kollegin ruft Sie gleich an.
2: Okay, alles klar.
1: Bis dann.
2: Danke.
1: Tschüss, danke. Ciao.
2: Bitte.
1: Ich habe immer einen Kürbis dabei.
0: Und Klobeutel, das ist für mich
1: auch immer dabei.

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10: Mal locker und mal kompakt bewölkt. Immer wieder Sonnenschein dabei. Trocken und sonnig. Die Höchstwerte 20 Grad auf Baltrum, 22 in Sande, 24 in Bremen und bis 25 Grad im Diepholz.
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11: 10:31 Minuten ist es. Die Autobahn 1 Bremen Richtung Osnabrück zwischen Uphusen, Bremen-Mahndorf und Asten, 3 Kilometer stockender Verkehr vor der Baustelle. Dann die Autobahn 1 Osnabrück Richtung Bremen zwischen Bremen-Brinkum und Asten, 4 Kilometer stockender Verkehr auch vor einer Baustelle. Und in Bremerhaven ist die Brücke an der Haha-Meyer-Allee. Straße, nein, das ist, da gibt es nämlich eine Haha-Meyer-Straße zwischen Lohmannstraße und Kolumbusstraße wegen Bauarbeiten gesperrt.
10: Ja.
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11: Dort eine Straße in Bremener Allee.
10: Heinrich Henrich heißt der, glaube ich.
11: Heinrich Henrich Meyer?
10: Ja, nee, Hans Henrich, ich muss auch gucken. Irgendwie so. Also alle kennen ihn ja nur unter H.H. Meyer.
11: Genau.
10: Ich hab den mal bei den vergessenen Bremern bei Budden und Binnen gespielt, aber ich habe den Vornamen jetzt nicht mehr so parat.
11: Ich hätte jetzt gedacht, dass du weiter. Ich habe den mal kennengelernt.
10: Ja, genau. Ich bin ja schon ein bisschen älter, ich habe den mal kennengelernt. Ne? Das war als. Ich wollte dich auch dazu, aber du warst gerade mit Einstein Kaffee trinken.
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0: Wir werden uns ja von einigen Sachen in dieser Sendung verabschieden, von einigen Rubriken verabschieden. Dafür gibt es ein paar neue.
1: Genau.
0: Aber eine soll bleiben und das ist die wunderbare Rubrik.
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0: Es wird ja nächste Woche wieder heiß, also Eiswetter.
1: Ich dachte, es wird heiß.
0: Eis am Stielwetter.
1: Ach so.
0: Ja, das bringt mich auf die Frage, erinnerst du dich an das hier?
1: Das war eine Eiswerbung, oder?
0: Richtig. Und da habe ich gedacht, was gab es für tolle Eissorten in unserer Kindheit, oder?
1: Ja, ich kenne sie alle. Kannst mich alles fragen.
0: Echt? Nocker dir ein.
1: Wie bitte?
0: Flutschfinger.
1: Dirk, noch so ein Ding und ich verlasse das Studio.
0: Ich meine doch die Eissorten. Oder kennst du noch Barry?
1: Ja, das ist dieser Polizist aus der Fernsehserie Sergeant Barry.
0: Nein, also auch, egal. Oder weißt du noch, wie das Ding mit dem Kaugummi drin hieß?
1: Automat.
0: Nein, Baller.
1: Natürlich.
0: Split, Capri, Dolomiti.
1: Alle schöne Urlaubsziele, da gab's auch Eis.
0: Nein, Dolomiti, nicht Dolomiten.
1: Du musst nicht einmal alles verniedlichen, Dirk.
0: Ed von Schleck.
1: Der Fernsehkoch.
0: Nein. Bum Bum.
1: Gerd Müller, der Torjäger.
0: Grüner Pfand und brauner Bär.
1: Ja, ich bin früher auch gerne in den Zoo gegangen.
0: Andreas, das sind alles Eissorten. Du kennst ja gar nichts.
1: Natürlich kenne ich sie. Erdbeer, Schoko, Vanille, Waldmeister und Le Stracciatello.
0: La.
1: Ja, La Stracciatello.
0: Stracciatello. Ich geb's auf.
1: Aber bei Eis macht mir keiner was vor. Kannst mich alles fragen.
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0: Es ist ein bisschen Zeit der Abschiede heute in der ersten Sendung nach der Sommerpause, denn von vielen liebgewonnenen Wegbegleitern müssen wir uns verabschieden, unter anderem von Onkel Dieter.
1: Ja, Onkel Dieter, hat der keine Lust mehr oder was war los?
0: Der Onkel Dieter hat auch noch mal anderes zu tun.
1: Der hat auch noch den Haushalt, glaube ich.
0: So, genau. Und deswegen ist heute Schluss. Aber wir machen ab nächste Woche, können wir schon mal sagen, gibt es eine neue Rubrik an dieser Stelle. Und zwar haben wir eine wunderbare Ärztin bemühen können.
1: Ja, und die ihren eigenen Berufsstand nicht so ernst nimmt.
0: Genau.
1: Was daraus wird, nennt man landläufig Arztwitze.
0: Ab nächste Woche hier bei Neumann und Böhling.
1: Ich freue mich ja schon drauf.
0: Arztwitze mit Dr. Karin Karlau.
1: Das Niveau wird gehalten. Ja, was der Onkel Dieter vorgelegt hat.
0: Also, tschüss, Onkel Dieter.
2: 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Heute
3: auf Börsing. Ciao, Cesco.
2: Das waren Onkel Dieters unheimlich witzige Wortverdrehungen auf Bremen 1. Na dann, bis bald, Rian und Tschüssikowski. Entschuldigung.

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1: Mit Laura Knepper. EU-Vertreter beraten über Konsequenzen aus Ceuta-Chaos. Mindestens 9 Menschen sterben in Kiew bei russischen Raketenangriffen. FIFA gibt umstrittene Investorenpläne auf. Das Wetter mal Sonne, mal Wolken. Am Nachmittag sind einzelne Schauer möglich bei 20 bis 25 Grad. Nach der Ankunft zehntausender Migranten in der spanischen Exklave Ceuta gibt es bei der Europäischen Union später eine Krisensitzung. Das hat ein Sprecher der irischen Ratspräsidentschaft mitgeteilt. Mindestens 57 Menschen waren zuvor beim Überqueren der marokkanisch-spanischen Grenze über das Meer im Nordwesten Afrikas ums Leben gekommen. Michael Kück.
2: Nach Angaben des spanischen Außenministeriums sollen fast alle der mindestens 50.000 illegal eingereisten Menschen wieder nach Marokko zurückgekehrt sein, offenbar wegen fehlender Versorgung und ohne Aussicht darauf, von dort aus weiter nach Kontinentaleuropa zu kommen. EU-Migrationskommissar Magnus Brunner versicherte, niemand habe die Grenze zum EU-Festland überschritten. Trotzdem gibt es viel Kritik. Italien hat das Abkommen über den freien Personenverkehr in der EU gegenüber Spanien vorübergehend ausgesetzt. Der CSU-Europapolitiker Manfred Weber sagte, er verstehe nicht, warum die Regierung in Madrid keine europäische Hilfe in Anspruch genommen hat und fordert, die Grenzschutzagentur Frontex zu stärken.
1: Die ukrainische Hauptstadt Kiew ist auch in der vergangenen Nacht wieder von russischen Raketen getroffen worden. Bei den Angriffen seien mindestens 9 Menschen getötet und 28 weitere verletzt worden, teilte der staatliche ukrainische Rettungsdienst mit. Aus Kiew berichtet Rebecca Barth.
3: In der Luft über Kiew hängt an diesem Samstagmorgen ein beißender Geruch von Rauch. Hinter den Menschen in der ukrainischen Hauptstadt liegt eine weitere schlaflose Nacht. Mit dutzenden Raketen und Drohnen hat Russland angegriffen. Laut Angaben von Bürgermeister Vitali Klitschko sei ein 5-stöckiges Wohnhaus von herabstürzenden Trümmerteilen einer abgeschossenen Rakete beschädigt worden. Rettungskräfte sind vor Ort im Einsatz.
1: In Griechenland spitzt sich die Lage durch massive Waldbrände weiter zu. Im ganzen Land kämpfen Feuerwehrleute gegen mehr als 70 Brände. Besonders betroffen ist die Region rund 60 Kilometer westlich der Hauptstadt Athen, berichtet Anna Giordano.
4: Einige Häuser verbrannten, mehrere Ortschaften mussten am Morgen vorsorglich evakuiert werden. Hunderte Einsatzkräfte sind im Dauereinsatz. Starker Wind und Trockenheit fachen die Flammen immer wieder an. In der Nacht und bei schweren Sturmböen mussten Löschflugzeuge teils am Boden bleiben. Für Attika und die Insel Euböa gilt für das Wochenende die höchste Warnstufe. Auch auf der Halbinsel Peloponnes brennt es an mehreren Fronten. Leichte Entwarnung gibt es dagegen von der Urlaubsinsel Kreta. Dort hat die Feuerwehr einen Großbrand im Süden weitgehend unter Kontrolle.
1: In diesem Jahr hat es in Deutschland schon mehr Blitzeinschläge gegeben als im gesamten Jahr 2025. Das geht aus Daten des österreichischen Blitzinformationsdienstes hervor. Bis Ende Juli wurden bundesweit knapp 105.000 Einschläge gezählt. Besonders viele gab es in Niedersachsen. Gegenüber dem Vorjahr hat sich ihre Zahl mit bislang mehr als 17.000 fast verdoppelt. Im Land Bremen wurden 133 Blitzeinschläge gezählt. Das sind ebenfalls mehr als im gesamten Vorjahr. Die heftige internationale Kritik hat gewirkt. Der Fußball-Weltverband FIFA hat seine umstrittenen Pläne zum Verkauf von WM-Anteilen an Investoren gestoppt. Der Vorschlag werde nicht weiterverfolgt, teilte FIFA-Präsident Gianni Infantino in der Nacht mit. Mehrere Fußball-Dachverbände hatten Infantinos Pläne heftig kritisiert. Die UEFA drohte der FIFA mit einem WM-Boykott. Das waren die Nachrichten mit Laura Knepper.
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5: Jawohl, das ist mal locker und mal kompakter bewölkt. Dabei immer wieder Sonnenschein, meist trocken. Und die Sonne hat die Überhand. Höchstwerte 20 Grad an der Küste und auf den Inseln. 22 bis 25 Grad im Binnenland.
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6: 10:50 ist es gleich. Wir haben drei Meldungen. Die erste Autobahn 1, Bremen Richtung Osnabrück, zwischen Uphusen, Bremen-Mahndorf und Asten. 4 Kilometer stockender Verkehr vor einer Baustelle. Dann die Autobahn 1 nochmal, aber Osnabrück Richtung Bremen, zwischen Bremen-Brinkow und Asten. 4 Kilometer stockender Verkehr auch vor einer Baustelle. Und in Bremerhaven ist die Brücke an der Hahmeyer-Straße zwischen Lohmannstraße und Kolumbostraße wegen Bauarbeiten gesperrt.
5: Hermann heißt er. Hermann Henrich.
6: Ja.
5: Hermann Henrich Meyer. Erster Vorsitzender der DGZS.
6: Schön. Hast du gerade gegoogelt, ne?
5: Nee, das ist mir wieder eingefallen.
6: Ja, schon klar.
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5: So, wir haben ein neues Spielchen bei unserer kleinen Familiensendung. Das heißt, eigentlich haben wir zwei, immer abwechselnd. Eine Woche frage ich dich was, die andere Woche fragst du mich was. Und ich frage dich immer die Frage, wie war nochmal die Frage? Es geht um ein Lied und einen Song. Und dieser Song ist eine Frage. Also der Songtitel ist eine Frage. So zum Beispiel wie Herr Grönemeyer, was soll das?
6: Ja.
5: Ist eine Frage.
6: Ja, das ist eine Frage. Das genau. Stimmt. Also das wäre dann der Titel und den muss
5: das
6: ich rauskriegen.
5: Das wäre der Titel, den musst du rauskriegen. Natürlich jetzt nicht Grönemeyer, sondern einen anderen Titel, einen anderen Song, der auch wie eine Frage heißt. Und ich gebe dir drei Antworten, die auf die Frage passen. Und du musst mir dann sagen, wie heißt der Song.
6: Ist das immer was Deutsches?
5: Nein.
6: Aha.
5: Die erste Antwort lautet, kenne ich nicht.
6: Das ist jetzt, also das ist schon eine Antwort auf eine Frage,
5: die ich... Das ist die Antwort auf die Frage, so wie der Song heißt.
6: Auf
5: eine Antwort auf den Song.
6: Das bringt mich jetzt nicht wirklich weit.
5: Das hatte ich gehofft.
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5: Erster Hinweis, kenne ich nicht.
6: Ja.
5: Das ist die Antwort auf die Frage, die der Songtitel ist.
6: Naja, und wenn man mir dann helfen möchte,
5: ja,
6: dann
5: kannst du dir Hilfe holen.
6: Dann kann ich mir auch einen Joker erbeten per WhatsApp hier im Studio.
5: Ja.
6: Oder kann auch jemand anrufen.
5: Nee.
6: Ja. Nee, anrufen?
5: Anrufen und mailen.
6: Ah, was denn jetzt? WhatsApp und mailen.
5: Genau.
6: Ja.
5: Nee, ja genau, WhatsApp und mailen.
6: Ja.
5: Ja.
6: Ich weiß gar nicht, ob du das wirklich so gut vorbereitet hast mit dem.
5: Ich weiß nicht, ob du das so gut kapiert hast. Ich finde, das war hervorragend erklärt. Nein, das war hervorragend erklärt. Der Song ist eine Frage, wie, was soll das zum Beispiel?
6: Ja.
5: Und ich gebe die Antworten darauf. Und das die Frage heißt, wie war nochmal die Frage? Ja. Und die erste Antwort heißt, kenne ich nicht. Das hat jeder außer dir kapiert.
6: Das bringt mich
5: jeder hat das außer dir kapiert. Jeder.
6: Bringt mich weiter.

0: So, hast du schon eine Idee?
1: Nö.
0: Unser Spiel heißt, wie war nochmal die Frage? Und ja, die Frage ist ein Song.
1: Ja, und du hast gesagt, die Antwort auf die Frage, auf den Song war, als erster Hinweis, kenne ich nicht.
0: Genau.
1: Also die Antwort würde man sozusagen geben müssen.
0: Könnte man.
1: Kenne ich nicht.
0: Nee.
1: Ich kenne aber den Song jetzt auch noch nicht.
0: Gut, ich gebe dir den zweiten Hinweis, dass man auf diesen Song, auf diese Frage, auf diesen Song auch antworten könnte, wäre, die habe ich noch nie gesehen.
1: Die kenne ich nicht und die habe ich noch nie gesehen.
0: Genau, die habe ich noch nie gesehen.
1: Ach du dicke Sau.
0: Der zweite Hinweis.
1: Hat mir nicht wirklich geholfen, Dirk. Kenne ich nicht, die habe ich noch nie
0: gesehen. Kenne ich nicht, die habe ich noch nie gesehen. Was könnte die Frage sein? Wie könnte der Song heißen? Kenne ich nicht, habe ich noch nie gesehen.
1: Wer ist das?
0: Sowas zum Beispiel.
1: Es gibt aber kein Lied, wer ist das?
0: Da kann ich ja nichts für.
1: Na? Wer ist diese...
0: Lass dir doch ein bisschen helfen.
1: Ja.

0: Wie war nochmal die Frage? Heißt unser neues kleines Spielchen hier bei Neumann und Böhling. Und ich habe schon zwei Hinweise gegeben, denn der Song ist eine Frage, oder der heißt wie eine Frage. Und die Antwort auf diese Frage, erster Hinweis, erster Tipp war, kenne ich nicht. Zweiter Tipp war, die habe ich noch nie gesehen. So.
1: Mhm.
0: Ja.
1: Und jetzt gib doch ruhig mal den dritten.
0: Was grinst du denn so?
1: Weil ich...
0: Was, ich soll den dritten Hinweis geben?
1: Hier ist mir geholfen worden, muss ich sagen. Aber bitte gib erst mal den dritten Hinweis.
0: Der dritte Hinweis wäre, aber das Mädel würde ich gern mal kennenlernen.
1: Mhm.
0: Ja.
1: Kein so guter Hinweis, finde ich.
0: Wieso?
1: Außerdem hat Claudia aus Bremerhaven das schon nach dem ersten Hinweis hat sie uns schon eine WhatsApp geschrieben.
0: Quatsch.
1: Und hat gesagt, es ist Who's That Girl von Madonna.
0: Ach, ja. Das hat sie geschrieben.
1: Sander, Matthias, Rolf. Haben es alle gesagt und auch Miri. Und dann war noch, das war auch interessant, dann haben andere noch gesagt, sag mal, das ist doch Who's That Girl von Annie Lennox, hat zum Beispiel Lutz Nebe geschrieben.
0: Ja.
1: Und das stimmt auch. Die Eurythmics, das hat auch Jürgen geschrieben, die haben jetzt auch ein Lied, Who's That Girl.
0: Gut.
1: Ja, wo ist dir von den...
0: Und was ist jetzt deine Antwort?
1: Von Heinrich auch. Meine Antwort ist,
0: ja.
1: Das ist Who's... Ich glaube, wenn ich so drüber nachdenke, ist das Who's That Girl von Madonna.
0: Das ist ja toll. Andreas, das ist die richtige Antwort.
1: Kannst mich alles fragen.
0: Ich freue mich, weißt du, worauf ich mich am meisten drüber freue, dass du das Spiel verstanden hast.
1: Ja.
0: Ja. Hier ist Madonna, Who's That Girl? Richtige Antwort. Neues Spiel, schön. Gut gelaufen.
1: Neues Glück.
0: Ja, neues Glück. Und dabei in seinen Zuständen, gleich geht's rückwärts.

0: das hat ja scheinbar ganz gut funktioniert mit dem Spielchen. Das hört gar nicht auf mit deinen WhatsApps da.
1: Ja, und innerhalb kürzester Zeit haben, also muss ich auch wirklich sagen, jetzt mal ohne Flachs, da bin ich echt erstaunt gewesen. Viele haben sofort gesagt, das ist Who's That Girl. Eben dann eben von Eurythmics oder eben auch von Madonna.
0: Ja.
1: Und manche haben auch gedacht, das ist Dida von Fanta 4.
0: Okay, hätte auch sein können, aber keine Frage.
1: Ne? Stimmt.
0: Dida ist ja eine Aussage und keine Frage. Es geht
1: wer
0: ja
1: ist,
0: um Fragen.
1: Nee, warte mal, der frage ich auch, wer ist Dida?
0: Nee, das, Dida? Der Song heißt Dida.
1: Es geht ja um den Songtitel. Ist eine Frage dann auch.
0: Ja,
1: du bist kleinkariert.
0: Ja, ja, und das aus Überzeugung.
1: Ja, sehr schön.
0: Ja, aber das ist schön, dann können wir das Spiel ja weiterspielen. Wir werden also jetzt ab jetzt in dieser kleinen Samstagssendung abwechselnd spielen. Übernächste Woche, wird Andreas mich was fragen. Dann heißt unser Spielchen, was war das noch? Und da geht es um Sachen von gestern.
1: Ja, genau.
0: Also sowas wie dich. Entschuldigung.
1: Sehr witzig.
0: Sachen von gestern.
1: Witzig. Ja. Kleine Stichelei.
0: Ja,
1: am Rande. Also Sachen von gestern und dann geben wir da zwei Hinweise und ein Geräusch. Das hatten wir schon mal und das machen wir dann eben abwechselnd mit deinem Spiel. Wobei ich finde, meins ist für mich persönlich viel schwieriger.
0: Natürlich. Du bist ja auch schlauer als ich.
1: Nein, für mich ist es schwieriger.
0: Ach so.
1: Das war eher. Aber ich habe die Menschen daheim an den Rundfunkempfangsgeräten an meiner Seite.
0: Das ist,
1: ich glaube nicht, dass sie dir helfen.
0: Das glaube ich auch nicht. Aber es ist schön, dass du sie an der Seite hast. Was ist übrigens bei The Way, was ist das Lieblingsgebäck bei diesem Wetter?
1: Das weiß ich doch nicht. Ich esse jetzt kein Gebäck bei dem Wetter.
0: Ein schattiges Plätzchen?

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9: So, gucken wir mal auf die aktuellen Temperaturen. An der Küste in Wilhelmshaven 17, in Cuxhaven 18 Grad, in Bremerhaven ebenfalls 18. Dann geht es in Richtung Binnenland und das ist gar nicht so unterschiedlich, denn wir haben überall gerade 18 Grad. In Kloppenburg, in Bremen, in Rothenburg, in Verden und in Diepholz überall 18 Grad. Ein Tag mit kompakten Wolken, immer wieder Sonnenschein, also angenehme Temperaturen, maximal heute 25 Grad.
8: Verkehr. 11:31 haben wir es mittlerweile. Vorsicht bitte auf der Autobahn 1. Bremen Richtung Hamburg zwischen Hollenstedt und Rade befindet sich eine noch ungesicherte Unfallstelle. Dann die Autobahn 1 Bremen Richtung Osnabrück zwischen Uppusen, Bremen-Mahndorf und Asten. 4 Kilometer Stau. Sie verlieren dort 20 Minuten ungefähr. Dann die Autobahn 1 Osnabrück Richtung Bremen zwischen Dreieckstur und Bremen-Hemelingen. 6 Kilometer Stau. Dort verliert man eine gute halbe Stunde, wenn man dort im Stau steht. Die Autobahn 7 Hannover Richtung Hamburg zwischen Dreieckswalsrode und Soltau Ost. Streckenweise stockender Verkehr. Und schließlich in Bremerhaven ist die Brücke an der H.H.-Meyer-Straße zwischen Lohmannstraße und Kolumbusstraße wegen Bauarbeiten gesperrt.
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9: Das war ja ein Jahr.
8: Ein wirklich letzte aufregende Sommerwochen hatten wir, fandst du nicht?
9: Ein ereignisreicher Sommer war das.
8: Bisher auf jeden Fall.
9: Und viele Menschen haben sich Gedanken gemacht, wie kann ich das bloß verarbeiten, die ganzen Dinge, die so im Sommer 26 passiert sind.
8: Psychisch und auch was die Musik angeht.
9: Sag nochmal psychisch.
8: Psychisch. Ich wusste, dass du daran Freude haben wirst.
9: Danke. Also, das ist mein Lieblingswort von dir. Ja. Nein, also es ist wirklich so, ich glaube, deswegen ist es auch Grund genug für uns mal, uns anzuschauen, die Sommerhitparade 2026.
8: Die abfeiert, was alles passiert ist in den vergangenen Wochen.
9: Genau, und die gibt's gleich hier bei Dings und Böhling.
8: Nee,
10: doch. Die größten Hits aller Zeiten.
9: Was denn?
8: Es heißt Neumann und Dings.
9: Ach so.
8: Also wenn es einem wirklich mal entfallen ist.
9: Was ja gelegentlich bei gewissen Herren vorkommt.
8: Ja.

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1: So, wir haben uns Gedanken gemacht zu der Sommerhitparade 2026.
2: Es ist viel geschehen in den letzten Wochen dieses heißen Sommers. Und daraus lassen sich natürlich einige herrliche Songs ableiten.
1: Genau, und viele Menschen haben gesagt, wie soll ich das bloß verarbeiten, was in diesem Sommer so alles los gewesen ist. Und das lässt sich natürlich am besten in Musik verarbeiten.
2: Genau, und deswegen hier die große Sommerhitparade bei Neumann und Böhling.
1: Starten wir doch bitte mit dem Sommersong für das Stadtbild Bremerhaven.
3: Ja, wer baggert da so spät noch am Baggerloch? Das ist Bodo mit dem Bagger und der baggert noch.
1: Genau, denn ganz Bremerhaven ist eine einzige Baustelle.
2: Kommen wir nun zum Bundesratsvorsitz. Den hat derzeit der Bremer Bürgermeister Bovenschulte inne, das zweitwichtigste Amt im Staate. Und dazu...
1: Dann gibt es einen Song zu Herrn Nagelsmann. Die Älteren erinnern sich.
2: Ja,
1: ja. Ja, da war mal was, genau. Der Nagelsmann-Song zur verkorksten WM.
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1: Genau.
2: Viel passiert es auch um den CDU-Landesvorsitzenden Bremens, um Heiko Strohmann. Der hat ja den Kanzler bekanntlich sehr, sehr stark kritisiert. Und hier sein Song zum Verhältnis zum Kanzler.
5: Ich will die Scheiße, so richtig Scheiße.
1: Und dann kommen wir doch mal zu dem Messias des Jahres, unser Messias Jürgen Klopp.
2: Ja, und dann Jens Spahn.
1: Jens Spahn, großartiger Mann, ja.
2: Sein Song zu Kind und Karriere.
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1: Ja.
2: Ja.
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1: Jens Spahn zu Kind und Karriere. Und das war sie, unsere Sommerhitparade 2026.
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0: Der Verkehrsservice auf Bremen 1 um 10 Minuten vor 12. Wir haben zwei Gefahrenmeldungen vor Sie. Bitte auf der Autobahn 1 Bremen Richtung Hamburg zwischen Maschener Kreuz und Harburg befindet sich eine ungesicherte Unfallstelle. Ebenso vor sich bitte auf der Autobahn 1 Bremen Richtung Hamburg zwischen Hollenstedt und Rade. Dort befindet sich auch eine ungesicherte Unfallstelle.
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0: Dirk, wir sind ja hier auch vorrangig eine Informationssendung, nicht? Ja. Zur Information des Publikums, richtig?
2: Ja, Service-Sendung, genau.
0: Ja. Mhm. Und ich denke, wir müssen dann noch was leisten in diesen doch sehr heißen Sommertagen.
2: Okay, was denn?
0: Ernährung. Wir müssen ein Ernährungsratgeber sein.
2: Wie, du willst den Leuten sagen, was sie essen sollen, oder was?
0: Nein, nicht sollen. Ich will Tipps geben. Neumanns leichte Sommerküche an heißen Tagen.
2: Leicht und bekömmlich, ja. Also Salate.
0: Ja, genau.
2: Ja.
0: Bei Temperaturen um die 30 Grad empfehle ich einen Kartoffelsalat mit Mayonnaise an Schweinebraten, dazu eine erfrischende Sahne-Preiselbeersoße.
2: Moment, ich dachte eher an einen leichten Salat.
0: Gut, dann mein anderer Vorschlag, so ist ein Nudelsalat, gereicht auf einem frischen Arrangement aus grober Grillwurst vom Rind und Wildschwein, gereicht mit Grillzwiebel und Rotkohl.
2: Ja, nee, das. Okay, probieren wir mal anders. Also, wie wär's denn mit Gemüse? Leichtes Gemüse, ohne Fett.
0: Ja, gut, das ist auch gern. Also, Grünkohl mit veganem Pinkel, ganz nach Bremer Art, mit Rosenkohl an einem leichten Leberragout. Köstlich, bezaubernd, aromatisch, schnell zubereitet.
2: Salat.
0: Neumanns leichte Sommerküche, jetzt auch für Ihre Badehosenfigur, meine Damen und Herren, rechtzeitig in den heißen Tagen. Ja. Sag mal, hast du denn zu meiner leichten Sommerküche vielleicht noch einen Getränketipp?
2: Ja.
0: Was denn?
2: Glühwein.

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1: EU lädt Experten aus Mitgliedstaaten zur Krisensitzung nach Ceuta-Chaos ein. Mindestens 9 Menschen sterben bei russischen Raketenangriffen in Kiew. Erdbeben erschüttert Region nahe Neapel. Das Wetter mal Sonne mal Wolken. Am Nachmittag sind einzelne Schauer möglich bei 20 bis 25 Grad. Nachdem zehntausende Menschen aus Marokko in die spanische Exklave Ceuta gelangt sind, gibt es bei der Europäischen Union später eine Krisensitzung. Das hat ein Sprecher der irischen Ratspräsidentschaft mitgeteilt. Mindestens 67 Menschen waren in den vergangenen Tagen gestorben, als sie versuchten, über das Meer nach Ceuta im Westen Afrikas zu schwimmen. Aus der Nachrichtenredaktion Michael Kück.
2: Nach Angaben des spanischen Außenministeriums sollen fast alle der mindestens 50.000 illegal eingereisten Menschen wieder nach Marokko zurückgekehrt sein, offenbar wegen fehlender Versorgung und ohne Aussicht darauf, von dort aus weiter nach Kontinentaleuropa zu kommen. EU-Migrationskommissar Magnus Brunner versicherte, niemand habe die Grenze zum EU-Festland überschritten. Trotzdem gibt es viel Kritik. Italien hat das Abkommen über den freien Personenverkehr in der EU gegenüber Spanien vorübergehend ausgesetzt. Der CSU-Europapolitiker Manfred Weber sagte, er verstehe nicht, warum die Regierung in Madrid keine europäische Hilfe in Anspruch genommen hat und fordert, die Grenzschutzagentur Frontex zu stärken.
1: Bei russischen Angriffen in der Nacht auf Kiew sind mindestens 9 Menschen getötet und mehr als 30 verletzt worden. Wie Bürgermeister Vitali Klitschko mitteilte, wurden in mehreren Bezirken Wohnhäuser und Gewerbegebäude beschädigt. Er forderte die Menschen in der Stadt auf, in Schutzräumen zu bleiben. Präsident Volodymyr Zelensky sagte, Russland habe die Ukraine mit 35 Raketen und Marschflugkörpern und 185 Drohnen angegriffen. In Südeuropa und in der Türkei kämpfen Feuerwehren weiter gegen Wald- und Buschbrände. Während in Frankreich und Spanien die meisten Menschen in ihre Häuser und Wohnungen zurückkehren konnten, sorgt starker Wind in der Türkei und in Griechenland für zahlreiche neue Brände. Aus der Nachrichtenredaktion Sören Harms.
3: In Griechenland bekämpfen Feuerwehrleute mehr als 70 Brände. Vor allem auf der Landenge bei Korinth breiten sich in knochentrockenem Buschland die Großfeuer aus, angefacht durch starke Winde. Einsatzkräfte haben hier am Morgen weitere Dörfer evakuiert. Mehrere Häuser sind bereits abgebrannt. Löschflugzeuge mussten wegen der Sturmböen am Boden bleiben. Auch für Attika und die Insel Euböa gilt die höchste Warnstufe. Dagegen sei ein Großbrand auf der Urlaubsinsel Kreta unter Kontrolle, teilten die Behörden mit. Im Westen und Süden der Türkei erschwert ebenfalls Starkwind die Löscharbeiten. Die meisten Waldbrände kontrolliere man aber mittlerweile, teilte das Forstministerium mit.
1: Ein Erdbeben hat am Abend in Italien eine Region nahe Neapel erschüttert. Mit einer Stärke von 4,7 war es das heftigste Beben in dem Vulkangebiet seit mehr als 40 Jahren. Anna Giordano berichtet.
4: Nach ersten Angaben des italienischen Katastrophenschutzes wurden mindestens 8 Menschen leicht verletzt. In der Küstenstadt Pozzuoli wurden Häuser und Kirchen beschädigt, ein Hochspannungsmast stürzte ein. Aus Angst vor Nachbeben verbringen viele Anwohner die Nacht im Freien. Der Bürgermeister rief die Menschen auf, Ruhe zu bewahren. Der Zugverkehr im Raum Neapel wurde für Sicherheitsüberprüfungen vorübergehend eingestellt. Die Phlegräischen Felder werden auch als Supervulkan bezeichnet. Weil sich unterirdisch Magma und Gase stauen, hebt und senkt sich der Erdboden dort seit Jahren, immer wieder begleitet von teils schweren Erdbeben.
1: Die Feuerwehr hat in der Nacht ein versunkenes Auto aus der Lune geborgen. Das Fahrzeug trieb in der Nähe der Autobahnausfahrt Bremerhaven Süd mit eingeschaltetem Licht knapp unter der Wasseroberfläche. Die Einsatzkräfte sind zunächst von einem Verkehrsunfall ausgegangen. Deshalb kamen auch Rettungstaucher zum Einsatz. Gefunden wurde aber niemand. Später stellte sich heraus, dass das Auto zuvor in Bremerhaven gestohlen wurde. Die Polizei sucht Zeugen. Das waren die Nachrichten mit Katrin Martens.
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5: Mal locker, mal kompakte Wolkenfelder und immer wieder Sonne. Dabei meist trocken und sonnig heute. Ein Tag, nicht ganz so heiß wie die Tage davor und wie wahrscheinlich die nächsten Tage, sondern mit ganz angenehmen Temperaturen, zumindest für Menschen, die die Hitze nicht so mögen. 20 Grad auf den Inseln, 22 Grad in Sande, 24 in Bremen und maximal 25 in Diepholz.
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6: Um 12:04 ist allerhand los. Beginnen wir mal mit der Autobahn 1, Bremen Richtung Osnabrück. Zwischen Bremen-Hemmeling und Asten befindet sich eine ungesicherte Unfallstelle immer noch. Vorsicht auch bitte in beiden Richtungen auf der Autobahn 28 Oldenburg-Leer. Zwischen Vilsum und Leer-Ost läuft eine Entenfamilie auf der Fahrbahn. Sehr schön.
5: Danke.
6: A1 Bremen Richtung Osnabrück zwischen Uphusen, Bremen-Marndorf und Asten 4 Kilometer Stau. Dann die Autobahn 1 Osnabrück Richtung Bremen zwischen Dreieck Stur und Bremen-Hemelingen 6 Kilometer Stau. Autobahn 1 Bremen Richtung Hamburg zwischen Hollenstedt und Buchholzer Dreieck 5 Kilometer Stau nach einem Unfall. Autobahn E7 Hannover Richtung Hamburg zwischen Dreieck Walsrode und Soltau Ost streckenweise stockender Verkehr. Und schließlich in Bremerhaven ist die Brücke an der H.H.-Meyer-Straße zwischen Lohmannstraße und Kolumbusstraße wegen Bauarbeiten gesperrt.
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5: Jawohl, 5 Worte und ein Mord heißt unser Skandinavien-Krimi und dafür brauchen wir jetzt wieder Ihre Hilfe. Wir brauchen 5 Begriffe, die wir einpflegen sollen in unseren Skandinavien-Krimi. Rufen Sie uns an unter 246 611, schreiben Sie uns eine WhatsApp ins Studio oder eine Mail ins Studio über den Studio-Button. 5 Worte und ein Mord, wir brauchen 5 Begriffe.
6: Ist eigentlich, hat jemand schon mal einmal...
5: Nein,
6: Hämorrhoiden ist noch,
5: nein,
6: hat noch gar,
5: nein, hat noch
6: da habe ich immer Angst vor, weil ja, ich wüsste nicht, wie ich die einbauen soll.
5: Das Öfteren schon erwähnt.
6: Ja, habe ich schon mal erwähnt?
5: Ja, leider. Also, ja. 5 Worte und ein Mord. Wir brauchen 5 Begriffe von Ihnen. Bitte jetzt melden und aktiv den Krimi gestalten.
6: Ich muss also keine Angst haben.
5: Nein!
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5: Game in Ihrem Zinkel.
6: Was? Na ja,

0: So, wir sind ein bisschen aus der Übung, ne?
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2: War ja auch eine längere Sommerpause, aber ich glaube, wir kommen da so rein.
0: Meinst du, wir schaffen das wieder? Ja. Petra Tegetthoff ist unsere Redakteurin heute Morgen. Liebe Petra, moin. Du hast die Menschen bzw. die Begriffe angenommen per WhatsApp und per Mail und per Telefon. Welche fünf Begriffe sollen wir heute einbauen?
3: Jo, die Hörer und Hörerinnen sind auf jeden Fall nicht außer Übung. Also unser erster ist Pellkartoffelsalat von Volker Menze aus Adelheide.
2: Leicht und bekömmlich für Neumanns gute Sommerküche.
0: Zum Beispiel.
3: Dann kriegt ihr die Munddusche von Axel Hönel.
0: Okay. Die braucht er nicht mehr.
3: Die ist ausgedient, hat ausgedient.
0: Okay.
3: Ja. Von Ulrike kriegt ihr, Achtung, jetzt kommt's, Hochleistungsdrehschlauchdüse.
2: Sowas gibt's doch, das gibt's doch gar nicht sowas.
3: Ich bin mir auch nicht ganz sicher.
2: Das hat Ulrike sich ausgedacht. Vielen Dank, Ulrike, nochmal herzlichen Dank.
0: Toll, ja.
3: Christiane aus Bremen-Arsten hat euch die Brotmaschine mitgegeben.
0: Okay.
3: Und dann kriegt ihr noch ein hübsches Tascheninnenfutter von Anke Blume aus Deppstedt.
0: Puh, gut. Alles klar, ich fasse nochmal zusammen. Munddusche, Hochleistungsdrehschlauchdüse, Pellkartoffelsalat, Brotmaschine und Tascheninnenfutter, richtig?
3: So sieht's aus.
0: Dann legen wir mal los.
2: Dann mal los.

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1: Das war jetzt sportlich, muss ich sagen. Also das
2: ist
1: war
2: immer sportlich eigentlich.
1: Ja, aber das war in diesem Fall doch sehr sportlich. Vielleicht sind wir ein bisschen außer Übung. Wie gesagt, man guckt. Petra, sagst du uns bitte nochmal, Entschuldigung, Petra Tegedorf, unsere Redakteurin, sagst du uns bitte nochmal, welche fünf Begriffe wir heute einbauen sollen?
3: Jo, und zwar Munddusche, Hochleistungsdrehschlauchdüse, Brotmaschine, Taschen

0: Schwäche, raunte Sörensen. Nein, der Mann ist ermordet worden.
1: Kriminaltechnikerin Linda Lindensen blickte auf die beiden Stromkabel, die mit dem Gehäuse der Klimaanlage in Opa Opensens Zimmer verbunden waren. Als Opensen das Gerät anschalten wollte, hatte er einen tödlichen Stromschlag bekommen. Ein technischer Defekt, fragte Sörensen. Nein, da ist extra ein Kabel gelegt worden, dort unter der Hochleistungsdrehschlauchdüse der Anlage. Der Täter ist ein Profi.
0: Sörensen befragte die Bewohnerinnen und Bewohner des Seniorenheims. Opa Opensen war beliebt. Er spielte Skat und sang im Seniorenchor. Seine Leidenschaft war das Puzzeln. Gerade hatte er eines mit einer irischen Brotmaschine fertiggestellt. Keine Feinde, kein Motiv. Bloß mit dem Zimmernachbarn hatte er ab und zu Streit.
1: Der direkte Nachbar des Opfers hieß Mecca Mackensen. Er war bekannt dafür, dass er an allem rumnörgelt, vor allem wenn es ihm zu laut war. Und die Klimaanlage von Opa Opensen war sehr laut. Bei der Vernehmung fiel Bärensen etwas auf. Herr Mackensen, ich kenne Sie doch. Sie haben doch die Elektrokabel bei uns in unserem Revier verlegt. Ein Elektriker, ein Profi. Sörensen durchsuchte den Mann. In einem Tascheninnenfutter fanden sie Kabelreste.
2: Er wollte die Drecksanlage auch nachts laufen lassen, das laute Ding, schrie Mackensen. Er musste sterben.
0: Fall gelöst. Sörensen ging die Klötengartan hinunter. Als das Elektrogeschäft unweit seiner Wohnung in Sicht kam, hatte er die Idee, eine Klimaanlage für sein Büro zu kaufen. Die sind ausverkauft, meinte der Verkäufer. Ich kann Ihnen eine Munddusche anbieten. Damit kann man in der Wohnung Wasser versprühen. Gut, dann nehme ich die, sagte Sörensen und verließ den Laden.
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16: 17 bis 18 Grad an der Küste, 19 bis 20 Grad aktuell im Binnenland. Auf 25 Grad kann das Thermometer noch ansteigen. Dabei ist es mal locker bewölkt, mal kompaktere Wolkenfelder, aber meistens sonnig und vor allem immer trocken.
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17: 12 Uhr und 31 Minuten. Vorsicht bitte in beiden Richtungen auf der Autobahn 7 Hannover Richtung Hamburg. Zwischen Mellendorf und Berghof sind Personen auf der Fahrbahn. Vorsicht bitte in beiden Richtungen auch auf der Autobahn 28. Oldenburg-Leer zwischen Vilsum und Leer-Ost läuft eine Entenfamilie auf der Fahrbahn. A1 Bremen Richtung Osnabrück zwischen Uphusen, Bremen-Mahndorf und Asten 5 Kilometer Stau. A1 Osnabrück Richtung Bremen zwischen Dreieck-Stur und Bremen-Hemelingen 7 Kilometer Stau. Dort verliert man mittlerweile eine Stunde. Autobahn 1 Bremen Richtung Hamburg zwischen Hollenstedt und Buchholzer Dreieck 5 Kilometer Stau nach einem Unfall. A7 Hannover Richtung Hamburg zwischen Dreieck-Walsrode und Soltau-Ost streckenweise stockender Verkehr. Und in Bremerhaven ist die Brücke an der Haha-Meyer-Straße zwischen Lohmannstraße und Kolumbusstraße wegen Bauarbeiten immer noch gesperrt.
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16: Und noch eine Rubrik, die wir heute verabschieden. Der Blick ins Königshaus endet mit dieser Sendung, mit dieser Folge. Gabi Biesinger wird uns zukünftig nicht mehr über das, was bei Königs passiert, informieren. Was macht die eigentlich? Müssen wir mal fragen.
17: Ja, genau. Es ist ja nicht so, dass das jetzt freiwillig ist oder dass wir sagen, wir wollen die Rubrik nicht mehr. Aber es hat sich im Leben von Gabi Biesinger einiges verändert. Aber kann man jetzt schon sagen, es gibt Hoffnung für andere schöne Dinge.
16: Fragen wir sie doch einfach gleich.
17: Ja, machen wir doch mal selber gleich.
16: Einen schönen Samstag. Moin.
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2: Ja, Gabi ist uns zugeschaltet, wieder aus London, aber das hat sich eigentlich. Gabi, du fliegst raus beim Königshaus, oder?
3: Ja, sie haben sich rausgeschmissen, stimmt das?
4: Ja, naja, also ich muss woanders hin, das ist schon richtig. Und es hat ja Tradition, wenn man beim Königshaus in Ungnade fällt, dass man sich dann nach Kalifornien zurückzieht, so wie Harry und Meghan das auch getan haben.
3: Ja,
4: und dieses Schicksal steht mir nun auch bevor.
3: Okay, wenn du einen Job brauchst sonst, also wir hätten, Andreas muss nicht in dieser Sendung sitzen.
2: Moment.
3: Ne? Du könntest auch hier bei uns vielleicht sonst, aber gut, was machst du in Kalifornien?
4: Ich werde das weitermachen, was ich bisher in London gemacht habe, nämlich Korrespondentin für die ARD, nur einfach mit 9 Stunden Zeitverschiebung, etwas mehr Sonnenschein und dem Pazifik vor der Haustür.
2: Das hört sich erstmal angenehm an und ich sage dir, damit du da nicht in die Langeweile gerätst, wir hätten ein Jobangebot für dich.
3: Ja, wir hatten nämlich, wir haben überlegt, ob du nicht vielleicht dann auch für uns weiterhin aus Hollywood berichten kannst, wo die ganzen Schönen und Reichen und Reichen und Schönen und die ganz Reichen und die ganz Doofen, Schönen alle arbeiten und sitzen. Da gibt es doch bestimmt jede Menge zu erzählen, oder?
4: Naja, das klingt ja fast so nach so einem Jobangebot, das man jetzt gar nicht ablehnen kann.
2: Das stimmt, wie in so einem Mafia-Film.
3: Das hat sich sofort erfasst.
2: Ja, so, also gut, pass mal auf, folgende Vereinbarung. Wir schalten dich früher immer die Sache, was ist los bei Königs und demnächst, was ist los bei denen, die über die roten Teppiche gehen und die ganzen schönen Filme drehen.
3: Und wir haben auch schon einen Titel dafür. Was hältst du von Gabi Gabi Gollywood?
4: Oh, ja, klingt gut. Also bin ich dabei und lunge also künftig eher am roten Teppich als vor dem Buckingham-Palast rum. Kann ich machen.
2: Sehr gut, das ist dann Sinn und Handels eigentlich. Und dann noch ein letzter Blick zurück aufs Königshaus. Du darfst dann ja erstmal, ich glaube, das ist, und die Sendung wäre dann im August. Du gehst ja jetzt erst rüber. Der König ist auch im Urlaub. Gibt es irgendwie da was dazu zu berichten?
3: Die fahren zusammen, die beiden.
2: Ach so, nee. Ja.
4: Nee, aber der König muss ab und zu mal zurück nach London, weil er muss ja immer wieder neue Premierminister ins Amt einführen.
3: Stimmt, das ist ja hier regelmäßig.
4: Ja, ja, ja. Also da wird sein Urlaub immer mal wieder unterbrochen.
3: Aber das ist ja mit dem Bundespräsidenten nicht anders.
2: Ja, genau. Demnächst. Gabi, vielen Dank. Wir sind uns handelseinig.
3: Und wir hören uns Ende August dann bei Gabi Gabi Gollywood.
4: Yes!
3: Eine gute Zeit.
4: Pleasure.
2: Ciao.
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3: Und wir haben eine Warnmeldung. Bitte Vorsicht auf der Autobahn 1 Osnabrück-Bremen. Zwischen dem Dreieck Stur und Brinkum eine ungesicherte Unfallstelle. A1 Richtung Bremen eine ungesicherte Unfallstelle zwischen Stur und Brinkum.

0: Michael Jackson, They Don't Care About Us. Du willst noch was einkaufen?
1: Ja, ich überlege.
0: Was willst du denn kaufen?
1: Ich würde gerne, also die finde ich ja sehr, sehr schick. So, ich wollte mir gerne so eine Chino-Hose kaufen.
0: So eine was?
1: Eine Chino-Hose.
0: Eine Chino? Was ist denn eine Chino-Hose?
1: Das trägt der Mann von Welt heute. Das ist eine gut sitzende Hose für die Freizeit. Und außerdem ist die jetzt auch ganz bekannt geworden durch mein großes Vorbild, die Chino-Hose.
0: Wer ist dein großes Vorbild?
1: Auch finanziell gesehen mein großes Vorbild, dieser hier, der Infantino.
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1: Brauchen wir denn noch was?
0: Fragen wir doch mal den Jan.
1: Ja, Jan, was brauchen wir denn noch?
3: Pharmasalat.
0: Ja, Pharmasalat.
4: Den hat der Jan doch schon als Kind so gerne gegessen.
0: Und damit verabschieden wir uns für heute vom Mikrofon.
5: Tschüss, Mikrofon.
6: Das Publikum war heute wieder wundervoll.
7: Und traurig.

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1: Mit Katrin Martens. Koalition diskutiert über abschlagsfreie Rente mit 63. EU berät in Krisensitzung über die Folgen nach Ansturm auf spanische Exklave Ceuta. UEFA entzieht Infantino das Vertrauen. Das Wetter mal Sonne mal Wolken. Am Nachmittag sind einzelne Schauer möglich bei 20 bis 25 Grad. Der neue Unionsfraktionschef Thorsten Frey will am Aus für die abschlagsfreie Rente festhalten. Bislang können Arbeitnehmer nach 45 Berufsjahren mit 63 abschlagsfrei in Rente gehen. Die Rentenreformkommission hatte empfohlen, diese Möglichkeit abzuschaffen. Frey bezeichnete den Vorschlag der Kommission als wirklich klug. Aus der Nachrichtenredaktion Peter Behrendt.
2: Der CDU-Politiker wandte sich damit in der Bild-Zeitung gegen Einwände aller ostdeutschen Regierungschefs, auch aus seiner eigenen Partei. Frey sagte, eine kleine Gruppe von Menschen zu bevorzugen, und zwar zu Lasten der jüngeren Generation, sei nicht in Ordnung. Die Koalition habe sich darauf verständigt, dass das Rentenreformpaket komplett umgesetzt wird. Und dazu stehe er so Frey wörtlich. Nach Ansicht der ostdeutschen Ministerpräsidenten würde eine Abschaffung die Menschen dort besonders hart treffen. Viele Ostdeutsche seien im Alter ausschließlich auf die gesetzliche Rente angewiesen. Auch SPD-Generalsekretär Klüssendorf will an der abschlagsfreien Rente nach 45 Beitragsjahren festhalten.
1: Die spanische Polizei hat nach Behördenangaben mittlerweile 67 Tote aus dem Meer vor der westafrikanischen Küste geborgen. Wie Zehntausende andere hatten sie in den vergangenen Tagen versucht, von Marokko aus in die spanische Exklave Ceuta zu gelangen. Bei der Europäischen Union gibt es dazu eine Krisensitzung. Aus der Nachrichtenredaktion Michael Kück.
3: Nach Angaben des spanischen Außenministeriums sollen fast alle der mindestens 50.000 illegal eingereisten Menschen wieder nach Marokko zurückgekehrt sein. Offenbar wegen fehlender Versorgung und ohne Aussicht darauf, von dort aus weiter nach Kontinentaleuropa zu kommen. EU-Migrationskommissar Magnus Brunner versicherte, niemand habe die Grenze zum EU-Festland überschritten. Trotzdem gibt es viel Kritik. Italien hat das Abkommen über den freien Personenverkehr in der EU gegenüber Spanien vorübergehend ausgesetzt. Der CSU-Europapolitiker Manfred Weber sagte, er verstehe nicht, warum die Regierung in Madrid keine europäische Hilfe in Anspruch genommen hat und fordert, die Grenzschutzagentur Frontex zu stärken.
1: In Hamburg ist die Parade zum Christopher Street Day gestartet. Die Veranstalter rechnen mit bis zu 250 Teilnehmern. Die Kundgebung unter dem Motto »Solidarisch queer – Haltung zeigen für eine Zukunft ohne Angst« findet eine Woche nach dem islamistischen Anschlag beim Berliner CSD statt. Die Hamburger Polizei kündigte an, die Demonstration mit doppelt so vielen Beamten wie im vergangenen Jahr zu schützen. Ein Erdbeben hat am Abend in Italien eine Region nahe Neapel erschüttert. Mit einer Stärke von 4,7 war es das heftigste Beben in dem Vulkangebiet seit 40 Jahren. Anna Giordano berichtet.
4: Nach ersten Angaben des italienischen Katastrophenschutzes wurden mindestens 8 Menschen leicht verletzt. In der Küstenstadt Pozzuoli wurden Häuser und Kirchen beschädigt, ein Hochspannungsmast stürzte ein. Aus Angst vor Nachbeben verbringen viele Anwohner die Nacht im Freien. Der Bürgermeister rief die Menschen auf, Ruhe zu bewahren. Der Zugverkehr im Raum Neapel wurde für Sicherheitsüberprüfungen vorübergehend eingestellt. Die Phlegräischen Felder werden auch als Supervulkan bezeichnet. Weil sich unterirdisch Magma und Gase stauen, hebt und senkt sich der Erdboden dort seit Jahren, immer wieder begleitet von teils schweren Erdbeben.
1: Und gerade kam noch folgende Meldung. Die UEFA hat offiziell FIFA-Chef Gianni Infantino ihr Vertrauen entzogen. Die derzeitige Führung der FIFA hat nicht nur das Vertrauen der UEFA verloren, sondern auch von vielen anderen Mitgliedern der Fußballfamilie, hieß es in einer eben veröffentlichten Erklärung des Europäischen Fußballverbands. Kurz zuvor hatte der Weltfußballverband FIFA das Ende der von Infantino vorangetriebenen Investorenpläne bekannt gegeben. Das waren die Nachrichten mit Katrin Martens.
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5: Die Temperaturen um 19 Grad nach wie vor. Bremen-Bremerhaven 20 haben wir jetzt in Weihe, aber auch in Bremerförde. Das heißt, es wird allmählich ein bisschen wärmer in den Nachmittag hinein. Können wir sogar noch Werte bis zu 25 Grad erreichen, dabei allgemein sonnig bis locker bewölkt. Es gibt wohl kaum Regenschauer, also bleibt weitgehend trocken.
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5: Um 13.04 Uhr, Vorsicht, A1 Hamburg Richtung Bremen, zwischen Harburg und dem Maschner Kreuz, dort brennt ein Fahrzeug, bitte Vorsicht. A1 Bremen Richtung Osnabrück, zwischen Opus-Mahndorf und Arsten, 5 Kilometer Stau, Verzögerung tatsächlich ca. 45 Minuten. Und auch A1 Gegenrichtung Osnabrück-Bremen staut es sich auf 6 Kilometer zwischen dem Dreieck Stuhlen-Himmeling, ebenfalls 45 Minuten Verzögerung. Nochmals A1 Bremen-Hamburg, zwischen Hollenstedt-Buchholzer Dreieck, 5 Kilometer Stau nach einem Unfall. A7 Hannover Richtung Hamburg, zwischen dem Dreieck Walsrode-Solter-Ost, streckenweise stockender Verkehr. In Bremerhaven ist die Brücke an der H.H.-Meyer-Straße zwischen Lohmannstraße und Kolumbusstraße weiterhin wegen der Bauarbeiten gesperrt.
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5: Im Studio Norbert Kunze, ich wünsche Ihnen einen schönen Sonnabend.
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So, und damit nochmal herzlich willkommen, also zum Sonnabendnachmittag hier auf Bremen 1. Wir haben eine ganze Menge für Sie vorbereitet für den heutigen Nachmittag. Würden Sie gerne begleiten, was immer Sie auch machen, wenn Sie unterwegs sind. Nehmen Sie uns auch gerne mit, denn über unsere Bremen 1 App, über ARD Sounds erreichen Sie uns ja auch unterwegs, passen also in jede Hosentasche und Sie können weiterhören, wenn wir zum Beispiel auch gleich über den Christopher Street Day in Hamburg, der begonnen hat, kurz berichten. Wir schauen natürlich nochmal auf die Lage beim Weltfußballverband der FIFA. Ich habe übrigens gestern Abend nochmal die Gelegenheit wahrgenommen, weil so viele Nachrichten über die FIFA wie in den letzten Tagen, dem kann man ja nicht entgehen und da tut sich ja einiges an der Spitze. Vielleicht kann Gianni Infantino auch demnächst mal wieder häufiger bei Leo Marchetti vorbeischauen. Das ist nämlich sein Friseur, also wenn es nach dem Film von Olli Dietrich geht, der übrigens immer noch in der ARD-Mediathek zu sehen ist. Kann ich Ihnen empfehlen, gerade in diesen Tagen, in diesem Zusammenhang, Infantinos Friseur, Leo Marchetti und die FIFA-Milliarden in der ARD-Mediathek. Sehr zu empfehlen, aber wir berichten natürlich auch nochmal etwas seriöser heute Nachmittag darüber.

Hier ist der Sonnabendnachmittag auf Bremen 1. Schauen wir mal nach Hamburg, denn seit ca. 12 Uhr ist er in Hamburg unterwegs, der Christopher Street Day, eine große bunte Demonstration unter dem Motto Solidarisch Queer Haltung zeigen für eine Zukunft ohne Angst. Seit einer Woche nach dem islamistischen Anschlag beim Berlin

0: Christopher Street Day, also steht diese Veranstaltung natürlich unter einem ganz besonderen Gesichtspunkt. Sicherheitsvorkehrungen sind massiv erhöht worden. Polizei setzt rund doppelt so viele Kräfte ein wie im Vorjahr. Einer der Organisatoren ist Manuel Opitz. Er hat sich vorher bereits mit einem Wunsch an die Bevölkerung gerichtet.
1: Wir wollen die ganze Stadt draußen sehen, denn das sind jetzt die Leute, auf die es ankommt. Die Mitte der Gesellschaft, das sind die Menschen, die jetzt bestimmen, wie es in unserer Gesellschaft weitergeht. Und dabei geht es ja gar nicht nur um queere Menschen, sondern es geht um die Frage, in welcher Gesellschaft wollen wir in Zukunft eigentlich leben? Und soll das eine Gesellschaft sein, in dem alle Menschen friedlich zusammenleben können? Wir brauchen jetzt den Rückhalt der breiten Mehrheitsgesellschaft.
0: Toleranz und Respekt, also Gebote der Stunde, auch beim Christopher Street Day heute in Hamburg. Hoffen wir natürlich, dass alles weiterhin friedlich bleibt am heutigen Nachmittag. We'll be right back.

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13: Ja, Temperaturen weiterhin um 20 Grad. Jetzt etwas mehr, 21 gemeldet aus Bremen oder Grasberg. An der Küste haben wir noch um die 19. Insgesamt können es maximal noch 25 werden. So die Ankündigung für den heutigen Nachmittag. Insgesamt sonnig bis locker bewölkt.
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13: Um 13:31 Uhr Vorsicht weiter in A1 Hamburg-Bremen zwischen Harburg und dem Maschner Kreuz befindet sich eine ungesicherte Unfallstelle. A1 Bremen-Osnabrück hier 5 Kilometer Stau zwischen Opusen-Mahndorf und Bremen-Arsten. Und Gegenrichtung A1 Osnabrück-Bremen 6 Kilometer Stau zwischen dem Dreieck Stur und Hemelingen. Im weiteren Verlauf Richtung Hamburg nochmals 5 Kilometer Stau zwischen Hollenstedt und dem Buchholzer Dreieck. A7 Hannover Richtung Hamburg zwischen dem Dreieck Walsrode-Solte-Ost immer noch streckenweise stockender Verkehr. Und in Bremerhaven bleibt die Brücke an der H.H.-Meyer-Straße zwischen der Lohmann- und der Kolumbusstraße gesperrt.
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13: Im Studio Norbert Kunze. Und gleich geht es hier um Infantino und das Beben beim Weltfußballverband.
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0: Bremer 1 am Sonnabendnachmittag. In den vergangenen Tagen hat das Ganze ja für sehr viel Aufruhr in der Fußballwelt gesorgt. Natürlich auch insgesamt in der Öffentlichkeit. Man bekommt es natürlich auch mit. Und ich gehe auch davon aus, das wird auch noch eine Zeit lang für Aufruhr sorgen. Es geht also um den Weltfußballverband FIFA, der nun seine umstrittenen Pläne zum Verkauf, man müsste eigentlich auch sagen Gianni Infantino, weil es sind ja auch schon einige Vertraute abgesprungen. Also er, der Präsident des Weltfußballverbandes, hat nun seine umstrittenen Pläne zum Verkauf von Anteilen an der Fußballweltmeisterschaft an Investoren scheinbar aufgegeben. Der Präsident Infantino erklärte, den Vorschlag werde er nicht weiter verfolgen. Wäre ja auch nur ein Vorschlag gewesen. Ja, und jetzt hat es allerdings nochmal Nachschlag gegeben, denn der große Widerstand endet nicht. Die UEFA, der Europäische Fußballverband, greift ihn jetzt weiterhin massiv an und hat eine Erklärung abgegeben. Gerade jetzt vor kurzem, also heute Vormittag. Diese Erklärung kennt unsere Kollegin Luise Kropf, die hat es in sich.
1: Die UEFA fordert in ihrem Statement einen radikalen Neuanfang und konfrontiert den FIFA-Präsidenten Gianni Infantino direkt und indirekt mit deutlicher Kritik. Der Verband betont zum einen, dass er sicherstellen will, dass es einen solchen Vorfall nicht nochmal geben wird und schließt dabei keine Option aus, heißt es. Später im Text wird die UEFA deutlicher. Der Verband formuliert wörtlich in seiner Stellungnahme, dass die derzeitige FIFA-Führung nicht nur das Vertrauen der UEFA, sondern auch das vieler anderer Mitglieder der Fußballfamilie verloren habe. Präsident Gianni Infantino wird in der Stellungnahme auch namentlich erwähnt. Er habe sein Versprechen nach Transparenz nicht eingehalten. Geschlossen wird die Stellungnahme mit den Worten: Die Aufgabe, das Vertrauen in die FIFA wiederherzustellen, habe gerade erst begonnen.
0: Oha, da wackelt die Wand sozusagen. Da wackelt vielleicht aber auch Gianni Infantino. Unser Sportreporter Philipp Hofmeister kann uns das erklären. Diese ganze Entwicklung kam die nun sehr plötzlich.
2: Einerseits schon ein bisschen überraschend, weil Gianni Infantino eigentlich niemand ist, dem nach eigenem Empfinden Kritik irgendetwas anhaben könnte. Aber letzten Endes, und das ist dann wieder weniger überraschend, geht's dem Machtmenschen Infantino eben vor allem um den eigenen Machterhalt. Und da war selbst ihm jetzt wohl klar, wenn sich die Mitgliedsverbände aus Nord- und Mittelamerika, aus Asien und vor allem aber auch die aus Europa, also die 55 UEFA-Verbände, derart kollektiv gegen die Pläne stellen und es mit einem potenziellen WM-Boykott wirklich ernst meinen, dann wäre meine Weltmeisterschaft in dieser Form wohl nur noch eine Lachnummer geworden. Und bevor das passiert, knickt eben selbst ein Gianni Infantino ein.
0: Ja, Stichwort Lachnummer. Wie stark ist die Position von Gianni Infantino denn jetzt überhaupt noch?
2: Ja, die ist deutlich geschwächt. Er hat den Bogen diesmal ultimativ überspannt, der FIFA-Präsident. Und er hat das getan, trotz aller Kritik an der XXL-WM in diesem Sommer. Stichwort als Trinkpausen getarnte Werbeunterbrechungen, diese völlig absurden Ticketpreise. Das weltweite Kopfschütteln war Infantino damals egal. Er hat weitergemacht und diesmal zum Glück im Sinne des Sports, im Sinne des Fußballs, muss man sagen, die Grenzen aufgezeigt bekommen. Auch dank der sehr starken Einigkeit, vor allem unter den europäischen Landesverbänden, inklusive Deutscher Fußballbund. Deren Position ist jetzt klar gestärkt und ich halte es nicht für ausgeschlossen, dass die Unterstützung und die Macht des FIFA-Präsidenten, die Macht von Gianni Infantino, mittelfristig auch insgesamt bröckeln könnte.
0: Ja, danke an Philipp Hofmeister. Also, wie geht's weiter? Bis November übrigens müssen Vorschläge gemacht werden für die nächsten Wahlen zum FIFA-Präsidenten und die finden dann im März, jedenfalls normalerweise im März kommenden Jahres statt.

0: Now, Right Now von Free. Ja, war mal kurze Zeit. Weltbeste Band. Free. Lang, lang ist's her. 13.53 Uhr. 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Vorsicht bitte auf der A7. Hannover Richtung Hamburg. Zwischen Marmsdorf und dem Dreieck Hamburg-Südwest steht ein defektes Fahrzeug. Zudem sind dort Menschen auf der Fahrbahn. Fahren Sie bitte vorsichtig.
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1: Mit Katrin Martens. UEFA entzieht FIFA-Boss Infantino das Vertrauen. Neue Diskussion über abschlagsfreie Rente mit 63. Parade zum Christopher Street Day zieht durch Hamburg. Das Wetter am Nachmittag sonnig bis locker bewölkt und kaum Schauer bei Werten bis 25 Grad. Die UEFA hat FIFA-Boss Gianni Infantino offiziell ihr Vertrauen entzogen. In einer Erklärung des Europäischen Fußballverbandes, die am Mittag veröffentlicht wurde, heißt es, die aktuelle FIFA-Führung habe das Vertrauen der UEFA und vieler Mitgliedsverbände verloren. Einzelheiten von Luise Kropf.
2: Die UEFA fordert in ihrem Statement einen radikalen Neuanfang und konfrontiert den FIFA-Präsidenten Gianni Infantino direkt und indirekt mit deutlicher Kritik. Der Verband betont zum einen, dass er sicherstellen will, dass es einen solchen Vorfall nicht nochmal geben wird und schließt dabei keine Option aus, heißt es. Präsident Gianni Infantino wird in der Stellungnahme auch namentlich erwähnt. Er habe sein Versprechen nach Transparenz nicht eingehalten. Auch das Thema Finanzen bekommt seinen Platz. Die UEFA fordert auf struktureller Ebene Änderungen, vor allem die Verteilung der Gelder an die Mitgliederverbände soll einer Überprüfung unterzogen werden.
1: Der neue Unionsfraktionschef Thorsten Frey will am Aus für die abschlagsfreie Rente festhalten. Bislang können Arbeitnehmer nach 45 Berufsjahren mit 63 abschlagsfrei in Rente gehen. Die Rentenreformkommission hatte empfohlen, diese Möglichkeit abzuschaffen. Frey bezeichnete den Vorschlag der Kommission als wirklich klug. Aus der Nachrichtenredaktion Peter Behrendt.
3: Der CDU-Politiker wandte sich damit in der Bild-Zeitung gegen Einwände aller ostdeutschen Regierungschefs, auch aus seiner eigenen Partei. Frey sagte, eine kleine Gruppe von Menschen zu bevorzugen, und zwar zulasten der jüngeren Generation, sei nicht in Ordnung. Die Koalition habe sich darauf verständigt, dass das Rentenreformpaket komplett umgesetzt wird. Und dazu stehe er so frei wörtlich. Nach Ansicht der ostdeutschen Ministerpräsidenten würde eine Abschaffung die Menschen dort besonders hart treffen. Viele Ostdeutsche seien im Alter ausschließlich auf die gesetzliche Rente angewiesen. Auch SPD-Generalsekretär Klüssendorf will an der abschlagsfreien Rente nach 45 Beitragsjahren festhalten.
1: In Hamburg ist die Parade zum Christopher Street Day gestartet. Nach dem islamistischen Anschlag beim Berliner CSD vor einer Woche kündigte die Hamburger Polizei an, die Demonstration mit doppelt so vielen Beamten zu schützen wie im vergangenen Jahr. Vom CSD in Hamburg berichtet Frauke Reinig.
4: Der Hamburger CSD ist diesmal besonders politisch. Ja, alles glitzert, funkelt, dröhnt und tanzt. Es herrscht Partystimmung. Aber die Botschaften, die auf Plakaten und Schildern hochgehalten werden, sind nicht zu übersehen. Unsere Körper, unsere Beziehungen, unsere Entscheidung steht da. Und wir sind hier, um zu bleiben. Taten statt Worte, Merz, wird gefordert. Und auch viele Politiker und Politikerinnen wollen Flagge zeigen. In der ersten Reihe läuft Hamburgs grüne zweite Bürgermeisterin Katharina Fegebank neben dem SPD-Bundesfraktionsvorsitzenden Matthias Mirsch. Überragt werden sie von Drag Queen Olivia Jones. Die trägt eine Schärpe und auch auf der steht jetzt erst recht.
1: Im Land Bremen hat es in diesem Jahr schon mehr Blitzeinschläge gegeben als im gesamten Jahr 2025. Das geht aus Daten des österreichischen Blitzinformationsdienstes hervor. Bis Ende Juli wurden 133 Blitzeinschläge gezählt. In Niedersachsen hat sich die Zahl im Vergleich zum Vorjahr mit bislang mehr als 17.000 Blitzen fast verdoppelt. Die Feuerwehr hat in der Nacht ein versunkenes Auto aus der Lune geborgen. Das Fahrzeug trieb in der Nähe der Autobahnausfahrt Bremerhaven Süd mit eingeschaltetem Licht knapp unter der Wasseroberfläche. Die Einsatzkräfte sind zunächst von einem Verkehrsunfall ausgegangen. Später stellte sich heraus, dass das Auto zuvor in Bremerhaven gestohlen worden war. Das waren die Nachrichten mit Katrin Martens.
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5: Wir sind im Bereich um 21 Grad angekommen. Momentan der Höchstwert gemeldet aus Bremen, Lemwerder, Stur, also auch im Umland. An der Küste haben wir um die 19. Es können heute noch bis zu 25 Grad im Binnenland werden. Dabei überwiegend freundlich, ein Wechsel aus lockeren Wolken und etlichen sonnigen Phasen. Der trockene Eindruck überwiegt. In Küstennähe können einzelne kleine Regenschauer unterwegs sein. Der Wind überwiegend schwach. An der See auch mal mäßig aus West bis Nordwest. Und wenn es regnet, dann kann der Wind auch vorübergehend böig aufleben.
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5: 14:04 Vorsicht, weiterhin A1 Bremen-Hamburg zwischen Heidenau-Holln steht eine ungesicherte Unfallstelle. Und Vorsicht, weiterhin A7 Hannover-Hamburg zwischen Hamburg-Marmsdorf und dem Dreieck Hamburg-Südwest steht immer noch ein defektes Fahrzeug. Zudem sind dort Menschen auf der Fahrbahn. Dann A1 Bremen-Osnabrück, 4 Kilometer Stau zwischen Opusen-Mahndorf und Arsten. A1 Gegenrichtung Osnabrück-Bremen, 6 Kilometer Stau zwischen dem Dreieck Stur und Hemeling. Nochmalls A1 weiter Richtung Hamburg zwischen Hollenstedt-Buchholzer Dreieck, 4 Kilometer stockender Verkehr. Wieder zur A7 Hannover-Hamburg zwischen Dorfmarkt-Solte-Ost, streckenweise stockender Verkehr. Und im Bremerhaven bleibt die Brücke an der HH-Meyer-Straße zwischen der Lohmann- und der Kolumbusstraße gesperrt.
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5: Im Studio Norbert Kunze, herzlich willkommen.
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Joe Cocker, Unchain My Heart. Hier ist der Sonnabendnachmittag auf Bremen 1. 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
2: Hat sich noch nichts geändert an den Temperaturen, immer noch so zwischen 19 und 21 Grad. Es könnte noch ein bisschen mehr werden. Heute Nachmittag, es bleibt auch weitgehend sonnig und trocken. Der Wind überwiegend schwach an der See, auch mal mäßig aus West bis Nordwest.
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2: 14:30, Vorsicht beide Richtung A27 Walsrode-Bremen, denn dort sind Gänse auf der Fahrbahn zwischen Walsrode-Süd und Walsrode-West. A1 Hamburg Richtung Bremen, 7 Kilometer stockt es zwischen dem Dreieck Norderelbe und dem Maschener Kreuz. A1 Bremen-Osnabrück, hier staut es auf 4 Kilometer zwischen Opusen-Mahndorf und Arsten und in der Gegenrichtung Osnabrück-Bremen zwischen dem Dreieck Sturm-Himmeling 6 Kilometer Stau. Nochmals A1 weiter Richtung Hamburg, 4 Kilometer stockender Verkehr zwischen Hollenstedt und dem Buchholzer Dreieck. A7 Hannover-Hamburg zwischen Dorfmark sollte oststreckenweise stockender Verkehr und in Bremerhaven bleibt die Brücke an der H.H.-Meyer-Allee, Straße an der H.H.-Meyer-Straße zwischen der Lohmannstraße und der Kolumbostraße wegen Bauarbeiten gesperrt.
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2: Im Studio Norbert Kunze, ich wünsche Ihnen einen schönen Sonnabend.
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0: Madonna und Sheriff, hier ist der Sonnabendnachmittag auf Bremen 1 und der 1. August. Mal wieder ein Anlass zu schauen, wie denn ihr Augustgefühl so ist. Axel Posizki war unterwegs.
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2: Wie ist denn Ihr persönliches Augustgefühl?
3: In Summe ganz gut. Also Badeseen besuchen, irgendwie Werdersee oder Unisee.
4: Sommer, Sonne. Ich wohne auf dem Land. Die Spinnen kommen ins Haus.
2: Das heißt, das ist ein Vorbote vom Herbst?
4: Nee, eher vom Spätsommer.
5: Warm, Tomaten, See. Das ist mein August.
6: Sommerferien, denke ich mal. Richtung Ende des Sommers, ganz langsam hoffentlich, dass der sich schön lange hält noch.
2: Der August ist so ein klassischer Reife- und Erntemonat. Ne? Wonach schmeckt der?
3: Nach frischem Obst, Erdbeeren, Eiscreme auf jeden Fall auch.
4: Nach Brombeeren, nach Aprikosen.
5: Also es gibt so eine Zucchini-Käsesuppe. Die kann man machen, wenn man so Zucchini-Schwämme im Garten hat. Riesenteile, so groß wie ein Oberarm. Und die dann einfach pürieren mit Käse, ein bisschen Parmesan, ein bisschen Sahne. Komplett lecker. Kann ich den ganzen August essen.
7: Johannisbeeren. Blaubeeren, einfach Früchte.
8: Nach Zwetschgenkuchen.
2: Und Wespen.
8: Und Wespen, ja, die kommen denn natürlich mit dazu.
2: Im August ist total viel los in Bremen. Es ist das Musikfest, es ist die Seebühne, es ist das Festival Maritim in Fegesack. Was machen Sie?
8: Wir fahren in Urlaub.
9: Ich genieße meinen großen Garten und wenn es noch schön warm ist, dann lege ich mich dahin und kann mir auch eine Schallplatte meiner Wahl auflegen. Das ist dann noch schöner.
10: Ich fahre lieber Boot auf der Weser. Wir starten meistens auf der Lesum, fahren über die Weser und fahren Richtung Harrier Sand.
11: Ich bin auch unschlüssig, wahrscheinlich Shakespeare im Park. Das ist vom 19. bis 30., glaube ich.
2: Gibt es irgendetwas, worauf Sie sich im August freuen?
4: Ich habe jetzt gesehen, die Toten Hosen kommen hier nach Bremen. Ich habe das ein bisschen zu spät gesehen. Das heißt, ich habe keine Konzertkarte und gucke mich jetzt um, mit wem ich außen rumgehen kann und mir dort ein schönes Plätzchen suchen kann, um das Konzert anzuhören.
2: Quasi ein bisschen schwarz hören.
4: Wenn Sie so wollen.
6: American Football Saison geht wieder los. Ende August, da freue ich mich sehr drauf. NFL.
12: Natürlich insbesondere auf Werder. Nicht? Das ist ja ganz klar. Also nach der schlechten Saison und der schlechten Weltmeisterschaft freut man sich natürlich jetzt auf die neue Saison, dass alles besser wird. Nicht? Die Hoffnung hat man ja jedes Jahr.
11: Wenn die Bundesliga wieder losgeht, da freue ich mich ganz doll drauf. Bin auch gerade am Überlegen, ob ich mir das neue Trikot bestelle. Finde ich auch super.
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Every Time We Touch von Maggie Riley am Sonnabendnachmittag hier auf Bremen 1. Übrigens, Werder spielt heute, und zwar um 15 Uhr ist Anpfiff, in Cottbus gegen Energie. Und da geht es um 2x60 Minuten, also wieder ein Testspiel. Das Ganze dann tatsächlich unter doch erschwerten Bedingungen, denn das ist eine ambitionierte Mannschaft, in der übrigens in der Startaufstellung ein gewisser Leonhard Bittencourt steht. Alter Bekannter, den man schnell also wieder getroffen hat. Wir werden nächste Stunde live darüber berichten, dieses Spiel von Werder, Testspiel gegen Cottbus und auch um 15:30 Uhr Saisonauftakt in Bremen-Walle für den BSV. Okay.

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1: Mit Katrin Martens. UEFA entzieht FIFA-Boss Infantino das Vertrauen. Neue Diskussion über abschlagsfreie Rente mit 63. Parade zum Christopher Street Day zieht durch Hamburg. Das Wetter am Nachmittag sonnig bis locker bewölkt und kaum Schauer bei Werten bis 25 Grad. Der Machtkampf zwischen der UEFA und FIFA-Chef Gianni Infantino geht weiter, obwohl Infantino zuvor seinen umstrittenen Plan zum Verkauf von WM-Anteilen aufgegeben hat. In einer Erklärung fordert die UEFA Konsequenzen und hat Infantino offiziell das Vertrauen entzogen. Aus Genf berichtet Katrin Hondel.
2: Die Stellungnahme der UEFA ist eine maximale Kampfansage an den FIFA-Präsidenten. Infantino habe mit seinen Investorenplänen einen schäbigen, undurchsichtigen Deal ausgeheckt und durchzupressen versucht, heißt es da. Und weiter, die aktuelle FIFA-Führung hat nicht nur das Vertrauen der UEFA, sondern auch das vieler anderer Mitglieder der Fußballfamilie verloren. Infantino habe die Versprechen, die er 2016 bei seinem Amtsantritt gab, nicht eingehalten. Er habe damals, so erinnert die UEFA, Transparenz versprochen und dass das Geld der FIFA dem Fußball gehöre und nicht dem Präsidenten des Weltfußballverbands.
1: Nach dem neuen Unionsfraktionschef Thorsten Frey will auch die neue CDU-Generalsekretärin Katharina Hoppermann am Aus für die abschlagsfreie Rente mit 63 festhalten. Zuvor hatten mehrere CDU-Ministerpräsidenten gefordert, diese Möglichkeit beizubehalten. Aus Berlin berichtet Georg Schwarte.
3: Hoppermann sagte, die geplante Rentenreform sei als ausgewogenes Gesamtpaket angelegt. Wer einzelne Punkte herauslöse, gefährde die Tragfähigkeit des Kompromisses. Zuvor hatten die drei CDU-Ministerpräsidenten aus Sachsen, Sachsen-Anhalt und Thüringen angekündigt, die Rentenreform im Bundesrat zu stoppen, sollte die sogenannte Rente mit 63 nicht fortgesetzt werden. Wer 45 Jahre in die Rente eingezahlt habe, verdiene Respekt. Unionsfraktionschef Frey wiederum nannte die Rentenreform und auch das Aus der sogenannten Rente mit 63 vollkommen richtig.
1: In Hamburg läuft die Parade zum Christopher Street Day. Nach dem islamistischen Anschlag beim Berliner CSD vor einer Woche kündigte die Hamburger Polizei an, die Demonstration mit doppelt so vielen Beamten zu schützen wie im vergangenen Jahr. Vom CSD in Hamburg berichtet Frauke Reinig.
4: Der Hamburger CSD ist diesmal besonders politisch. Ja, alles glitzert, funkelt, dröhnt und tanzt. Es herrscht Partystimmung. Aber die Botschaften, die auf Plakaten und Schildern hochgehalten werden, sind nicht zu übersehen. Unsere Körper, unsere Beziehungen, unsere Entscheidung steht da. Und wir sind hier, um zu bleiben. Taten statt Worte, Merz, wird gefordert. Und auch viele Politiker und Politikerinnen wollen Flagge zeigen. In der ersten Reihe läuft Hamburgs grüne zweite Bürgermeisterin Katharina Fegebank neben dem SPD-Bundesfraktionsvorsitzenden Matthias Mirsch. Überragt werden sie von Drag Queen Olivia Jones. Die trägt eine Schärpe und auch auf der steht jetzt erst recht.
1: Im Südwesten Frankreichs ist das größte Feuer unter Kontrolle. Nach Angaben des französischen Innenministeriums breite sich der Brand nicht mehr aus. Es gäbe jedoch noch aktive Zonen. Deshalb könnten auch noch nicht alle Menschen in ihre Häuser zurückkehren. Dagegen kämpft die Feuerwehr in Griechenland weiter, unter anderem vor einem beliebten Küstenferienort, rund 70 Kilometer nordwestlich der Hauptstadt Athen, gegen einen großen Waldbrand. Im Kreis Wesermarsch hat sich am Morgen ein Autofahrer eine Verfolgungsfahrt mit der Polizei geliefert. Nach Angaben der Beamten ist der 24-Jährige aus Stadtland vor einer Verkehrskontrolle geflüchtet. Auf der B212 hat der Mann dann die Kontrolle über sein Fahrzeug verloren und einen Unfall verursacht. Ihm wurde mit Verdacht auf Alkohol eine Blutprobe entnommen und sein Führerschein beschlagnahmt. Das waren die Nachrichten mit Katrin Martens.
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5: Jetzt wird es doch allmählich noch ein bisschen wärmer. 22 Grad werden uns aus Sieke gemeldet. 19 haben wir noch an der Küste, unter anderem in Bremerhaven. Es können im Binnenland noch bis zu 25 werden. Es bleibt auch am Nachmittag weitgehend sonnig, überwiegend freundlich. Lockere Wolken unterwegs. Wenn Regen, dann kleine Schauer in Küstennähe. Der Wind überwiegend schwach, an der See auch mal mäßig. Aus West bis Nordwest.
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5: 15.04 Uhr, Vorsicht A1, Osnabrück-Bremen, zwischen Kloppenburg und dem Dreieck Ahlhorner Heide steht ein defekter LKW. A1 Hamburg Richtung Bremen, zwischen dem Dreieck Norderelbe-Maschener Kreuz, 7 Kilometer stockender Verkehr. Gegenrichtung Bremen-Osnabrück, zwischen Opusen-Mahndorf und Arsten 4 Kilometer Stau und Osnabrück Richtung Bremen, 6 Kilometer Stau zwischen dem Dreieck Stur und Hemeling. Nochmals A1 Bremen, dann weiter Richtung Hamburg, zwischen Hollenstedt-Buchholzer Dreieck 4 Kilometer stockender Verkehr. A7 Hannover Richtung Hamburg zwischen Dorfmark, Soltau Ost, streckenweise stockender Verkehr. Und im Bremerhaven bleibt die Brücke an der H.H.-Meyer-Straße zwischen der Lohmannstraße und der Kolumbusstraße gesperrt.
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5: Im Studio Norbert Kunze, ich wünsche Ihnen einen schönen Sonnabend.
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Gloria Gaynor und I am what I am. Hier ist der Sonnabendnachmittag auf Bremen 1. Einige Tipps für Sie haben wir schon genannt, was man vielleicht heute Nachmittag oder in den Abend hinein machen kann. Im Museum war jetzt nicht unbedingt dabei. Manche sagen, es ist vielleicht auch nicht die beste Idee, aber wenn die Kunst auf die Straße kommt, zu Ihnen, da könnte natürlich ein Match draus werden. Wilhelmshaven wird zum Beispiel an diesem Wochenende zur Leinwand an sich. Dort läuft das 14. internationale Street Art Festival. Künstlerinnen und Künstler bemalen noch bis morgen die Straßen und lassen Kunstwerke entstehen, die dann für einige Zeit zumindest auf den Straßenwegen und Plätzen auch bleiben. Frank Jacobs hat für Bremen 1 mal vorab vorbeigeschaut.

0: Wo ist er?
1: Straßenkünstlerin Lydia Hitzfeld sucht die passenden Farben, die sie für ihr großes 3D-Bild auf dem Valois-Platz in Wilhelmshaven benötigt.
2: Wir haben die jetzt selbst angemischt mit Pigmenten und einem leichten Binder, weil es darf ja auch nicht so lange halten. Und ich denke mal, in ein paar Monaten wird es nicht mehr zu sehen sein.
1: Dann bringen Lydia und Vanessa Hitzfeld die gemischten Farben auf dem Boden auf.
2: Wir malen eine Meerjungfrau, die hier beim letzten Regen und Hochwasser angespült worden ist und hier eine kleine Heimat gefunden hat, mitten auf dem Valois-Platz.
3: Ich lasiere das Gesicht, damit das Ganze weicher wirkt.
1: Seit gut einer Woche sind die beiden Künstlerinnen bereits mit der brünetten Meerjungfrau mit rosa Flosse beschäftigt. Am Wochenende kommen weitere Straßenkünstlerinnen und Künstler in die Wilhelmshavener Innenstadt und malen ihre Kunstwerke auf die Straße, sagt Streetart-Projektleiterin Charlene Önal von der Wilhelmshaven Touristik GmbH.
4: Wir haben natürlich einige Deutsche dabei, wir haben viele Mexikaner dabei, wir haben Künstler, die kommen aus Japan, Pakistan, Lettland. Aus Bulgarien, Serbien, also tatsächlich von fast überall, könnte man sagen.
1: Seit 14 Jahren gibt es das Street Art Festival nun schon in Wilhelmshaven. Tausende Besucher zieht es dafür jedes Jahr in die Küstenstadt. Für viele ein besonderes Erlebnis.
5: Auf jeden Fall sehr gut. Bin ich sehr zufrieden und es ist auch interessant, da mal die Kunst der jungen Leute zu sehen. Für Wilhelmshaven ist es auf jeden Fall eine Erweiterung. Und das muss ich sagen, das freut mich dafür.
6: Ich habe neulich bei Facebook tatsächlich darüber gelesen. Finde ich sehr gut.
7: Das ist mit einer der spannendsten Sachen, zu sehen, wie die Bilder sich entwickeln von Tag zu Tag. Super, Highlight des Jahres.
8: Ja, soweit also Frank Jacobs über das Street Art Festival in Wilhelmshaven. Entschuldigung für das kleine Durcheinander eben, da war nur technisch was verrutscht. Jetzt aber Dan Hartman, Relight My Fire hier auf Bremen 1.

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5: Unverändert die Werte, und zwar Höchstwert 22 Grad. Momentan Stadtgebiet Bremen, und an der Küste haben wir um die 19 Grad. Es können noch 1-2 Grad mehr werden am heutigen Nachmittag bei einem überwiegend freundlichen Wechsel zwischen lockeren Wolken und den etlichen sonnigen Phasen. Der Wind weiterhin schwach an der See, auch mal mäßig aus West bis Nordwest.
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5: 15:31 A1 Hamburg Richtung Bremen, 7 Kilometer stockt es zwischen dem Dreieck Norderelbe und dem Maschener Kreuz. A1 Bremen Richtung Osnabrück, zwischen Opposen-Mahndorf-Arsten noch 4 Kilometer Stau. Nochmal A1 Osnabrück-Bremen, er staut auf 6 Kilometer zwischen dem Dreieck Stur und Himmelingen. A7 Hannover Richtung Hamburg zwischen Dorfmark-Solte-Ost, streckenweise stockender Verkehr. Und in Bremerhaven bleibt die Brücke an der H.H.-Meyer-Straße zwischen der Lohmann- und der Kolumbusstraße gesperrt.
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5: Im Studio Norbert Kunze, und mit einem Auge habe ich mal eben so nebenbei bei Werder reingeschaut, auf dem offiziellen YouTube-Channel von Werder. 1:0 führt Energie Cottbus, und 5-mal lagen Werder-Spieler mindestens schon auf dem Boden und haben sich gekrümmt. Also es geht zur Sache bei diesem Testspiel, über das wir gleich hier live berichten.
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0: Hier ist Bremen 1 am Sonnabendnachmittag und jetzt wollen wir natürlich wissen, wie läuft es denn bei diesem Testspiel für Werder? Die letzten, da lief es eigentlich ganz gut. Sie haben keins verloren und auch wenig oder ich glaube sogar gar kein Tor kassiert. Jetzt spielen sie bei Energie Cottbus, treffen auf einen alten Bekannten und spielen dort im Regen, wie ich gehört habe. Unser Kollege Christian Riedel ist vor Ort, kann uns das bestätigen. Außerdem, Christian, trifft Werder offensichtlich auf eine Mannschaft, die so ein bisschen bei Argentinien zugeguckt hat bei der WM.
1: Ja, nennen wir es mal ein bisschen rustikal, was die Cottbusser hier bieten vor etwa 8000 Zuschauern. Das sieht manchmal ein bisschen heftig aus und ich wundere mich, dass der Unparteiische bisher noch keine gelbe Karte gezeigt hat. Das wäre sicherlich schon möglich gewesen und Bremen musste schon einmal auswechseln. Mats Heidmann ist raus und dafür ist Marco Friedel gekommen. Das Ganze in der 20. Minute, 1:1 der Spielstand. Jetzt gibt es eine Ecke für Cottbus, die kommt hoch rein und da ist Karl Hein im Bremer Gehäuse da. Apropos Karl Hein. 6. Minute, ja, Fehler. Tolcay Chiachi war da, nutzt diesen Fehler aus und schießt den Ball ins lange Eck und damit das 1:0 für Cottbus zu diesem Zeitpunkt. Inzwischen aber stets 1:1, weil Werder Bremen ausgeglichen hat durch Musa mit einem trockenen Flachschuss in der 31. Minute. Es werden ja zweimal 60 Minuten gespielt. Bremen möchte noch ein bisschen mehr durchwechseln. Dementsprechend hatten wir gerade eine Trinkpause, fast wie bei der WM. Warm ist hier allerdings nicht. Das wäre auch ohne gegangen.
0: In der Tat. So, also das Herzhafte haben wir angesprochen, das Herzliche spielt aber auch durchaus eine Rolle, denn Werder trifft ja auf einen alten Bekannten dort, ne?
1: Ja, mit Leo Bittencourt, der zurückgekehrt ist nach Cottbus und mit großem, großem Applaus empfangen wurde bei seinem Heimatverein. Natürlich von Anfang an mit dabei, genau wie Francisco Copado, der andere Ex-Cottbusser. Momentan von Bittencourt noch nicht allzu viel zu sehen. Bei 2/3 Diskussionen mit dem Schiedsrichter war er bei. Das war aber auch schon alles. Also insofern, da kann noch ein bisschen mehr kommen. Da ist Luft nach oben. Man merkt aber allgemein, dass die Cottbusser halt schon in der nächsten Woche anfangen mit der zweiten Liga gegen Hannover 96. Ich glaube, Bremen braucht doch noch ein bisschen Zeit.
0: Ja, sind sicherlich etwas weiter mit der Vorbereitung, aber trotzdem erstmal danke für diese Eindrücke. Christian Riedel für Bremen 1, also aus Cottbus Energie, spielt gegen Werder. Spielstand nach 37 Minuten 1:1. Danke und tschüss, Christian.
1: Tschüss.

0: Pandora's Box von OMD Orchestral Maneuvres in the Dark hier am Sonnabendnachmittag auf Bremen 1. Werder ist in Führung gegangen. 2-1 jetzt beim Testspiel in Cottbus und Bangula war der zweite Torschütze am heutigen Nachmittag.
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0: Eddie Grant, I don't wanna dance, Eddie Grant, Eckstimme der Equals, hier mit einem Solo-Erfolg auf Bremen 1 live vor den Nachrichten, haben wir noch die Jeremy Days.
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1: Mit Katrin Martens. UEFA entzieht FIFA-Boss Infantino das Vertrauen. Neue Diskussion über abschlagsfreie Rente mit 63. Waldbrände bei Bordeaux sind weitgehend unter Kontrolle. Das Wetter heute Abend freundlich mit Sonne und Quellwolken, kaum Schauer bei Werten bis 22 Grad. Der Machtkampf zwischen der UEFA und FIFA-Chef Gianni Infantino geht weiter, obwohl Infantino zuvor seinen umstrittenen Plan zum Verkauf von WM-Anteilen aufgegeben hat. In einer Erklärung fordert die UEFA Konsequenzen und hat Infantino offiziell das Vertrauen entzogen. Aus Genf berichtet Katrin Hondl.
2: Die Stellungnahme der UEFA ist eine maximale Kampfansage an den FIFA-Präsidenten. Infantino habe mit seinen Investorenplänen einen schäbigen, undurchsichtigen Deal ausgeheckt und durchzupressen versucht, heißt es da. Und weiter, die aktuelle FIFA-Führung hat nicht nur das Vertrauen der UEFA, sondern auch das vieler anderer Mitglieder der Fußballfamilie verloren. Infantino habe die Versprechen, die er 2016 bei seinem Amtsantritt gab, nicht eingehalten. Er habe damals, so erinnert die UEFA, Transparenz versprochen und dass das Geld der FIFA dem Fußball gehöre und nicht dem Präsidenten des Weltfußballverbands.
1: Nach dem neuen Unionsfraktionschef Thorsten Frey will auch die neue CDU-Generalsekretärin Katharina Hoppermann am Aus für die abschlagsfreie Rente mit 63 festhalten. Zuvor hatten mehrere CDU-Ministerpräsidenten gefordert, diese Möglichkeit beizubehalten. Aus Berlin berichtet Georg Schwarte.
3: Hoppermann sagte, die geplante Rentenreform sei als ausgewogenes Gesamtpaket angelegt. Wer einzelne Punkte herauslöse, gefährde die Tragfähigkeit des Kompromisses. Zuvor hatten die drei CDU-Ministerpräsidenten aus Sachsen, Sachsen-Anhalt und Thüringen angekündigt, die Rentenreform im Bundesrat zu stoppen, sollte die sogenannte Rente mit 63 nicht fortgesetzt werden. Wer 45 Jahre in die Rente eingezahlt habe, verdiene Respekt. Unionsfraktionschef Frey wiederum nannte die Rentenreform und auch das Aus der sogenannten Rente mit 63 vollkommen richtig.
1: In Hamburg läuft seit dem Mittag die Parade zum Christopher Street Day. Sie steht in diesem Jahr unter dem Motto »Solidarisch queer Haltung zeigen für eine Zukunft ohne Angst«. Vom CSD in Hamburg berichtet Frauke Reinig.
4: Gut 55 Trucks und 80 Gruppen, Vereine oder Initiativen sind bereits seit 12 Uhr in der Hamburger Innenstadt unterwegs. Hohe Perücken, glänzende kreative Kostüme oder auch nur ein glitzernder Hauch von nichts schmücken die Demonstrierenden. Der Umzug ist bunt, laut, manchmal schrill und skurril. Sichtbarkeit, Solidarität und Akzeptanz will die queere Community, aber auch ganz konkrete politische Zeichen. Artikel 3 Grundgesetz ergänzen steht hier immer wieder auf Schildern. In Berlin wird ja schon diskutiert, den Paragraphen so zu erweitern, dass auch Diskriminierung wegen sexueller Identität dann nach dem Grundgesetz verboten ist.
1: Im Südwesten Frankreichs ist das größte Feuer unter Kontrolle. Nach Angaben des französischen Innenministeriums breite sich der Brand nicht mehr aus. Es gebe jedoch noch aktive Zonen. Deshalb könnten auch noch nicht alle Menschen in ihre Häuser zurückkehren. In Griechenland kämpfen noch mehr als 300 Feuerwehrleute gegen einen Waldbrand rund 70 Kilometer nördlich von Athen. Für weite Teile Griechenlands besteht die höchste Waldbrandgefahrenstufe. Rund um die Arktis geht heute ein neues Forschungsprojekt an den Start. Unter der Leitung des Alfred-Wegener-Instituts in Bremerhaven wollen 27 Partnerorganisationen ein weltweites Beobachtungssystem für den südlichen Ozean aufbauen. Ziel ist es, den Rückgang des Meereises, die Veränderungen der Meeresströmungen und die Folgen präziser als bisher vorherzusagen. Die Europäische Union fördert das Projekt in den kommenden 4 Jahren mit rund 8,5 Millionen Euro. Das waren die Nachrichten mit Katrin Martens.
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5: Ja, Temperaturen sind leicht angestiegen. Wir sind jetzt teilweise bei 23 Grad, gemeldet aus Frieseute. Und die tieferen Werte liegen um die 20 im Küstenbereich, zum Beispiel in Bremerhaven. Damit geht es auch weiter in den Nachmittag. Es bleibt auch überwiegend sonnig, freundlicher Wechsel, einige lockere Wolken dabei, aber es bleibt trocken. Und der Wind überwiegend schwach an der See, auch mäßig aus West bis Nordwest.
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5: 16.04 Uhr A1 Bremen-Osnabrück, immer noch 3 Kilometer Stau zwischen Opusen-Warndorf und Arsten. A1 Osnabrück Richtung Bremen, hier immer noch 4 Kilometer Stau zwischen Bremen-Brinkum und Hemeling. Und hier eine Verzögerung von ca. 30 Minuten. Ansonsten keine Meldung, weiterhin gute Fahrt.
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5: Im Studio Norbert Kunze, guten Tag.
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Ding Dong, Ring My Bell, Anita Ward hier am Sonnabendnachmittag auf Bremen 1. Live wollen wir mal zum Bremer SV schauen. Die Mannschaft aus der Regionalliga spielt ja in Bremen-Walle auf dem Panzenberg, auch jetzt gerade, und zwar gegen Hannover 96, zweite Mannschaft. Spielstand übrigens 0-0, aber es gibt ganz besondere Voraussetzungen für nicht nur dieses Spiel, sondern auch für diese Saison. Dazu gleich mehr.

0: Ja, Kenny Loggins am Sonnabendnachmittag auf Bremen 1 mit Footloose. Also jetzt zum Bremer SV ist übrigens doch noch ein Tor gefallen und zwar quasi mit dem Halbzeitpfiff für die Gäste. Hannover 96-2 führt also in der Regionalliga Auftakt für den Bremer SV mit 1-0. Das ist trotzdem alles sehr bemerkenswert rund um diesen Verein, der ja in der vergangenen Saison in der Regionalliga Platz 7 geschafft hat. Alle haben gedacht im Vorfeld, naja, die steigen wahrscheinlich ohnehin ab, aber nein. Sie haben wirklich alle überrascht und zwar so überrascht und so gut gespielt, dass die meisten Spieler im Sommer gegangen sind. Der ganz große Umbruch für diesen Verein. 24 Spieler sind weg. Unfassbar. 17 neue sind gekommen. Der Trainer ist geblieben, wollte eigentlich auch aufhören. Ralf Vogt, der eigentlich kürzer treten wollte, ist dann lieber geblieben, um vielleicht doch noch ein bisschen was aufzubauen. Er stand natürlich oder steht natürlich auch heute auf dem Platz an der Seite seiner Mannschaft. Und vor diesem Spiel hat er uns kurz gesagt, wie schwierig auch diese Situation ist, was man am besten daraus macht.
1: Das bedeutet für so einen Verein wie den Bremer SV zu zaubern. Ja, wir müssen daraus eben das Richtige machen. Und wir müssen die Jungs da packen, dass sie selber erkennen, dass sie mehr können. Und auch mehr investieren müssen als alle anderen.
0: Ja, auf der anderen Seite kann man aber auch sagen, wenn so viele gegangen sind, also Interesse geweckt haben bei anderen Vereinen, ist es natürlich auch eine Auszeichnung für gute Arbeit beim Bremer SV. Aber das ist natürlich schwierig, das weiterzumachen. Und auch der Trainer Ralf Vogt weiß, dass seine Mannschaft, seine Liga immer ein Sprungbrett für andere ist.
1: Grundsätzlich werden uns so viele Spieler angeboten wie noch nie, glaube ich, weil wir auch sehr erfolgreich gearbeitet haben im letzten Jahr. Und wenn man sieht, die Spieler, die von uns gegangen sind jetzt, die in anderen Vereinen tätig sind, die alle jetzt sehr, sehr viel mehr Geld verdienen, die sich da etablieren können, das ist auch der Bezug für die Nächsten, ne? Sich da ein Vorbild dran zu nehmen und dann genau dann den gleichen Weg eventuell zu gehen.
0: Ja, wäre natürlich prima, wenn es auch in dieser Saison klappen könnte, zumindest mit dem Ligaerhalt für den Bremer SV heute, also Saisonauftakt, gerade zur Zeit Halbzeit, Bremer SV gegen Hannover 96 2-1.

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1: Ja, Temperaturen 24 Grad werden uns gerade aus Kloppenburg gemeldet, also möglicherweise Höchstwert des Tages erreicht. An der Küste haben wir um die 20. Es bleibt auch sonnig in den Abend hinein, vor allem trocken. Also wenn Sie etwas draußen unternehmen wollen, dann können Sie davon ausgehen, dass es auch trocken bleibt. Der Wind überwiegend schwach, an der See auch mal mäßig aus West bis Nordwest.
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1: 16:31, Vorsicht bitte auf der A28 Oldenburg-Bremen. Zwischen Gannakesee West und Ost liegt ein Metallteil auf der Fahrbahn. A1 Bremen-Osnabrück, hier stockt es noch auf 5 Kilometer zwischen Opusen-Bahndorf und Bremen-Arsten. Nochmals A1 Osnabrück-Bremen, 3 Kilometer stockt es noch zwischen Brinkum und Hemeling. Wir wünschen allen zusammen gute Fahrt.
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1: Im Studio Norbert Kunze, ich wünsche Ihnen einen schönen Sonnabendnachmittag.
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0: Der Schub-Schub-Song von Cher am Sonnabendnachmittag hier auf Bremen 1. Kuriose Geschichte hat uns übrigens erreicht, und zwar von unseren Korrespondenten, die ja weltweit unterwegs sind, in diesem Fall Südkorea. Und das ist wirklich eine interessante Geschichte. Thorsten Iffland hat sich gemeldet. Es geht um buddhistische Mönche, die in Südkorea Dating-Retreats veranstalten. Es geht darum, Singles zu verkuppeln, denn in Südkorea herrscht tatsächlich eine dramatisch niedrige Geburtenrate. Um denen entgegenzuwirken, sind also sozusagen alle Teile der Gesellschaft gefragt. Und die Mönche packen an, also bei Spaziergängen, Speed-Dating und gemeinsamen Aktivitäten, da sollen dann die Teilnehmer die große Liebe finden, das Herzblatt. Tatsächlich entstehen am Ende oft mehrere Paare, als man denkt, aber wie funktioniert das Ganze eigentlich? Mönche helfen die Singles, die Regularien kann uns Thorsten jetzt erklären.
1: Ja, kein Scherz. Die Geburtenrate in Südkorea ist die niedrigste der Welt. Und jetzt haben die buddhistischen Mönche im Land gesagt, auch wir wollen helfen, damit das besser wird, und unterstützen junge Menschen dabei, sich zu verlieben. Das passiert natürlich stilecht in deren Tempelanlagen. Zweitägiges Kennenlernprogramm mit Übernachtung. Die Mönche begleiten die Singles bei meditativen Spaziergängen, beim Teetrinken, beim Partner-Yoga. Also alles geht sehr gesittet zu.
0: Ja, also sozusagen immer wie ein Schatten im Rücken. Warum können die Mönche so gut helfen? Was haben sie, was Tinder und Co. nicht haben?
1: Na, ich glaube, die Mönche verbreiten eine gewisse Ernsthaftigkeit und Autorität. Bei den ganzen Kennenlernspielchen sind sie immer dabei. Bei den Spaziergängen etwa folgen sie den Pärchen schweigend. Und überhaupt, das ganze Umfeld ist sehr spirituell, sehr ruhig. Man muss sich benehmen, und die jungen Singles melden sich explizit auch für diese Retreats an, weil sie hoffen, hier besonders anständige potenzielle Partnerinnen oder Partner zu finden.
0: Ja, irgendwie fällt mir das Wort Gouvernante ein, aber das ist ja auch schon lange her. Wie ist die Erfolgsquote?
1: Also erstmal muss man sagen, dass diese Veranstaltungen boomen wie sonst noch was. Über 4000 Bewerbungen auf 20 Plätze. Die Mönche könnten also 200 solcher Veranstaltungen abhalten, und es würden immer noch nicht alle Singles versorgt sein. Von den glücklichen 20, die einen Platz bekommen haben, haben sich in dem Fall 5 Paare nach dem Wochenende im Tempel gefunden. Ich finde, das ist doch mal eine richtig gute Quote.
0: In der Tat, Thorsten Iffland für Bremen 1, also über die buddhistischen Mönche in Südkorea, die Dating-Tipps machen und dabei helfen.

0: Chumbawamba, Tap Thumping, so der Titel hier auf Bremer 1 am Sonntagnachmittag. Gleich 17 Uhr die Nachrichten. Kurz nach 17 Uhr werden wir auch das Endergebnis vom Werder-Testspiel für Sie haben. Steht immer noch 2-1 in Cottbus für eben Werder. Aber wie gesagt, das Endergebnis dann gleich nach den Nachrichten. Und kurz zuvor gibt es gleich noch Bob Sivila.
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1: Mit Katrin Martens. UEFA entzieht FIFA-Boss Infantino das Vertrauen. Rhein in Köln erreicht historischen Tiefstand. Bundesparteitag von Bündnis Deutschland stimmt Trennung der Bremer zu. Das Wetter heute Abend freundlich mit Sonne und Quellwolken, kaum Schauer bei Werten bis 22 Grad. Nach dem vorläufigen Ende der FIFA-Investorenpläne hat die Europäische Fußballunion mit deutlichen Worten einen Kulturwechsel im Weltverband gefordert. Die UEFA warf FIFA-Chef Gianni Infantino vor, einen schäbigen und undurchsichtigen Deal eingefädelt zu haben. In einer Erklärung fordert die UEFA Konsequenzen und hat Infantino offiziell das Vertrauen entzogen. Aus Genf berichtet Katrin Hondl.
2: Die Stellungnahme der UEFA ist eine maximale Kampfansage an den FIFA-Präsidenten. Infantino habe die Versprechen, die er 2016 bei seinem Amtsantritt gab, nicht eingehalten. Er habe damals, so erinnert die UEFA, Transparenz versprochen und dass das Geld der FIFA dem Fußball gehöre und nicht dem Präsidenten des Weltfußballverbands. Dass die FIFA in der Nacht auf Samstag ihren umstrittenen Investorenplan zurückgezogen hat, begrüßt die UEFA zwar, fordert aber nun ziemlich direkt personelle Konsequenzen. Die Verantwortlichen müssten genannt und zur Rechenschaft gezogen werden.
1: Nach dem neuen Unionsfraktionschef Thorsten Frey will auch die neue CDU-Generalsekretärin Katharina Hoppermann am Aus für die abschlagsfreie Rente mit 63 festhalten. Zuvor hatten mehrere CDU-Ministerpräsidenten gefordert, diese Möglichkeit beizubehalten. Aus Berlin berichtet Georg Schwarte.
3: Hoppermann sagte, die geplante Rentenreform sei als ausgewogenes Gesamtpaket angelegt. Wer einzelne Punkte herauslöse, gefährde die Tragfähigkeit des Kompromisses. Zuvor hatten die drei CDU-Ministerpräsidenten aus Sachsen, Sachsen-Anhalt und Thüringen angekündigt, die Rentenreform im Bundesrat zu stoppen, sollte die sogenannte Rente mit 63 nicht fortgesetzt werden. Wer 45 Jahre in die Rente eingezahlt habe, verdiene Respekt. Unionsfraktionschef Frey wiederum nannte die Rentenreform und auch das Aus der sogenannten Rente mit 63 vollkommen richtig.
1: Die lange Trockenheit lässt die Pegelstände der Flüsse in Deutschland weiter sinken. Am Rhein in Köln wurde am Mittag ein historischer Tiefstand erreicht. Laut Wasserstraßen- und Schifffahrtsamt lag er bei 67 Zentimetern. Das sei der niedrigste Stand seit Beginn der Aufzeichnungen. Mehr dazu von Anja Guse aus der Nachrichtenredaktion.
4: Neue Tiefstände wurden auch am Rhein in Düsseldorf und Duisburg gemessen. Zwar soll der Wasserstand laut Prognose morgen wieder leicht steigen, trotzdem hat das Niedrigwasser weitreichende Folgen für den Güterverkehr auf dem Fluss. Eine behördliche Sperrung des Rheins gäbe es in der Regel nicht, so der Verband der deutschen Binnenschifffahrt. Die Schiffe könnten zwar weiterfahren, allerdings nur mit weniger Ladung. Die Folge, es müssen mehr Schiffe eingesetzt werden, um die gleiche Menge an Fracht zu transportieren. Die Transportkosten steigen. Auch an Elbe und Donau sind Folgen des Niedrigwassers zu spüren.
1: Der Bundesparteitag von Bündnis Deutschland hat den Weg freigemacht für eine formale Trennung vom Bremer Landesverband. Laut dem BD-Landeschef Jan Timke stimmten 85% der Parteimitglieder in Iserlohn für eine entsprechende Satzungsänderung. Die Bremer hatten diesen Schritt angestrebt, um wieder als eigenständige Partei auftreten zu können und zu ihrem alten Namen Bürger in Wut zurückzukehren. Rund um die Arktis geht heute ein neues Forschungsprojekt an den Start. Unter der Leitung des Alfred-Wegener-Instituts in Bremerhaven wollen 27 Partnerorganisationen ein weltweites Beobachtungssystem für den südlichen Ozean aufbauen. Ziel ist es zum Beispiel, den Rückgang des Meereises präziser vorherzusagen. Die Europäische Union fördert das Projekt in den kommenden 4 Jahren mit rund 8,5 Millionen Euro. Das waren die Nachrichten mit Katrin Martens.
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5: Temperaturen zwischen 20 an der Küste, 24 teilweise im Binnenland. Höchstwerte des Tages haben wir erreicht. In jedem Fall bleibt aber noch angenehm in den späten Nachmittag und frühen Abend hinein. Es gibt dabei weiterhin weitgehend freundliches Wetter, ab und zu ein paar lockere Wolken. Der Wind überwiegend schwach, auch an der See eher mäßig aus West bis Nordwest.
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5: Um 17.04 Uhr A1 Bremen-Osnabrück, noch 5 Kilometer stockender Verkehr zwischen Opusen-Mahndorf und Arsten. A1 Osnabrück-Bremen, hier stockt es noch auf 2 Kilometer zwischen Brinkum und Hemeling. Und A7 Hannover-Flensburg zwischen Hamburg-Heimfeld-Ebbtunnel staut es allerdings auf 7 Kilometer mit einer Verzögerung von ca. 45 Minuten.
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5: Im Studio Norbert Kunze, ich wünsche Ihnen einen schönen Sonnabendnachmittag.
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1: Unser aktueller Meinungsmelder, da geht es ja um das Thema künstliche Intelligenz. Fluch oder Segen? Fragezeichen. Das ist ja tatsächlich so, dass viele da noch nicht ganz sicher sind. Vor allem auch im Alltag. Wie gehe ich damit in Zukunft um? Was kommt da auf mich zu? Nutze ich es gerne und was kann ich dadurch verursachen? Also beispielsweise gibt es ja viele, die zwar auf der einen Seite skeptisch sind, aber auf der anderen Seite die Vorteile durchaus sehen. Oder es gibt eben natürlich auch viel Kritik an dieser Technologie. Allein der hohe Energieverbrauch. Auch der ist zum Beispiel zu erwähnen. Aber unser Radio Bremen KI-Experte Caspar von Allwürden, der hat jetzt mal eine kleine Geschichte, eine tolle Story eigentlich, wo mit KI tatsächlich ein echter Durchbruch gelungen ist.
2: Mein Lieblingsbeispiel, was ich immer mal wieder erzähle aus der letzten Zeit, betrifft die antike Stadt Herculaneum. Pompeji, Vesuv, Vulkanausbruch, 79 nach Christus, da klingelt was. Herculaneum ist eine Nachbarstadt gewesen. Die sind auch von diesem Vulkanausbruch betroffen gewesen und da gab es eine antike Bibliothek mit mehreren hundert Schriftrollen. Und die sind durch den Vulkanausbruch, man muss es einfach sagen, zu Briketts verkohlt. Und mit KI ist es jetzt vor wenigen Wochen gelungen, Röntgenaufnahmen von diesen Rollen zu entziffern und Schriftzeichen lesbar zu machen und den Inhalt von so einer ganzen Rolle wiederherzustellen. Ja, und jetzt sind die Forschenden dabei, Stück für Stück diese ganze Bibliothek zu entziffern. Und das ist natürlich schon eine ganz coole Sache.
1: Das stimmt, in der Tat. Also so macht es Sinn. Aber wie ist es bei Ihnen? Wie sieht es in Ihrem Alltag aus? Nutzen Sie KI? Wenn ja, vertrauen Sie. 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
4: Ja, Temperaturen weiterhin im Bereich zwischen 20 an der Küste und 24 Grad im Binnenland. Es bleibt bei einem freundlichen Wechsel aus lockeren Wolken und eben sonnigen Phasen in den Abend hinein auch trocken und der Wind weiterhin überwiegend schwach. Mäßig an der Küste, insgesamt aus West bis Nordwest.
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4: Um 17:30 Uhr, wir haben noch die A1 Bremen-Osnabrück, 5 Kilometer stockender Verkehr zwischen Opusen-Mahndorf und Arstin. Und die A7 Hannover Richtung Flensburg, hier stockt es auf 7 Kilometer zwischen Hamburg-Heimfeld und dem Elbtunnel.
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4: Im Studio Norbert Kunze, herzlich willkommen.
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0: Ja, Kreise in den Sand drehen, das kann man natürlich bei diesem Wetter wunderbar am Weserstrand oder auch an der Nordseeküste. Es gibt aber noch viele andere Möglichkeiten, die Freizeit zu verbringen.
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0: Genau, zum Beispiel Konzerte auf der Seebühne in Bremen. Da gab es ja schon einige große und einige andere große werden folgen. Aber es gibt ja auch noch viele andere Konzerte, die auch an anderen Orten im Umland von Bremen stattfinden. Michelle Brückner hat mal einige für uns zusammengetragen.
2: Ja, es finden dieses Jahr auch wieder tolle Konzerte in Bassum an der Freudenburg statt. Am 21. August zum Beispiel, da wird Ronan Keating dort spielen und hat natürlich auch seine ganzen großen Hits dabei, wie Life is a Rollercoaster oder When You Say Nothing at All. Und nur einen Tag später, also am 22. August, da kommt Johannes Oerding nach Bassum und der ist live wirklich großartig. Das kann ich jedem nur empfehlen. Ich habe ihn schon ein paar Mal live gesehen. Aber leider ist das Konzert schon ausverkauft. Das ist die schlechte Nachricht. Die gute Nachricht ist aber, ich würde vielleicht als kleinen Tipp am Mittwoch, den 19. August um 10.10 Uhr mal ganz genau hinhören hier im Programm bei Bremen 1, denn vielleicht gibt es da ja die ein oder andere Möglichkeit, noch Tickets zu gewinnen.
0: Ja, soweit also die Konzertinformation bzw. Empfehlung. Was eignet sich als Ausflug für die ganze Familie?
2: Da würde ich einen schönen Ausflug nach Bremerhaven machen, denn vom 12. bis zum 16. August finden dort wieder die maritimen Tage statt. Ja, und da gibt's einiges zu sehen. Historische Schiffe liegen dann da, auch viele Großsegler, auf denen man sogar aktiv mitsegeln kann. Und außerdem buntes Rahmenprogramm mit Live-Musik, mit Lichtshows. Natürlich gibt's auch ganz viele Essensstände da. Also wirklich ein schönes Event für die ganze Familie. 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

George Harrison und My Sweet Lord. Hier ist Bremen 1 am Sonnabend. Zwei Fußballendergebnisse kann ich Ihnen präsentieren. Werder Bremen hat das Testspiel in Cottbus, 2x60 Minuten langes Spiel, 4-2 gewonnen am Ende. Und sicherlich auch viele Erkenntnisse dann für die weitere Vorbereitung der nächsten Bundesliga-Saison. Und der Bremer SV hat in der Regionalliga leider den Auftakt zu Hause verloren. Kein Wunder, eine komplett neu zusammengewürfelte Mannschaft, aber auch gewiss viele neue Erkenntnisse gewonnen. 0-3 am Ende die Niederlage gegen Hannover 96-2.

0: Dust in the Wind von Kansas. Ja, die großen Themen. Vergänglichkeit des Lebens. Das ist die Kernbotschaft dieses Songs. Ich weiß um die Vergänglichkeit des Nachmittags hier auf Bremen 1, denn der ist jetzt langsam vorbei. 18 Uhr die Nachrichten und danach, ja, passt ja auch zur Vergänglichkeit, das Jahr 1982 im Zentrum unserer Bremen 1 Chartshow. 18 bis 20 Uhr gleich mit Michel Brückner. Ich wünsche Ihnen dabei viel Spaß, schönen Sonnabend noch. Tschüss, sagt Norbert Kunze.
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1: Mit Jana Kreuz, guten Abend. EU-Minister und Ministerinnen vereinbaren Dringlichkeitssitzung wegen Ceuta. UEFA entzieht FIFA-Boss Infantino das Vertrauen. Werder Bremen gewinnt viertes Testspiel. Das Wetter heute Abend ein Wechsel aus Sonne und lockeren Wolken, selten Regen bei bis zu 22 Grad. Die vorläufige Bilanz ist verheerend. 67 Menschen sind gestorben, als sie versucht haben, von Marokko aus die spanische Exklave Ceuta in Nordafrika zu erreichen. Mittlerweile hat sich die Lage dort entspannt. Ungeachtet dessen werden sich die EU-Innenminister und Ministerinnen am Dienstag in einer Dringlichkeitssitzung mit den Entwicklungen in Ceuta befassen. Zu den Hintergründen berichtet Anna Mund.
2: Die Lage in der spanischen Exklave Ceuta hat sich am Samstag beruhigt. Ein Großteil der Migranten hat das Gebiet nach Angaben der spanischen Regierung wieder verlassen und ist nach Marokko zurückgekehrt. Angesichts der vielen Todesopfer sprach Spaniens Innenminister Fernando Grande Marlaska von traurigen, dramatischen Ereignissen. Zudem betonte er, niemand, der irregulär nach Ceuta eingereist sei, habe eine Chance auf Legalisierung. Derweil kehrt die Stadt langsam zur Normalität zurück. Viele Geschäfte sowie Bars und Restaurants waren am Samstag wieder geöffnet.
1: Nach dem vorläufigen Ende der FIFA-Investorenpläne hat die Europäische Fußballunion mit deutlichen Worten einen Kulturwechsel im Weltverband gefordert. Die UEFA warf FIFA-Chef Gianni Infantino vor, einen schäbigen und undurchsichtigen Deal eingefädelt zu haben. In einer Erklärung fordert die UEFA Konsequenzen und hat Infantino offiziell das Vertrauen entzogen. Aus Genf berichtet Katrin Hondel.
3: Die Stellungnahme der UEFA ist eine maximale Kampfansage an den FIFA-Präsidenten. Infantino habe die Versprechen, die er 2016 bei seinem Amtsantritt gab, nicht eingehalten. Er habe damals, so erinnert die UEFA, Transparenz versprochen und dass das Geld der FIFA dem Fußball gehöre und nicht dem Präsidenten des Weltfußballverbands. Dass die FIFA in der Nacht auf Samstag ihren umstrittenen Investorenplan zurückgezogen hat, begrüßt die UEFA zwar, fordert aber nun ziemlich direkt personelle Konsequenzen. Die Verantwortlichen müssten genannt und zur Rechenschaft gezogen werden.
1: Die lange Trockenheit lässt die Pegelstände der Flüsse in Deutschland weiter sinken. Am Rhein in Köln wurde am Mittag ein historischer Tiefstand erreicht. Laut Wasserstraßen- und Schifffahrtsamt lag er bei 67 Zentimetern. Das sei der niedrigste Stand seit Beginn der Aufzeichnungen. Anja Guse aus der Nachrichtenredaktion berichtet.
4: Neue Tiefstände wurden auch am Rhein in Düsseldorf und Duisburg gemessen. Zwar soll der Wasserstand laut Prognose morgen wieder leicht steigen, trotzdem hat das Niedrigwasser weitreichende Folgen für den Güterverkehr auf dem Fluss. Eine behördliche Sperrung des Rheins gäbe es in der Regel nicht, so der Verband der deutschen Binnenschifffahrt. Die Schiffe könnten zwar weiterfahren, allerdings nur mit weniger Ladung. Die Folge, es müssen mehr Schiffe eingesetzt werden, um die gleiche Menge an Fracht zu transportieren. Die Transportkosten steigen. Auch an Elbe und Donau sind Folgen des Niedrigwassers zu spüren.
1: Und noch zum Sport. Werder Bremen hat das Testspiel bei Energie Cottbus gewonnen. Die Bremer besiegten am Nachmittag den Zweitliga-Aufsteiger mit 4:2. Für Werder war es das vierte Testspiel in der Vorbereitung auf die neue Bundesliga-Saison. Und das waren die Nachrichten mit Jana Kreuz.
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5: Mit den aktuellen Temperaturen 24 Grad sind es aktuell in Cloppenburg, 23 in Achim, 21 Grad in Bremen-Mitte und 20 Grad in Bremerhaven. Ja, dazu gibt es heute Abend einen Wechsel aus Sonne und lockeren Wolken. Meist bleibt es trocken und im Laufe des Abends lösen sich die restlichen Wolken dann auch noch auf, sodass wir wolkenlos in die Nacht starten und da wird es teils dann sogar sternklar. Und die Luft, die kühlt sich ab heute Nacht auf 15 Grad auf den Inseln und 7 bis 13 Grad werden es im Binnenland. Ja, morgen starten wir dann mit viel Sonne in den Tag. Im Laufe des Tages bilden sich zwar so ein paar lockere Quellwolken oder mal dünne Schleierwolken, aber überwiegend bleibt da der Sonnenschein und es bleibt auch durchweg trocken. Und die Höchstwerte morgen liegen bei 26 Grad in Wadenburg und 27 Grad in Bremen, an der Nordseeküste und auf den Inseln etwas kühler mit 21 bis 23 Grad.
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5: Es ist 18.04 Uhr. Vorsicht bitte in beiden Richtungen. Auf der B75 Bremen-Buchholz zwischen Waffensen und Kesselhofskamp sind Personen auf der Fahrbahn. Ich wiederhole nochmal, Vorsicht bitte in beiden Richtungen. Auf der B75 Bremen-Buchholz zwischen Waffensen und Kesselhofskamp sind Personen auf der Fahrbahn. Und die A1 habe ich noch für Sie, Bremen Richtung Osnabrück, zwischen Uphusen, Bremen-Mahndorf und Arsten, 3 Kilometer stockender Verkehr. Ich wünsche Ihnen eine gute und sichere Fahrt.
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5: Ja, und da machen wir heute eine Zeitreise ins Jahr 1982. Also wir spielen in die Original-Top 30 der deutschen Singlecharts vom heutigen Tag, also vom 1. August, nur eben aus dem Jahr 82. Ja, und damit wir diese Zeitreise auch wirklich gemeinsam machen können, würde ich mich sehr freuen, wenn Sie mir Ihre Geschichte aus dem Jahr 82 schicken würden. Was haben Sie damals erlebt? Was ist Ihnen in Erinnerung geblieben? Entweder per Mail über unseren Studio-Button auf bremen1.de oder per WhatsApp an die 0421 246 611, und dann lesen wir die ein oder andere Nachricht heute Abend auch vor. Ja, und wir starten jetzt mit Platz 30, ein Song, der sich in dieser Woche hochgekämpft hat, und zwar von Platz 57 auf Platz 30. Es ist Pogo in Togo von den United Balls. Ich bin Michelle Brückner, schön, dass Sie mit dabei sind.
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1: Und das waren Barabbas mit On the Road Again.

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1: Ja, und da hören wir heute die Original Top 30 der Singlecharts vom 1. August 1982. Ja, und da waren auch Coverversionen mit dabei. Jetzt hören wir zum Beispiel ein Cover eines Songs von Tommy James and the Shondells aus dem Jahr 68. Vielleicht haben Sie schon eine kleine Vorahnung. Es geht um Crimson and Clover, denn Anfang der 80er, da haben sich dann auch Jean Jett and the Blackhearts an eine Coverversion gewagt und waren in dieser Woche damit auf
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1: Wir hören jetzt den Song Crimson and Clover, Jean Jett and the Blackhearts.

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1: Und das ist die Tone Band mit Germany Calling.
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1: Von der Tone Band auf Platz 27 hier bei der 80er Chart Show. Ja, und unser nächster Song, den wir jetzt gleich hören, der war auch in Amerika in den Single Charts. Es geht um Der Kommissar von Falco. Hat es in Amerika auf Platz 72 geschafft. Bei uns ist er in dieser Woche auf der 26. Ja, und die Idee zu dem Song Der Kommissar, die kam Falco durch eine Fernsehrolle. Vielleicht kennen Sie ja noch die Serie Kottan ermittelt. Da hat Falco damals in einer Folge einen Aushilfspianisten der Polizeiband von Major Kottan gespielt. Und dabei kam ihm dann die Idee, dass es über Kottan eigentlich ein eigenes Lied geben müsste. Falco hatte dann auch noch eine Komposition von seinem Produzenten zu Hause rumliegen, zu der allerdings noch kein Text existierte. Aber pünktlich zur Geburtstagsfeier von Major Kottan-Darsteller Lukas Resetarits hatte Falco den Text dann fertig.
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1: Ja, und da gucken wir jetzt mal in die USA, was da parallel so los war. In genau der Woche parallel auf Platz 2 waren Toto mit Rosanna.

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1: Die Temperaturen, die liegen aktuell zwischen 20 und 24 Grad. Dazu ein Wechsel aus Sonne und lockeren Quellwolken heute Abend. Meist bleibt es trocken und in der Nacht dann teils sogar sternenklar. Ja, und morgen starten wir dann mit viel Sonne in den Tag und es bleibt durchweg trocken. Die Höchstwerte morgen liegen bei 24 bis 27 Grad im Binnenland. An der Nordseeküste und auf den Inseln werden es 21 bis 23.
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1: Es ist 18.32 Uhr mit nur einer Meldung und die kommt von der A1 Bremen Richtung Osnabrück zwischen Uphusen-Bremen-Mahndorf und Arsten. 3 Kilometer stockender Verkehr. Ich wünsche Ihnen eine gute und sichere Fahrt.
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1: Ja, heute mit einer Zeitreise ins Jahr 82 und wir möchten diese Zeitreise ja mit Ihnen gemeinsam machen und haben Sie gebeten, uns Ihre Geschichten aus diesem Jahr zu schicken und Udo Dall aus Achim hat sich bei uns gemeldet.
2: 1982 war ich 10 Jahre alt, hatte am Wochenende im Verein Fußball gespielt. Ich hörte auf dem Weg zum Fußball und auch in der Freizeit gerne Beat It vom King of Pop, Boy George und Eye of the Tiger und verfolgte diese schöne Zeit intensiv, kam nach der Grundschule zum Gymnasium, aber ein Doktor bin ich leider nicht geworden. Trotzdem bin ich sehr zufrieden mit meinem Lebensweg.
1: Ja, vielen Dank, Udo, für diese Nachricht. Und schicken Sie uns doch gerne auch eine Nachricht per WhatsApp an die 0421 246 611 oder schreiben Sie uns eine Mail per Studio-Button auf bremen1.de und sagen Sie uns, was bei Ihnen in dem Jahr 82 los war. Ich bin Michelle Brückner und wir hören jetzt uns Platz 24 an. Und das ist die Jay Giles Band mit Centerfold.
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1: Und das sind Ricky Poveri mit Made in Italy.
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2: Ja, das eben war eine Ricky Poveri mit Made in Italy auf Platz 22. Wir hören ja heute die Original Top 30 der deutschen Single Charts vom heutigen Tag, nur eben aus dem Jahr 82. Und auf Platz 21, da war damals dieser Song

0: Ja, vielleicht haben Sie ihn erkannt, es war ein Hot Chocolate mit A Girl Crazy. Und auf Platz 20, da hören wir jetzt einen Neueinstieg, bekannt geworden durch einen Schimanski-Tatort. Gab es schon vorher, wurde aber dann für den Tatort neu aufgenommen und dann auch umbenannt. White Eagle hieß der Song vorher, aber durch den Tatort ist er dann so erfolgreich geworden. Und dann hieß er, genau wie der Tatort, nämlich Das Mädchen auf der Treppe von Tangerine Dream.
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Tangerine Dream mit Das Mädchen auf der Treppe, bekannt geworden durch den Schimanski-Tatort. Heute hier bei der 80er Chartshow aus dem Jahr 1982 auf Platz 20. Ja, und jetzt habe ich eine Frage an Sie an dieser Stelle. Kennen Sie Adolf Andreas Meyer? Sie werden jetzt bestimmt, vermute ich mal, Nein sagen. Aber ich sage ganz bestimmt, denn so heißt bürgerlich dieser Sänger.

0: Wer weiß, vielleicht haben sie ja direkt mitgesungen gerade. Das war Andy Borg mit Adios Amor 1982. Sein großer musikalischer Durchbruch war das damals. Und bei uns in dieser Woche auf Platz 19. Ja, und jetzt hören wir Imagination mit Just an Illusion auf
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1: Adam Ant mit Goody Two Shoes.

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1: Mit Jana Kreuz, guten Abend. EU-Minister und Ministerinnen vereinbaren Dringlichkeitssitzung wegen CETA. 300.000 Menschen feiern CSD in Hamburg. Werder Bremen gewinnt viertes Testspiel. Das Wetter, heute Abend ein Wechsel aus Sonne und lockeren Wolken, selten Regen bei bis zu 22 Grad. Die EU-Innenminister und Ministerinnen treffen sich am Dienstag zu einer Dringlichkeitssitzung. Die irische EU-Ratspräsidentschaft kündigte online an, dass es dabei um die Entwicklungen in Ceuta gehen werde. Thomas Spickhoven berichtet.
2: Ein solches Treffen hatten zuvor 22 Regierungschefinnen und Chefs in einem gemeinsamen Brief gefordert. Sie werfen der spanischen Regierung indirekt vor, selbstverantwortlich zu sein für den Ansturm in den vergangenen Tagen auf die Exklave Ceuta. Ausdrücklich verweisen sie dabei auf ein Urteil des obersten Gerichtshofes in Madrid zum Umgang mit Migranten, die nicht über die Landgrenze nach Ceuta kommen. Außerdem greifen sie die Entscheidung der spanischen Regierung auf, einer großen Anzahl irregulärer Einwanderer einen legalen Status zu geben.
1: Ungefähr 300.000 Menschen haben in Hamburg beim CSD demonstriert und gefeiert. An der Hamburger Binnenalster und auf dem Rathausmarkt geht es jetzt noch bis in den späten Abend weiter. Mit dabei ist auch Frauke Reinig.
3: Zwischen wummernden Bässen und bunten Kostümen kam auch die Botschaft des CSD in Hamburg nicht zu kurz. Taten statt Worte, Merz, wurde hier etwa auf Plakaten gefordert. Solidarität sei gut, aber jetzt müsse auch wieder was getan werden, so der Tenor. Drag Queen Olivia Jones, ungekrönte Königin des Hamburg Pride, ging mit einer Schärpe vorweg, auf der stand jetzt erst recht. Und das war hier immer wieder zu lesen und zu hören. Jones sagt, es gehe ihr gut, wenn sie sehe, wie viele Unterstützer die Community hätte. Und sie meint die Zehntausenden, die am Straßenrand Solidarität gezeigt oder von Balkonen gewunken haben.
1: Die lange Trockenheit lässt die Pegelstände der Flüsse in Deutschland weiter sinken. Am Rhein in Köln wurde am Mittag ein historischer Tiefstand erreicht. Laut Wasserstraßen- und Schifffahrtsamt lag er bei 67 Zentimetern. Das sei der niedrigste Stand seit Beginn der Aufzeichnungen. Anja Guse aus der Nachrichtenredaktion berichtet.
4: Neue Tiefstände wurden auch am Rhein in Düsseldorf und Duisburg gemessen. Zwar soll der Wasserstand laut Prognose morgen wieder leicht steigen, trotzdem hat das Niedrigwasser weitreichende Folgen für den Güterverkehr auf dem Fluss. Eine behördliche Sperrung des Rheins gäbe es in der Regel nicht, so der Verband der deutschen Binnenschifffahrt. Die Schiffe könnten zwar weiterfahren, allerdings nur mit weniger Ladung. Die Folge, es müssen mehr Schiffe eingesetzt werden, um die gleiche Menge an Fracht zu transportieren. Die Transportkosten steigen. Auch an Elbe und Donau sind Folgen des Niedrigwassers zu spüren.
1: Der Bundesparteitag von Bündnis Deutschland hat den Weg freigemacht für eine formale Trennung vom Bremer Landesverband. Laut dem BD-Landeschef Jan Timke stimmten 85% der Parteitagsmitglieder für eine entsprechende Satzungsänderung. Die Bremer wollten diesen Schritt, um wieder als eigenständige Partei auftreten und zu ihrem alten Namen Bürger in Wut zurückkehren zu können. Und zum Sport: Werder Bremen hat das Testspiel bei Energie Cottbus gewonnen. Die Bremer besiegten am Nachmittag den Zweitliga-Aufsteiger mit 4:2. Für Werder war es das vierte Testspiel in der Vorbereitung auf die neue Bundesliga-Saison. Und das waren die Nachrichten mit Jana Kreuz.
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5: Mit den aktuellen Temperaturen 23 Grad in Friseute, 22 sind es in Bremerhaven und in Bremen und 20 Grad in Nordholz. Ja, und dazu gibt es heute Abend einen Wechsel aus Sonne und lockeren Quellwolken. Meist bleibt es trocken und im Laufe des Abends lösen sich die restlichen Wolken dann auch noch auf, sodass wir wolkenlos in die Nacht starten und dann wird es teils sogar sternklar. Und die Luft kühlt sich ab heute Nacht auf 15 Grad auf den Inseln und 7 bis 13 Grad werden es im Binnenland. Ja, morgen starten wir dann mit viel Sonne in den Tag. Im Laufe des Tages bilden sich zwar so ein paar lockere Quellwolken oder mal dünne Schleierwolken, aber insgesamt überwiegt der Sonnenschein und es bleibt durchweg trocken. Die Höchstwerte liegen dann bei 26 Grad in Wadenburg und 27 Grad in Bremen. An der Nordseeküste und auf den Inseln werden 21 bis 23 Grad erwartet.
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5: Es ist 19.04 Uhr. Ich habe keine Meldung für Sie. Alle Straßen sind aktuell frei. Ich wünsche Ihnen eine gute und sichere Fahrt.
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5: Ja, und da führt uns unsere Zeitreise heute ins Jahr 1982. Also wir spielen in die Original Top 30 der deutschen Singlecharts vom heutigen Tag, also vom 1. August, nur eben aus dem Jahr 82. Ja, und wir sind mittlerweile bei Platz 15 angekommen und da singt gleich ein Ehepaar für uns, nämlich Claudia Mori und Adriano Celentano mit Non succederà più.
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1: Und das ist heute, jawohl, mit Taxi.

0: Jawohl, mit Taxi auf Platz 14. Ja, wir spielen ihn heute hier bei der 80er-Chartshow auf Bremen 1. Die Original-Single-Charts aus dem Jahr 1982 vom heutigen Tag, also vom 1. August 82. Und unser nächster Song war damals ein Neueinstieg auf Platz 13. Und zwar Frank Duval mit Face to Face.
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0: Der Bremen 1 Verkehrsservice aktuell um 19.20 Uhr mit einer Gefahrenmeldung. Vorsicht bitte in beiden Richtungen auf der A1 Bremen-Lübeck. Zwischen Maschener Kreuz und Dreieck Norderelbe sind Personen auf der Fahrbahn. Hier also bitte ganz besonders vorsichtig fahren.
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0: Ja, wir hören ja heute die Top 30 der Singlecharts aus dem Jahr 1982. Und das ist ein Jahr, in dem ganz schön viel passiert ist. Im Kino lief damals zum Beispiel E.T. Helmut Kohl ist in dem Jahr Bundeskanzler geworden. Vielleicht erinnern Sie sich auch noch an Michael Jackson, der in dem Jahr sein legendäres Album Thriller veröffentlicht hat. Ja, und man mag es kaum glauben, aber in Langenhagen bei Hannover, da ist damals die weltweit erste Serien-CD vom Band gelaufen. Und nicht zu vergessen, natürlich hat auch Nicole den Grand Prix gewonnen. Und ich sag mal so, vielleicht hören wir da ja gleich auch noch ein bisschen was. Also ganz schön viel passiert und auch Sie erinnern sich an das Jahr 1982. Thorsten aus Farre zum Beispiel hat uns geschrieben, er erinnert sich an das Jahr, weil er damals seine ersten Versuche unternommen hat, Songs aus dem Radio auf Kassette mitzuschneiden. Auch sehr schön. Vielen Dank, Thorsten. Schreiben Sie mir doch auch gerne mal, was bei Ihnen in dem Jahr so los war. Entweder per Studio-Button auf bremen1.de oder per WhatsApp an die 0421 246 611. Ja, und bei uns geht's jetzt weiter mit
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0: Und das war Fräulein Menke mit Hohe Berge.

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1: Und das sind UKW mit Sommersprossen.

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1: Ja, aktuell liegen die Temperaturen so zwischen 19 und 23 Grad. Dazu gibt es heute Abend einen Wechsel aus Sonne und lockeren Quellwolken.

0: Meist bleibt es trocken und zur Nacht hin wird es dann sogar teils sternenklar, denn die Wolken, die lösen sich noch auf. Ja, und morgen starten wir dann mit viel Sonne in den Tag. Es bleibt durchweg trocken. Die Höchstwerte liegen dann bei 24 bis 27 Grad im Binnenland, an der Nordseeküste und auf den Inseln wird es ein bisschen kühler mit 21 bis 23 Grad.
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0: Ich habe aktuell keine Meldung für Sie. Es ist 19.29 Uhr. Ich wünsche Ihnen eine gute und vor allem sichere Fahrt.
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0: Ja, heute mit einem Rückblick in das Jahr 1982. Wir spielen Ihnen die Original Top 30 von genau diesem Tag, also vom 1. August, nur eben aus dem Jahr 1982. Und Moritz und Didi, die hören uns auf der Insel Rügen. Und ich hoffe, Sie haben auch ein schönes Plätzchen, wo Sie uns gerade zuhören. Ich bin Michelle Brückner. Ja, und wir sind jetzt in den Top 10 angelangt. Eben auf Platz 10 waren ja UKW mit Sommersprossen. Und weiter geht's jetzt mit Platz 9 und Asia, Heat of the Moment. Aber bevor wir weitermachen, werfen wir doch noch einen kurzen Blick auf die Straßen, denn zur Sekunde ist eine Verkehrsmeldung reingekommen. Vorsicht bitte auf der A27 Bremerhaven Richtung Cuxhaven zwischen Bremerhaven Überseehäfen und Deppstedt ist ein Fahrradfahrer unterwegs. Hier also bitte ganz besonders vorsichtig fahren.
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1: Hubert K. mit Rosemarie.

0: Hubert K. mit Rosemarie auf Platz 8. Ja, Michael Weiß aus Belling bei Freiburg hat uns geschrieben. Er schreibt, 1982 war das beste Jahr forever, denn da habe ich meine Heidi aus Delmhorst kennengelernt. Seit 1992 sind wir verheiratet und lieben uns immer noch. Ja, und Werner, der hat damals im November seinen Führerschein bestanden. Und Silvia und Andreas, die sitzen gerade in Ritterhude im Garten und schwelgen wohl in Erinnerung, so schreiben sie es. Sie haben damals 1982 die Musik auf der Gröpel Kirmes beim Autoscooter gehört. Ja, und Petra Runken, die erinnert sich ganz besonders an einen Moment, nämlich an den Sieg von Nicole beim Grand Prix. Sie hat den Grand Prix damals in England in Dartmoor geguckt in einem Pub. Ja, und Nicole hat damals ja tatsächlich gewonnen, und zwar mit diesem Song hier.
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0: 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Nicole mit Ein bisschen Frieden, damals übrigens auf Platz 7 in den Charts. Ja, und wir hören jetzt Platz 6, und zwar ein Song vom Album 85555, Spliff. Der Song heißt Carbonara. Ja, und zu dem Albumtitel, sie haben einfach die Bestellnummer ihres Albums genommen.
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0: Spliff mit Carbonara auf Platz 6 hier bei der 80er Chartshow auf Bremen 1 mit unserem Rückblick ins Jahr 1982. Ja, und auf Platz 5, da war damals dieser Song.
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0: Trio mit Da, da, da, ich lieb dich nicht, du liebst mich nicht. Aha, aha. Und ich will ja noch nicht zu viel verraten, aber vielleicht hören wir diesen Song ja gleich noch einmal. Also auf jeden Fall dranbleiben. Jetzt geht's aber erstmal weiter mit Platz 4. Und das waren Ebony and Ivory von Paul McCartney und Stevie Wonder.

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2: Ja, Sie schreiben uns gerade ganz fleißig Nachrichten mit Ihren Erinnerungen an das Jahr 1982. Und Edith, die hat gerade Carbonara gehört von Spliff. Und da sind Erinnerungen wach geworden. Sie schreibt, ich erinnere mich an 1982, habe am 7. Juli meinen Führerschein bestanden. Einen Tag später dann meinen ersten VW Käfer in Orange für 550 D-Mark gekauft und bin dann an die Nordsee gefahren. Fenster auf, Freiheit genießen und tatsächlich laut Spliff mit Carbonara gehört. War eine tolle Zeit damals, schreibt sie. Und das klingt auch wirklich so. Ganz lieben Dank für diese schöne Erinnerung, Edith. Ja, und wir nähern uns jetzt langsam der Chartspitze. Wir kommen nämlich zu Platz 3. Und ich habe Ihnen ja vorhin schon mal gesagt, als wir Trio gehört haben, mit Da-Da-Da, ich lieb dich nicht, du liebst mich nicht. Vielleicht hören wir diesen Song nochmal. Und ich glaube, jetzt ist es soweit. Denn auf
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2: hören wir jetzt Da-Da-Da. Allerdings, ich weiß Bescheid. Du weißt Bescheid von Frank Zander.
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4: So, so.

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0: Markus mit Ich will Spaß auf Platz 2 hier bei der 80er Chartshow. Ja, und wir kommen zu
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0: Und vielleicht erkennen Sie es schon, es ist OMD mit Made of Orleans. Und da habe ich einen Tipp für Sie. Denn OMD kommen tatsächlich live im August nach Bremen auf die Seebühne. Genauer gesagt am 15. August. Also wenn Sie Lust haben, besorgen Sie sich doch eine Karte. Und dann können Sie die heutige Nummer 1 auch live erleben. OMD Made of Orleans.

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1: Und parallel in Amerika auf Platz 1 waren Survivor mit Eye of the Tiger. Und den Song hören wir jetzt. Ich verabschiede mich an dieser Stelle von Ihnen. Vielen Dank für diese schönen Nachrichten, die Sie mir geschickt haben. Das hat wirklich Spaß gemacht, dass wir diese Zeitreise gemeinsam gemacht haben heute. Nächsten Samstag reisen wir dann wieder in ein anderes Jahr der 80er. Da freue ich mich jetzt schon drauf. Ich bin Michelle Brückner und ich wünsche Ihnen einen schönen Abend.

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1: Mit Jana Kreuz, guten Abend. EU-Innenminister und Ministerinnen vereinbaren Dringlichkeitssitzung wegen Ceuta. 300.000 Menschen feiern CSD in Hamburg. Werder Bremen gewinnt viertes Testspiel. Das Wetter heute Abend ein Wechsel aus Sonne und lockeren Wolken, selten Regen bei bis zu 22 Grad. Die EU-Innenminister und Ministerinnen treffen sich am Dienstag zu einer Dringlichkeitssitzung. Die irische EU-Ratspräsidentschaft kündigte online an, dass es dabei um die Entwicklungen in Ceuta gehen werde. Thomas Speckhofen berichtet.
2: Ein solches Treffen hatten zuvor 22 Regierungschefinnen und Chefs in einem gemeinsamen Brief gefordert. Sie werfen der spanischen Regierung indirekt vor, selbst verantwortlich zu sein für den Ansturm in den vergangenen Tagen auf die Exklave Ceuta. Ausdrücklich verweisen sie dabei auf ein Urteil des obersten Gerichtshofes in Madrid zum Umgang mit Migranten, die nicht über die Landgrenze nach Ceuta kommen. Außerdem greifen sie die Entscheidung der spanischen Regierung auf, einer großen Anzahl irregulärer Einwanderer einen legalen Status zu geben.
1: Ungefähr 300.000 Menschen haben in Hamburg beim CSD demonstriert und gefeiert. An der Hamburger Binnenalster und auf dem Rathausmarkt geht es jetzt noch bis in den späten Abend weiter. Mit dabei ist auch Frauke Reinig.
3: Zwischen wummernden Bässen und bunten Kostümen kam auch die Botschaft des CSD in Hamburg nicht zu kurz. Taten statt Worte, Merz, wurde hier etwa auf Plakaten gefordert. Solidarität sei gut, aber jetzt müsse auch wieder was getan werden, so der Tenor. Drag Queen Olivia Jones, ungekrönte Königin des Hamburg Pride, ging mit einer Schärpe vorweg, auf der stand jetzt erst recht. Und das war hier immer wieder zu lesen und zu hören. Jones sagt, es gehe ihr gut, wenn sie sehe, wie viele Unterstützer die Community hätte. Und sie meint die Zehntausenden, die am Straßenrand Solidarität gezeigt oder von Balkonen gewunken haben.
1: Der Bundesparteitag von Bündnis Deutschland hat den Weg freigemacht für eine formale Trennung vom Bremer Landesverband. Laut dem BD-Landeschef Jan Timke stimmten 85% der Parteitagsmitglieder für eine entsprechende Satzungsänderung. Die Bremer wollten diesen Schritt, um wieder als eigenständige Partei auftreten und zu ihrem alten Namen Bürger in Wut zurückkehren zu können. Werder Bremen hat das Testspiel bei Energie Cottbus gewonnen. Die Bremer besiegten am Nachmittag den Zweitliga-Aufsteiger mit 4:2. Für Werder war es das vierte Testspiel in der Vorbereitung auf die neue Bundesliga-Saison. Und das waren die Nachrichten mit Jana Kreuz.
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1: Heute Abend gibt es einen Mix aus Sonne und lockeren Wolken und es bleibt meistens trocken. Es gibt höchstens kurze, schwache Schauer bei 18 bis 22 Grad. Die Nacht wird sternenklar, teilweise sind auch ein paar dünne Wolken dabei und die Temperaturen sinken auf 16 bis 7 Grad. Der Sonntag startet mit ganz viel Sonne. Im Laufe des Tages kann es dann mal ein paar Wolken geben. Die bleiben aber harmlos. Die Temperaturen erreichen morgen 21 bis 28 Grad.
4: ARD Musikclub Party mit der Verkehrslage und Vorsicht bitte auf der 81 Heilbronn Richtung Stuttgart zwischen Engelbergtunnel und Dreieck-Leonberg. Da sind Kinder auf der Fahrbahn. Ich wiederhole nochmal, Kinder auf der Fahrbahn auf der 81 Heilbronn Richtung Stuttgart zwischen Engelbergtunnel und Dreieck-Leonberg. Die B27 ist in der Ortsdurchfahrt Schönberg-Rottweiler Straße bis Balinger Straße nach einem Unfall gesperrt. Wer sich auskennt, sollte das Gebiet meiden. Und die B37 in Mannheim ist auf der Konrad-Adenauer-Brücke in beiden Richtungen wegen eines Bombenfundes bis 2 Uhr nachts gesperrt. Wer sich auskennt, sollte das Gebiet am besten weiträumig umfahren. Das war's, kommt gut und sicher an.
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4: mit Dave Jörg. Hallo zusammen! Egal, ob ihr gerade unterwegs irgendwohin seid zu einer Feier oder zu Hause einfach entspannt den Abend verbringen wollt, ab jetzt lasse ich es krachen, mach Rabatz, hau auf den Putz, damit ihr hoffentlich eine schöne Zeit habt. Und wieder sehr wichtig heute Abend, eure Party-Musikwünsche. Welchen Song wollt ihr heute Abend für eure Feier hören? Gibt verschiedene Möglichkeiten. Ihr schreibt mir ins Studio über WhatsApp oder Signal 06131 92 93 94 95. Her mit euren Sprachnachrichten sehr, sehr gerne oder Textnachrichten. Welcher Party-Song soll es sein und warum? Was verbindet ihr damit? Anrufen geht auch. Gleiche Nummer 06131 92 93 94 95. Ab geht die Post. Einmal Gitarre bitte. Genau. Good Thing. Fine Young Cannibals.
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0: kommt aus dem Brickhouse hier im ARD Musikclub Party. Und der Name ist Programm, Party heißt auch Party. Die passende Musik dürft ihr euch auch gerne wünschen über die 06131 92 93 94 95, entweder per WhatsApp und Signal oder gleiche Nummer anrufen. Und schriftlich gemeldet hat sich der Bernd aus Rußheim und ich habe ihn zurückgerufen, weil wir seinen Wunsch gerade rausgefischt haben. Hey Bernd.
1: Guten Abend, ja.
0: Du hast uns geschrieben, du hast eine tolle Zeit gehabt am Donnerstag beim After Hours Till Dawn Konzert von The Weeknd.
1: Ja.
0: Ja.
1: Mhm.
0: Und es war ein bisschen heiß in Frankfurt.
1: Ja, ja, also es war ganz schön heiß, fast 40 Grad. Dann kam der Wind, so ein paar Tropfen und zu Konzertbeginn war dann wieder strahlend blauer Himmel.
0: Also nur die Leute ein bisschen geärgert, sagt man bei uns.
1: Ja, ja, so kann man sagen. Ja. Aber dafür wurden wir ja entschädigt bei dem Megakonzert von The Weeknd.
0: Ja, war super, ja.
1: Da war also so eine tolle Stimmung und auch so laut und so textsicher, die Fans, das habe ich selten erlebt.
0: Okay, was war dein Lieblingssong während des Konzerts?
1: Also das war schon dann Blinding Lights oder Save Your Tears. Ne?
0: Weißt du was, dann spielen wir doch Blinding Lights für dich.
1: Ja, das wäre ganz toll.
0: Machen wir, lieber Bernd, liebe Grüße nach Rußheim. Und danke,
1: ja, danke zurück und danke, schönes Wochenende, sonnige Grüße.
0: Bis dann, tschüss.
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0: Yeah, Mariah Carey, Dream Lover. Hier im AD Musikclub Party. Und der nächste Wunsch, den wir gezogen haben, der auch über Messenger reinkam von der Karin Hofart. Und die schreibt, hey Dave, ich höre wie immer eure Sendung und habe heute Mittag bei der Hitze in der Gärtnerei geschafft und fahre demnächst heim von Basel nach Hause nach Karlsruhe. Wow, das ist aber ein ganz schön langer Weg. Und wünsche mir von Tones and I Dance Monkey. Das wäre super. Wünsche einen schönen Abend. Machen wir sehr gerne, Karin, für dich.
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0: großartiger Partysong von Kane, eine Waving Flag. Radio Musikclub Party mit der Verkehrslage. Vorsicht bitte auf der A5 Frankfurt Richtung Karlsruhe zwischen Langenmörfelden und Weiterstadt. Da steht ein kaputtes Auto auf der rechten Spur an der Baustelle. Vorsicht bitte auf der A60 Bingen Richtung Mainz zwischen Ingelheim West und Ingelheim Ost steht auch ein kaputtes Auto auf der rechten Spur. Die B27 ist in der Ortsdurchfahrt Schönberg-Rottweiler Straße bis Balinger Straße nach einem Unfall gesperrt. Wer sich auskennt, drumherum fahren. Und die B37 in Mannheim ist auf der Konrad-Adenauer-Brücke in beiden Richtungen wegen eines Bombenfundes bis heute Nacht um 2 etwa gesperrt. Wer sich auskennt, auch da bitte drumherum. Eine gute Fahrt, kommt gut und sicher an.
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0: Mit Dave Jörg und jetzt ein Rock-Klassiker von AC/DC aus dem 77er Album, bei dem Bon Scott noch gelebt hat. Und wir haben den Titelsong für euch, Let There Be Rock. Klingt biblisch, es werde Rock. Volle 6 Minuten Albumfassung, yeah!
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0: Der unvergessene Freddie Mercury mit Living on My Own hier im ARD Musikclub Party. Und eure Musikwünsche sind wichtig, die ihr zum Feiern oder zum Entspannen haben wollt. Wir greifen immer mal wieder rein in eure Wünsche. Und Glück hat jetzt die Evelyn, die angerufen hat. Und hey Evelyn, was machst du gerade?
1: Ich habe mir ein Steak gegrillt und bin gerade am Essen.
0: Oh, das ist gut, ja. Gut. Also guten Appetit beim Steak, liebe Evelyn.
1: Danke.
0: Nach dem Steak ein Party-Song, was darf sein?
1: The Weather Girls, It's Raining Men.
0: It's Raining Men for the Weather Girls, sehr gerne, schicke ich dir, Evelyn. Danke dir für den Vorschlag. Schönen Abend, tschüss.
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0: Come Linnets zusammen mit Bosshaus Jolene hier im ARD Musikclub Party. Was braucht ihr für eure Feier oder euren Entspannungsabend? Und die Silke hat uns geschrieben, sie fährt von Remstal nach Südhessen und freut sich über unsere tolle Musik und hat sich von Don Henley Boys of Summer gewünscht. Toller Song. Und es sind noch mehr Leute dabei. Ina, Arndt und Silke. Viel Spaß beim Song.
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0: Grandmaster Flash, The Message. Ah, die Musikclub Party geht dann kurz nach 9 weiter und dann gleich mit einer tollen Version von Don't Leave Me This Way von den Communards.
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2: Mit Jana Kreuz, guten Abend. EU-Innenminister und Ministerinnen vereinbaren Dringlichkeitssitzung wegen Ceuta. 300.000 Menschen feiern CSD in Hamburg. Werder Bremen gewinnt 4. Testspiel. Das Wetter, ein paar lockere Wolken und meistens ist es trocken bei bis zu 22 Grad. Die EU-Innenminister und Ministerinnen treffen sich am Dienstag zu einer Dringlichkeitssitzung. Die irische EU-Ratspräsidentschaft kündigte online an, dass es dabei um die Entwicklungen in Ceuta gehen werde. Thomas Spickhoffen berichtet.
3: Ein solches Treffen hatten zuvor 22 Regierungschefinnen und Chefs in einem gemeinsamen Brief gefordert. Sie werfen der spanischen Regierung indirekt vor, selbstverantwortlich zu sein für den Ansturm in den vergangenen Tagen auf die Exklave Ceuta. Ausdrücklich verweisen sie dabei auf ein Urteil des obersten Gerichtshofes in Madrid zum Umgang mit Migranten, die nicht über die Landgrenze nach Ceuta kommen. Außerdem greifen sie die Entscheidung der spanischen Regierung auf, einer großen Anzahl irregulärer Einwanderer einen legalen Status zu geben.
2: Bei starkem Wind haben hunderte Einsatzkräfte heute in Griechenland gegen Flammen an mehreren Stellen im Land angekämpft. Laut dem griechischen Zivilschutzminister sei der Wind teilweise so stark, dass Löschflugzeuge kein Wasser aufnehmen oder über den Flammen ablassen konnten. Die griechische Feuerwehr teilte mit, dass innerhalb von 24 Stunden 60 neue Brände ausgebrochen seien. Ungefähr 300.000 Menschen haben den Christopher Street Day in Hamburg gefeiert. Das ist ein neuer Rekord. Diese Zahlen nannten sowohl die Polizei als auch die Veranstalter. Beide sprachen von einem friedlichen Verlauf und einer ausgelassenen Stimmung. Das Motto war in diesem Jahr solidarisch queer, Haltung zeigen für eine Zukunft ohne Angst. Bundesligist Werder Bremen bleibt auch in der Vorbereitung auf die neue Saison ungeschlagen. Die Bremer gewannen am Nachmittag auch ihr 4. Testspiel und zwar beim Zweitliga-Aufsteiger Energie Cottbus. Am Ende stand es 4:2. Aus Cottbus berichtet Christian Riedl.
4: Vom Ergebnis her kann Daniel Thun zufrieden sein. Es lief aber beim SV Werder noch lange nicht alles rund. Und das sah man schon daran, dass die Gastgeber vor 7.400 Zuschauern mit 1:0 schon in der 6. Minute in Führung gingen. Dann kam Bremen aber besser ins Spiel und bis zur Halbzeit, die in diesem Spiel 60 Minuten dauerte, führten die Gäste mit 2:1. In der zweiten Halbzeit wurde munter durchgewechselt. Cottbus kam noch einmal ran, verkürzte auf 2:3. Dann aber waren die Bremer am Ende doch noch einmal erfolgreich, schossen das 4:2 kurz vor Schluss und gehen als Sieger nach Hause.
2: Und das waren die Nachrichten mit Jana Kreuz.
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2: Die Nacht wird sternenklar, teilweise sind auch ein paar dünne Wolken dabei und die Temperaturen sinken auf 16 bis 7 Grad. Der Sonntag startet mit ganz viel Sonne, im Laufe des Tages kann es dann mal ein paar Wolken geben, die bleiben aber harmlos. Die Temperaturen erreichen morgen 21 bis 28 Grad.
0: AD Musikclub Party mit der Verkehrslagevorsicht auf der A62 Nonnweiler Richtung Landstuhl zwischen Kusel und Glan-Münchweiler. Da liegt ein totes Reh auf der Fahrbahn hinter einer Kurve. Die B27 ist zwischen Schirmberg und Dotternhausen in beiden Richtungen nach einem Unfall gesperrt. Wer sich auskennt, drumherum fahren. Und die B37 in Mannheim noch ist auf der Konrad-Adenauer-Brücke in beiden Richtungen wegen eines Bombenfundes bis 2 Uhr gesperrt. Wer sich auskennt, auch da das Gebiet meiden. Allen eine gute Fahrt, kommt gut und sicher an.
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0: mit Dave Jörg. Ich freue mich sehr. Ihr seid auf dem Balkon, Garten, Terrasse oder im Wohnzimmer oder irgendwo unterwegs und dreht die Anlage auf. Ich hau auf den Pudding. Damit klappt's auch mit eurem Abend hoffentlich. Wir machen ein bisschen 80er Disco. Don't Leave Me This Way von den Communards.
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0: Teens. Don't Wear Blue Jeans vom Frank Pop Ensemble hier im ARD Musikclub Party am Samstagabend. Welche Tanz-, Feier-, Gute-Laune-Songs wollt ihr hören, damit ihr in die richtige Stimmung kommt? Und wir haben hier einen Hörer, der hat gerade Urlaubsfeeling mitgebracht und den passenden Wunsch dazu.
1: Hallo, ich bin Friedrich Meier und komme gerade aus Barcelona, aus dem Urlaub. Ich bin gerade auf dem Rückweg und ich würde mir den Song Super Estrella wünschen von Aitana, weil dort halt sehr viel gesungen wurde, weil Spanien ja die WM gewonnen hat und das sozusagen der Hit war dort. Ja, und das erinnert mich an den Urlaub. Grüße. Vielen Dank.
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0: Die Electric Light Orchestra, Mr. Blue Sky. Da ist man erstmal fertig, wenn dieses Ding durch ist. Unfassbar. Und ich lass nicht locker. Hier kommt ein Hammer nach dem anderen im ARD Musikclub Party. Was wollt ihr gerne noch mal hören? Der Jan hat uns geschrieben per WhatsApp auf die 06131 92 93 94 95. Damit mit der Party richtig abgeht, will er einen Clubklassiker aus dem Jahr 2000 hören, nämlich den finnischen DJ Darude mit Sandstorm. Gute Wahl, mein lieber Jan. Das Ding ist das absolute Brett.
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4: Und der ARD Musikclub Party mit der Verkehrsübersicht. Vorsicht! Auf der A5 Kassel Richtung Frankfurt zwischen Bad Homburger Kreuz und Nordwestkreuz Frankfurt. Da steht ein kaputtes Auto auf der mittleren Spur. Vorsicht auf der A60 Mainz Richtung Rüsselsheim zwischen Mainz-Spitzdreieck und Bischofsheim. Kaputtes Auto auf der linken Spur. Und Vorsicht auf der B9 Ludwigshafen Richtung Mainz zwischen Ludwigshafen Pfingstweide und A6 Ludwigshafen Nord. Auch ein kaputtes Auto. Die B27 ist zwischen Schönberg und Dotternhausen in beiden Richtungen nach einem Unfall gesperrt. Wer sich auskennt, drumrum fahren. Und die B37 in Mannheim ist auf der Konrad-Adenauer-Brücke in beiden Richtungen wegen eines Bombenfundes bis 2 Uhr nachts gesperrt, voraussichtlich. Und wer sich da auskennt, auch da ausweichen. Allen eine gute Fahrt, kommt gut und sicher an.
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0: Mit Dave Jürgen, wer Anfang bis Mitte der 90er gerne tanzen war und viel gefeiert hat, für den gehört Hathaway einfach dazu. Neulich war er zu Gast bei mir im Musikclub 90er, war ganz, ganz großartig, toller Typ und wir hören ihn immer wieder gerne. What is Love? Jetzt und das ist und bleibt eine Partygranate.
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0: Self-Control von der Laura Branigan und jetzt das hier.
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0: Wir holen immer mal wieder ein paar schöne Überraschungen aus dem Plattenschrank. Jetzt mit einer Party-Maxi-Single. Vor einer Weile ist mir was von Reinhard Fendrich aus Österreich in die Hände gefallen. Der hat ja vor allem in den 80ern praktisch dauernd große Hits gehabt. Es lebe der Sport oder Haben Sie Wien schon bei Nacht gesehen und solche Sachen. Und 1988 ist sein witziger Hit Macho Macho rausgekommen. Und davon gibt es doch tatsächlich eine längere Maxi-Fassung. Habe ich mir heute rausgesucht als gute Laune Party-Hit und wieder für mich entdeckt. Und klingt auch irgendwie nach Latino-Sommer. Macho Macho im verlängerten Maxi-Mix.
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0: ZZ Top und ihr Blues-Rock-Klassiker La Grange hier am AD Musikclub Party. Und vor 10 noch ein Wunsch von euch, vom Oliver Heidemann aus Neubamberg. Der hat geschrieben, hey, in den 80ern war doch auf jeder Party Loverboy, Turn Me Loose angesagt. Wäre doch mal wieder Zeit. Und Olli, wir haben den Wunsch gerade gezogen. Das heißt, die Zeit ist jetzt.
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Da muss ich kurz rein. Vorsicht auf der A6 Nürnberg Richtung Heilbronn zwischen Feuchtwang Nord und Kreuz Feuchtwang Kralsheim. Ungesicherte Unfallstelle und es liegen Fahrzeugteile auf der rechten Spur. 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

0: ARD Musikclub Party und noch mehr Songs zum Feiern in der kommenden halben Stunde, zum Beispiel mit The Police und mit Rednecks und ihrem Hit Cotton Eye Joe.
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2: Mit Jana Kreuz, guten Abend. Sondersitzung der EU-Innenminister und Ministerinnen zu Ceuta findet Dienstag statt. 300.000 Menschen feiern CSD in Hamburg. Werder Bremen gewinnt viertes Testspiel. Das Wetter leicht bewölkt und meistens trocken, bei bis zu 21 Grad. Nach dem Ansturm zehntausender Menschen auf die spanische Exklave Ceuta kommen die EU-Innenminister und Ministerinnen zu einer Dringlichkeitssitzung zusammen. Die irische Ratspräsidentschaft berief die Videokonferenz für Dienstag ein. Was von dem Treffen zu erwarten ist, weiß Thomas Spickhofen.
3: Auch der spanische Ministerpräsident Pedro Sanchez hat Redebedarf. Er ist enttäuscht über die Reaktion der europäischen Partner auf die Krise und beklagt Vorurteile, Unwissenheit oder politische Interessen. Bereits am Montag wollen sich die 27 Mitgliedstaaten auf Botschafterebene mit dem Thema befassen. Nach übereinstimmenden Angaben aus Kommissionskreisen und spanischen Behörden sind inzwischen fast alle Menschen, die in den vergangenen Tagen illegal nach Ceuta kamen, wieder nach Marokko zurückgekehrt. Kein einziger Migrant sei aufs europäische Festland gekommen.
2: Bei starkem Wind haben hunderte Einsatzkräfte heute in Griechenland gegen Flammen an mehreren Stellen im Land angekämpft. Laut dem griechischen Zivilschutzminister sei der Wind teilweise so stark, dass Löschflugzeuge kein Wasser aufnehmen oder über den Flammen ablassen konnten. Die griechische Feuerwehr teilte mit, dass innerhalb von 24 Stunden 60 neue Brände ausgebrochen seien. Ungefähr 300.000 Menschen haben den Christopher Street Day in Hamburg gefeiert. Und das ist ein neuer Rekord. Diese Zahlen nannten sowohl die Polizei als auch die Veranstalter. Beide sprachen von einem friedlichen Verlauf und einer ausgelassenen Stimmung. Bundesligist Werder Bremen hat am Nachmittag auch das vierte Testspiel gewonnen. Und zwar beim Zweitliga-Aufsteiger Energie Cottbus. Am Ende stand es 4:2. Aus Cottbus berichtet Christian Riedel.
4: Vom Ergebnis her kann Daniel Thun zufrieden sein. Es lief aber beim SV Werder noch lange nicht alles rund. Und das sah man schon daran, dass die Gastgeber vor 7.400 Zuschauern mit 1:0 schon in der 6. Minute in Führung gingen. Dann kam Bremen aber besser ins Spiel und bis zur Halbzeit, die in diesem Spiel 60 Minuten dauerte, führten die Gäste mit 2:1. In der zweiten Halbzeit wurde munter durchgewechselt. Cottbus kam noch einmal ran, verkürzte auf 2:3. Dann aber waren die Bremer am Ende doch noch einmal erfolgreich. Schossen das 4:2 kurz vor Schluss und gehen als Sieger nach Hause.
2: Und das waren die Nachrichten mit Jana Kreuz.
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2: Die Nacht wird sternenklar, teilweise sind auch ein paar dünne Wolken dabei und die Temperaturen sinken auf 16 bis 7 Grad. Der Sonntag startet mit ganz viel Sonne. Im Laufe des Tages kann es dann mal ein paar Wolken geben, die bleiben aber total harmlos. Die Temperaturen erreichen morgen 21 bis 28 Grad.
0: Ah, die Musikclub Party und wird langsam auf den Straßen ruhiger. Die B37 in Mannheim ist auf der Konrad-Adenauer-Brücke in beiden Richtungen wegen eines Bombenfundes noch bis 2 Uhr nachts gesperrt. Wer sich auskennt, am besten drumherum fahren. Und ansonsten habe ich im Moment gar nichts. Alle eine gute Fahrt, kommt gut und sicher an.
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0: mit Dave Jörg und schönen guten Abend nochmal. Willkommen auch an alle, die gerade das Autoradio angemacht haben oder Kanal gewechselt. Hier seid ihr richtig. Noch 2 Stunden haben wir zusammen. Die beste Party im Radio gibt's hier. Und ich schick die bösen Jungs von der Bloodhound Gang.
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0: Every little thing she does is magic von The Police. Hallo, liebe Partyfreunde überall in der ARD-Radiofamilie. Freue mich, dass wir zusammen sind hier im ARD-Musikclub Party. Und einen Knallerwunsch jetzt von unserem Hörer, der Micha, der hat geschrieben, sitze noch am Rechner und würde mich riesig freuen, wenn er was von Iron Maiden spielen würde. Zum Beispiel Fear of the Dark. Das machen wir, lieber Micha, und zwar das volle 7-Minuten-Brett. Viel Spaß!
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0: Wahnsinn. Iron Maiden, Fear of the Dark. ARD Musikclub Party und ein paar Warnmeldungen. Vorsicht bitte auf der 61 Ludwigshafen Richtung Koblenz. Zwischen Worms, Mörstadt und Rastplatz Bergkloster sind Leute auf der Fahrbahn. Vorsicht bitte auf der A62 Landstuhl Richtung Nonnweiler zwischen Reichweiler und Freisen. Unbeleuchtetes Fahrzeug. Und Vorsicht bitte auf der B6 Nienburg Richtung Hannover zwischen B442 Neustadt Himmelreich und Empede in Neustadt am Rübenberge ist ein Radfahrer unterwegs. Und Vorsicht, Saarpfalzkreis auf der Landesstraße zwischen Homburg und Käshofen, da ist auch eine ungesicherte Unfallstelle. ARD Musikclub Party, Songs zum Feiern, zum Rocken, zum Chillen, was ihr wollt. Und hier kommt noch ein Vorschlag von euch, den wir gerade rausgefischt haben.
1: Moin, hier ist Manuela aus Bremerhaven. Ja, zu jeder Party gehört natürlich auch unserer Meinung nach der Hit Putting on the Ritz von Taco. Ja, liebe Grüße an alle, die uns kennen, von Andreas und Manuela aus dem Norden Bremerhaven. Tschüss.
0: Dankeschön.
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0: gute Barry White. What am I gonna do with you? ARD Musikclub Party und wir gucken auf die Straße. Vorsicht bitte auf der 61, Ludwigshafen Richtung Koblenz, zwischen Worms, Mörstadt und Rastplatz Bergkloster. Leute auf der Fahrbahn. Und Vorsicht bitte auf der A62 Landstuhl Richtung Nonnweiler, zwischen Reichweiler und Freisen, ein unbeleuchtetes Fahrzeug. Die A6 Nürnberg Richtung Heilbronn ist zwischen Feuchtwangen Nord und Kreuz Feuchtwangen-Kralsheim nach dem Unfall dicht. Die A96 Lindau Richtung München ist zwischen Kisleck und Leutkirch Süd nach einem Unfall gesperrt. Und die B37 in Mannheim ist auf der Konrad-Adenauer-Brücke in beiden Richtungen wegen eines Bombenfundes so etwa bis 2 Uhr heute Nacht gesperrt, wer sich auskennt. Drumrum fahren. Der Saarpfalz-Kreis. Die Landesstraße zwischen Homberg und Käshofen ist nach einem Unfall in beiden Richtungen gesperrt. Oldenburg, die Wedestraße ist zwischen Bohlendamm und Rundachtern nach einem Unfall gesperrt. Und eine ganz frische Warnmeldung, Vorsicht bitte, auf der A3 Frankfurt Richtung Köln in der Ausfahrt Raunheim. Da liegt ein Reifen. Das war's, kommt gut und sicher an.
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0: Mit Dave Jörg und mit euch, überall wo ihr zuhört, vom Bodensee bis in die Eifel und vom Oldenburger Land bis

0: in den Westerwald und überall sonst, wo ihr uns hört. Und ich habe die Shania Twain jetzt hier bei mir. That don't impress me much.
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0: I Want a New Drug von Huey Lewis and the News hier im ARD Musikclub Party. Muss gerade mal hier auf die Straße gucken. Kurz Vorsicht auf der A650 Bad Dürkheim Richtung Ludwigshafen zwischen Ruchheim und Oggersheimer Kreuz. Da liegen Gegenstände. Und Vorsicht bitte auf der B292 Lauder Königshofen Richtung Moosbach in Höhe Osterburgen. Da ist eine ungesicherte Unfallstelle. So, dass da nichts passiert. Weiter hier im ARD Musikclub Party. Was braucht ihr für eure Fete daheim oder zum Entspannen oder unterwegs im Auto, was auch immer die Situation gerade ist? Ihr sagt es uns ja fleißig über WhatsApp und so. Und da hat uns zum Beispiel der Christian Damm aus Beisingen am Neckar in Baden-Württemberg geschrieben. Und da rufe ich mal an.
1: Christian Damm? Hallo?
0: Hallo, ist der Dave in der Party? Grüß dich, Christian.
1: Hallo, Dave.
0: Guten Abend. Wir fanden deine Mail sehr lustig. Du hast gesagt vorhin, Sandstorm von The Root war schon klasse, aber ihr wollt das noch toppen mit einem Mitsing-Song von Ozone.
1: Den Text kann jeder, obwohl das eigentlich gar keine richtige Sprache ist.
0: Doch, das ist rumänisch. Dragostan Dintei heißt Lindenblütenliebe, also unerwiderte, unechte Liebe. Das ist schon eine Sprache, das ist rumänisch.
1: Okay.
0: Das wird in Moldawien nämlich gesprochen, wo die Jungs von Ozone herkommen.
1: Ja, da freuen wir uns drauf. Also den Text können wir. Verstanden haben wir bis jetzt nie.
0: Also spätestens Maya hi, Maya ho, Maya hi, Maya ho ho. Das kann jeder.
1: Ja.
0: Das ist eine prima Idee. Und du hast geschrieben, das halbe Dorf wird euch hören. Da bin ich mal gespannt. Aber nicht, dass bei mir Beschwerden ankommen. Die will ich nicht haben.
1: Das glaube ich nicht.
0: Ich danke dir für den Vorschlag, Christian. Und kommt.
1: Vielen Dank. Und liebe Grüße von meiner Frau Yvonne, die sitzt gegenüber und lacht sich auch eins gerade.
0: Sehr gut, gute Laune können wir gebrauchen. Danke dir, schönen Abend.
1: Also dir auch, ciao.
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0: Road Trippin' von den Red Hot Chili Peppers, ARD Musikclub, Party und ein Wunsch schiebe ich noch schnell hinterher für die Pauline. Die Pauline aus der Pfalz, sie wünscht sich I'm Too Sexy von Ride Said Fred.
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1: Hat ihr Musikclub Party und Vorsicht bitte auf der A27 Bremen Richtung Bremerhaven. Der Einfahrt Bremerhaven-Wulstorf steht ein kaputtes Auto auf dem Beschleunigungsstreifen.

0: Der ARD Musikclub Party geht gleich weiter und kurz nach den News werfen wir mit guter Laune noch mehr um uns. Katrina and the Waves und ihr Hit Walking on Sunshine gibt's dann auch. Freuen wir uns.
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2: Mit Jana Kreuz, guten Abend. Sondersitzung der EU-Innenminister und Ministerinnen zu Ceuta findet Dienstag statt. 300.000 Menschen feiern CSD in Hamburg. Werder Bremen gewinnt viertes Testspiel. Das Wetter leicht bewölkt und meistens trocken bei bis zu 21 Grad. Nach dem Ansturm zehntausender Menschen auf die spanische Exklave Ceuta kommen die EU-Innenminister und Ministerinnen zu einer Dringlichkeitssitzung zusammen. Die irische Ratspräsidentschaft berief für Dienstag eine Videokonferenz ein. Was von dem Treffen zu erwarten ist, weiß Thomas Spickhofen.
3: Auch der spanische Ministerpräsident Pedro Sanchez hat Redebedarf. Er ist enttäuscht über die Reaktion der europäischen Partner auf die Krise und beklagt Vorurteile, Unwissenheit oder politische Interessen. Bereits am Montag wollen sich die 27 Mitgliedstaaten auf Botschafterebene mit dem Thema befassen. Nach übereinstimmenden Angaben aus Kommissionskreisen und spanischen Behörden sind inzwischen fast alle Menschen, die in den vergangenen Tagen illegal nach Ceuta kamen, wieder nach Marokko zurückgekehrt. Kein einziger Migrant sei aufs europäische Festland gekommen.
2: Bei starkem Wind haben hunderte Einsatzkräfte heute in Griechenland gegen Flammen an mehreren Stellen im Land gekämpft. Laut dem griechischen Zivilschutzminister sei der Wind teilweise so stark, dass Löschflugzeuge kein Wasser aufnehmen oder über den Flammen ablassen konnten. Die griechische Feuerwehr teilte mit, dass innerhalb von 24 Stunden 60 neue Brände ausgebrochen seien. Ungefähr 300.000 Menschen haben den Christopher Street Day in Hamburg gefeiert. Das ist ein neuer Rekord. Diese Zahlen nannten sowohl die Polizei als auch die Veranstalter. Beide sprachen von einem friedlichen Verlauf und einer ausgelassenen Stimmung. Bundesligist Werder Bremen hat am Nachmittag auch das vierte Testspiel gewonnen, und zwar beim Zweitliga-Aufsteiger Energie Cottbus. Am Ende stand es 4:2. Aus Cottbus berichtet Christian Riedel.
4: Vom Ergebnis her kann Daniel Thun zufrieden sein. Es lief aber beim SV Werder noch lange nicht alles rund. Und das sah man schon daran, dass die Gastgeber vor 7.400 Zuschauern mit 1:0 schon in der 6. Minute in Führung gingen. Dann kam Bremen aber besser ins Spiel und bis zur Halbzeit, die in diesem Spiel 60 Minuten dauerte, führten die Gäste mit 2:1. In der zweiten Halbzeit wurde munter durchgewechselt. Cottbus kam noch einmal ran, verkürzte auf 2:3. Dann aber waren die Bremer am Ende doch noch einmal erfolgreich. Schossen das 4:2 kurz vor Schluss und gehen als Sieger nach Hause.
2: Und das waren die Nachrichten mit Jana Kreuz.
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2: Die Nacht wird sternenklar, teilweise sind auch ein paar dünne Wolken dabei und die Temperaturen sinken auf 16 bis 7 Grad. Der Sonntag startet mit ganz viel Sonne. Im Laufe des Tages kann es dann mal ein paar Wolken geben, die bleiben aber komplett harmlos. Die Temperaturen erreichen morgen 21 bis 28 Grad. Die neue Woche startet sommerlich mit viel Sonne und bis zu 32 Grad.
0: ARD Musikclub Party mit der Verkehrsübersicht. Vorsicht bitte auf der A1 Bremen Richtung Osnabrück zwischen Osnabrück Nord und Osnabrück Hafen. Da ist eine ungesicherte Unfallstelle. Und Vorsicht bitte auf der A27 Bremen Richtung Bremerhaven. In der Einfahrt Bremerhaven-Ulsdorf steht ein kaputtes Auto auf dem Beschleunigungsstreifen. Die A6 Kaiserslautern Richtung Mannheim ist zwischen Ludwigshafen Nord und Mannheim Sandhofen wegen Sichtbehinderung durch Rauch gesperrt. Die A6 Nürnberg Richtung Heilbronn ist zwischen Feuchtwangen Nord und Kreuzfeuchtwang-Kralsheim nach einem Unfall gesperrt. Die A96 Lindau Richtung München zwischen Kisleck und Leutkirch Süd nach einem Unfall ist da die rechte Spur gesperrt. Die B37 in Mannheim ist auf der Konrad-Adenauer-Brücke in beiden Richtungen wegen eines Bombenfundes bis 2 Uhr heute Nacht gesperrt. Wer sich auskennt, drum rumfahren bitte. Die B271 Wörstadt Richtung Neustadt an der Weinstraße ist zwischen Kirchheim an der Weinstraße und Weisenheim am Berg in beiden Richtungen gesperrt. Rhein-Neckar-Kreis. Die Kreisstraße ist in Höhe Abzweig nach Altlusheim nach einem Wildunfall in beiden Richtungen gesperrt. Saarpfalz-Kreis. Die Landesstraße zwischen Homberg und Käshofen ist nach einem Unfall in beiden Richtungen gesperrt. Und noch Oldenburg. Die Wedestraße ist zwischen Bohlendamm und Rundachtern nach einem Unfall gesperrt. Allen eine gute Fahrt, kommt gut und sicher heim.
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0: mit Dave Jörg. Und habt ihr noch genug? Nee, ich habe auch noch nicht genug. Eine Stunde haben wir noch. Die Radiofete geht weiter. Genießt den späten Abend daheim und unterwegs. Und manchmal geht es einem so gut, dass man wie auf Sonnenstrahlen tanzen könnte. Katrina and the Waves, Walking on Sunshine.
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0: funky Disco aus den 70ern von The Allegation. Where is the love? Hier im ARD Musikclub Party. Heute Abend geht nichts ohne eure Partymusik. Wünsche eure Vorschläge, von denen wir so viele spielen wie geht bis 12. Alle gehen nicht, das sage ich schon mal. Für die, die noch warten. Also wir tun unser Möglichstes. Und der Jens aus Weisenheim in Rheinland-Pfalz hat uns geschrieben und den habe ich zurückgerufen. Hey Jens!
1: Grüß dich! Finde ich ja klasse.
0: Du hast uns im Studio geschrieben, dass du gerne mal was bisschen Selteneres aus den 80ern hören wolltest. Da hattest du eine Idee.
1: Ja, Wishes Games von Yellow. Yellow wird ganz selten gespielt, ist was ganz Großes eigentlich aus unserer Zeit damals, aus den 80ern.
0: Absolut, Yellow war riesig, ja.
1: Ja, absolut. Es gibt viele Leute, die kennen es gar nicht mehr so, kennen halt Race und sowas, aber habe ich mir gedacht, ach, ihr spielt tolle Musik, Sommer, Sonne.
0: Ganz, ganz großartig, Yellow, Vicious Games. Jens, das spielen wir für dich. Viel Spaß damit.
1: Super, danke dir. Viel Spaß heute Abend noch bei euch. Macht immer wieder Spaß. Bei so einem tollen Wetter sitzt ihr draußen im Grünen. 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
0: Das Beste, was man heute Abend machen kann. Schöne Grüße, bis dann.
1: Bis dann, ciao.
0: Ciao.
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Yellow und Vicious Games. Vorsicht bitte auf der A96 Lindau Richtung München zwischen Memmingen Nord und Memmingen Ost. Leute auf der Fahrbahn.

Die Whitney Houston, I'm Your Baby Tonight. Und es ist spät am Samstagabend und ihr seid weiter herzlich willkommen im ARD Musikclub Party. Und ich spiele Musik zum Feiern, zum Autofahren, zum Entspannen. Hauptsache, ihr fühlt euch wohl, es fühlt sich gut an. Und natürlich kommen eure Partyvorschläge auch noch ein bisschen hier ins Programm. Und der Wolfgang Pieper aus Maxdorf hat viele Vorschläge geschickt und einer davon war von der Band Cream, also die Supergroup, bei der auch der Eric Clapton bis Ende der 60er war. Und er wollte den Song Badge hören. Den machen wir jetzt hier im ARD Musikclub Party.

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1: Alte Musikclub Party, wir gucken auf die Straßen. Vorsicht bitte auf der A5 Kassel Richtung Frankfurt zwischen Bad Homburger Kreuz und Nordwestkreuz Frankfurt. Ungesicherte Unfallstelle. Vorsicht bitte auf der A96 Lindau Richtung München zwischen Memmingen Nord und Memmingen Ost. Leute auf der Fahrbahn weiter. Die A1 Bremen Richtung Osnabrück ist zwischen Osnabrück Nord und Osnabrück-Hafen nach einem Unfall gesperrt. Die Umleitung ist eingerichtet mittlerweile über die U64. Die A6 Kaiserslautern Richtung Mannheim ist zwischen Ludwigshafen Nord und Mannheim-Sandhofen wegen Sichtbehinderung durch Rauch gesperrt. Die A6 Nürnberg Richtung Heilbronn ist zwischen Feuchtwang Nord und Kreuz Feuchtwang-Crailsheim nach einem Unfall dicht. Die B37 in Mannheim ist auf der Konrad-Adenauer-Brücke in beiden Richtungen wegen eines Bombenfundes noch bis 2 Uhr heute Nacht gesperrt, wer sich auskennt, drumherum fahren. Die B44 Ludwigshafen Richtung Mannheim ist zwischen Heinigstraße und Kurt-Schumacher-Brücke wegen Bauarbeiten gesperrt. Die Umleitung führt über Richtung Ludwigshafen, die B37 dann. Die B271 Wörstadt Richtung Neustadt an der Weinstraße zwischen Kirchheim an der Weinstraße und Weisenheim am Berg in beiden Richtungen gesperrt. Und die B292 Lauder-Königshofen Richtung Moosbach zwischen A81 Osterburken und Wemmershof nach einem Unfall in beiden Richtungen gesperrt. Saarpfalzkreis, die Landesstraße zwischen Homburg und Käshofen ist nach einem Unfall in beiden Richtungen gesperrt. Und zum Schluss Oldenburg, die Wedestraße ist zwischen Bohlendamm und Rundachtern nach einem Unfall gesperrt. Allen gute Fahrt, kommt gut und sicher an.
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1: Schön, dass ihr da seid. Und hier kommt ein Disco-Klassiker aus Frankreich. Da war ich gerade in der 2. Klasse, als das 1980 rausgekommen ist. Kann man nicht stillsitzen bei dem Ding und alle schön mittrellern. D-I-S-C-O. D-I-S-C-O.
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0: Die Grace, die wunderbare Grace Jones und Slave to the Rhythm. Die Frau ist toll. Die kann nicht nur fantastisch singen, sie war auch ein klasse Bond-Girl. Mitte der 80er. Hier ist der ARD Musikclub Party und wir haben noch einen Wunsch jetzt gerade und der kam per Sprachnachricht über WhatsApp.
1: Hier ist Annette Müller aus Mauer. Ich bin gerade auf dem Rückweg von Schwetzingen. Da hat Patrick Kelly Live-Konzert gegeben und wir waren draußen gesessen am Schwetzinger Park und haben zugehört und jetzt stehe ich hier im Stau, weil alle gleichzeitig natürlich nach Hause wollen und ich wünsche mir das Lied September von Earth, Wind and Fire. Danke, tschüss.
0: Annette, ich hoffe, der Stau hat sich mittlerweile aufgelöst und vielleicht kannst du jetzt ganz entspannt deinen Musikwunsch hören von Earth, Wind and Fire. September, danke dafür.
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Vorsicht bitte auf der B455 Mainz-Kastell Richtung Bad Schwalbach zwischen Wiesbaden-Erbenheim-Nord und Siegfriedring. Da ist eine Person auf der Fahrbahn. Ah, der Musikclub Party.

HD Musikclub Party am Samstagabend am Späten und den perfekten Rausschmeißerwunsch für heute habe ich für alle, die jetzt so Lust haben, Absacker zu trinken. Das ist der perfekte Titel dazu. Tennessee Whiskey von Chris Stapleton, amerikanischer Gitarrist. Haben wir für die Ute aus Efringenkirchen als Wunsch hier im HD Musikclub Party.

Vorsicht bitte auf der A60 Rüsselsheim Richtung Mainz zwischen Rüsselsheim Mitte und Bischofsheim. Da liegt ein Tier. Das war der AD Musikclub Party. Vielen, vielen Dank, dass ihr alle dabei wart und für eure tollen Wünsche, die ihr reingeschickt habt, auch die wir heute nicht unterbekommen haben. Die Kati in der Redaktion sagt Danke, ich auch. Ich bin Dave Jörg und wir hören uns bald wieder, gerne am Montag, beim AD Musikclub 80er, wenn ihr wollt.

0: Aus dem ARD Musikclub Party geht's jetzt in eure Radionächte. Vorher noch alles Wichtige aus der Welt.
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2: Um 0 Uhr mit Ronald Lessig. Die Debatte über den Ansturm von Migranten auf die spanische Exklave Ceuta hält an. Der SPD-Vorsitzende Klingbeil forderte die EU zur Solidarität mit Spanien auf. Aus der Nachrichtenredaktion Katharina Jetta.
3: Klingbeil sagte, Spaniens Ministerpräsident Sanchez habe entschlossen gehandelt und dafür gesorgt, dass der allergrößte Teil der Menschen innerhalb kürzester Zeit wieder nach Marokko zurückgekehrt sei. Gerade in solchen Situationen dürfe Europa sich nicht auseinanderdividieren lassen. Der Europapolitiker Weber hat dagegen kein Verständnis für Spanien. Bei RTL aktuell sagte der EVP-Chef, wenn eine linke Regierung in Spanien nicht willens sei, die Außengrenze zu sichern, dann müsse die Europäische Grenzschutzagentur Frontex mehr Befugnisse bekommen.
2: In Moskau sind bei der Explosion in einem Restaurant 3 Menschen getötet und mindestens 20 weitere verletzt worden. Das Antiterrorkomitee geht von einem Anschlag aus. Demnach trug eine Frau einen selbstgebauten Sprengsatz bei sich. Sie ist eine der Toten. Auch ein Wachmann wurde getötet. Er hatte versucht, die Frau aufzuhalten. Das dritte Opfer war ein Restaurantbesucher. Medienberichten fanden in dem Restaurant später eine private Feier eines ranghohen russischen Militärs statt. Nur wenige Tage nach der Ankündigung seiner Investorenpläne ist FIFA-Präsident Infantino zurückgerudert. Die Pläne sind nun vom Tisch. Dem europäischen Verband UEFA geht das noch nicht weit genug. Aus der Sportredaktion Marcel Stober.
4: Dieses Verhältnis dürfte erstmal zerrüttet sein. Die derzeitige FIFA-Führung habe nicht nur das Vertrauen der UEFA verloren, sondern auch das vieler anderer Mitglieder der Fußballfamilie, schreibt die UEFA in einem Statement. Präsident Infantino habe mehrere seiner Versprechen gebrochen und im Alleingang versucht, einen schäbigen und undurchsichtigen Deal einzufädeln. Die UEFA will nun sicherstellen, dass sich so etwas nicht wiederholen kann und dafür keine Option ausschließen. DFB-Präsident Bernd Neuendorf fordert jetzt, mit den Kontinentalverbänden dafür zu sorgen, dass bei der FIFA eine grundsätzlich andere Kultur einziehe.
2: Rund 300.000 Menschen haben sich an der Kundgebung zum Christopher Street Day in Hamburg beteiligt. Das ist ein neuer Rekord. Diese Zahl nannten sowohl die Polizei als auch die Veranstalter. Beide sprachen von einem friedlichen Verlauf und einer ausgelassenen Stimmung. Die Polizei hatte ihre Sicherheitsvorkehrungen wegen des Anschlags auf den CSD in Berlin am letzten Wochenende verstärkt. Das waren die Nachrichten. Das Wetter in Deutschland. Am Alpenvorland Schauer oder Gewitter, sonst Wolken und trocken bei 19 bis 9 Grad. Tagsüber meist sonnig in Alpennähe Schauer und Gewitter bei 21 Grad im Norden und bis 35 Grad am Hochrhein. Am Montag Sonne und Wolken im Westen und an den Alpen örtlich Schauer bei 22 bis 37 Grad. Die Zeit, es ist 0:03 Uhr.
5: Und hier der Verkehrsservice in der ARD-Hitnacht. Die A2 Dortmund Richtung Hannover ist zwischen Dreieck Hannover West und Hannover Langenhagen wegen Bauarbeiten noch bis Montag früh gesperrt. A4 Erfurt Richtung Kirchheimer Dreieck zwischen Eisenach Ost und Eisenach West ist nach einem Unfall nur eine Spur frei, dadurch zurzeit Stau. Die A6 Kaiserslautern Richtung Mannheim ist zwischen Ludwigshafen Nord und Mannheim-Sandhofen aufgrund von Sichtbehinderung durch dichten Rauch gesperrt. Die A6 Nürnberg Richtung Heilbronn ist zwischen Feuchtwangen Nord und Kreuz Feuchtwangen Kreisheim nach einem Unfall gesperrt. Die A14 Dresden-Magdeburg ist zwischen Mutschen und Grimma in beiden Richtungen wegen Brückenabrissarbeiten noch bis Montag früh 5 Uhr gesperrt. Die A61 Mönchengladbach Richtung Venlo ist zwischen Kreuz Mönchengladbach und Mackenstein wegen Brückenarbeiten noch bis morgen Vormittag oder bis heute Vormittag 9 Uhr gesperrt. Die A92 München Richtung Deckendorf ist zwischen Dreieck Flughafen München und Freising Mitte wegen Bauarbeiten noch bis 3 Uhr gesperrt. In Mannheim-Mitte die B37, da ist die Konrad-Adenauer-Brücke in beiden Richtungen wegen eines Bombenfundes noch bis etwa 2 Uhr gesperrt. Die B44 Ludwigshafen Richtung Mannheim ist zwischen Heinigstraße und Kurt-Schumacher-Brücke wegen Bauarbeiten gesperrt. Nutzen Sie bitte die Umleitung in Richtung Ludwigshafen über die B37. Und die B101 Mariendorf-Trebin ist zwischen Tyro und Trebin Nord wegen Brückenarbeiten in beiden Richtungen gesperrt. Allen unterwegs eine gute und sichere Fahrt. Kommen Sie gut an Ihr Ziel.
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5: Und so liegt uns nach der Sonntag wieder zu Füßen. Das Wochenende sowieso immer die schönsten Tage. Und für viele ist ja auch gerade Urlaubszeit. Schön, dass Sie auch in der ARD-Hitnacht mit dabei sind. Heute nochmal aus dem MDR-Funkhaus in Sachsen. Ich bin Heiko Rasch. Ich grüße Sie.

0: Sascha hier in der ARD-Hitnacht. Lucky Day, das soll er werden. Dieser Sonntag ein glücklicher Tag und glücklich sind doch die meisten schon, wenn sie mal ein bisschen mehr Zeit für die Familie und für Freunde haben. Frühmorgens mal kein Wecker klingeln. Einfach mal Zeit für Dinge, für die in der Arbeitswoche immer viel zu wenig Zeit bleibt. Oder das ganz große Glück, Urlaub, Erholung, schöne Erlebnisse, auf die man sich das ganze Jahr über freut und das ganze Jahr schon hingefiebert hat, können Sie mir gern weiterschreiben, so wie Renate hier aus Ulm. Hallo in die Hitnachtrunde. Die Ferien haben in Baden-Württemberg zwar erst begonnen, aber mein Urlaub liegt schon hinter mir. Vor einer Woche bin ich aus Portugal wieder zurückgekommen. Schon zum 5. Mal verbringe ich meinen Urlaub dort. Vor allem das bunte Treiben in Lissabon und für die ruhigen Momente zum Entspannen in Lagos. Ich habe die 14 Tage wieder sehr genossen und wie immer ist die Zeit viel zu schnell vergangen. Hervorzuheben ist auch immer wieder die Freundlichkeit und die Gelassenheit der Menschen dort. Mein nächstes Urlaubsziel steht auch schon wieder fest. Wieder ins südliche Portugal, die Algarve. Sehr empfehlenswert. Und sehr empfehlenswert auch unsere Adresse ard-hitnacht@mdr.de.
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0: Annie Lennox und Dave Stewart. Am Anfang waren sie ein Paar und mit der Musik hatten sie eine Menge Glück. Und das ist auch nur die halbe Wahrheit. Sie hatten ja immer das richtige Händchen für einen richtigen Hit. Und das sind ihnen auch so einige gelungen, damals vor allem in den 80er Jahren. Vor 4 Jahren wurden sie in die Rock'n'Roll Hall of Fame aufgenommen. Thorn in My Side gerade gehört, ein Dorn im Auge. Ziemlich genau vor 40 Jahren in den Charts platziert. Und das wie so oft auch beidseits des Atlantiks. Gleich bei uns wieder Aktuelles aus der Verkehrsredaktion und bis dahin Rod Stewart und zuvor noch Marius Müller-Westernhagen.
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0: Kurz nach 12:30, hier der aktuelle Verkehrsservice in der ARD-Hitnacht. Die A2 Dortmund Richtung Hannover ist zwischen Dreieck Hannover West und Hannover Langenhagen wegen Bauarbeiten noch bis Montag früh etwa 5 Uhr gesperrt. Die A6 Nürnberg Richtung Heilbronn ist zwischen Feuchtwangen Nord und Kreuz Feuchtwangen Kreisheim nach einem Unfall gesperrt. Die A14 Dresden-Magdeburg ist zwischen Mutschen und Grimma in beiden Richtungen wegen Brückenabrissarbeiten noch bis Montag früh etwa 5 Uhr gesperrt. Die A61 Mönchengladbach Richtung Venlo ist zwischen Kreuz Mönchengladbach und Mackenstein wegen Brückenarbeiten noch bis zum Vormittag etwa 9 Uhr gesperrt. Die A92 München Richtung Deckendorf ist zwischen Dreieck Flughafen München und Freising Mitte wegen Bauarbeiten bis etwa um 3 Uhr noch gesperrt. Die B44 Ludwigshafen Richtung Mannheim ist zwischen Einigstraße und Kurt-Schumacher-Brücke wegen Bauarbeiten gesperrt. Nutzen Sie hier bitte die Umleitung in Richtung Ludwigshafen über die B37. Und die B101 Mariendorf-Trebin ist zwischen Tyro und Trebin-Nord wegen Brückenarbeiten in beiden Richtungen gesperrt. Allen unterwegs eine gute und hoffentlich auch entspannte Fahrt. Jetzt mit den Bangles.
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0.41 Uhr hier der Verkehrsservice mit einer aktuellen Meldung. Das betrifft die A92 München Richtung Deckendorf. Die A92 ist zwischen Freising Ost und Erding nach einem Unfall gesperrt. Sollte Stau entstehen, bitte bilden Sie eine Gasse für die Rettungsfahrzeuge. Zwischen Freising Ost und Erding ein Unfall.

0: Ja, aber die wenigsten werden sich am Morgen wecken lassen müssen. Heute ist Sonntag und Urlaubszeit sowieso. Grüße nach Madeira an dieser Stelle an Jörg und Nina. Sie haben uns geschrieben, wir sind gerade auf Madeira und haben wunderschöne, abwechslungsreiche 12 Urlaubstage schon hinter uns. Wandern in den Levadas, schwimmen im Lavapool und den Abschluss in Ponta do Sol, wo die Sonne immer scheint. Einfach herrlich. Ja, genießen Sie die Zeit weiterhin. Und auch Uwe in Kroatien, auch er hat uns geschrieben, verfolgt uns über die ARD-Hitnacht. Bei ihm ist Bergfest vom gesamten Urlaub und der vorletzte Abend auf Jazz in Kroatien. Montag geht's dann für 2 Wochen nach Kärnten und auch da wird er die Hitnacht weiterverfolgen. Ja, und Dankeschön, Uwe. Weiter eine schöne Urlaubszeit. Und wo es Sie hintreibt, können Sie mir gerne schreiben. ard-hitnacht@mdr.de. Vielleicht sind Sie auch schon mit schönen Urlaubserlebnissen wieder nach Hause gekommen.
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0: Und jetzt bei uns The Birds mit einem Song von 1964, lange her und immer noch so auf dem Radio zu hören, Mr. Tambourine Man.

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1: Um 1 Uhr mit Ronald Lessig. Die Debatte über den Ansturm von Migranten über die spanische Exklave Ceuta hält an. Der SPD-Vorsitzende Klingbeil fordert die EU zur Solidarität mit Spanien auf. Aus der Nachrichtenredaktion Katharina Jetter.
2: Klingbeil sagte, Spaniens Ministerpräsident Sanchez habe entschlossen gehandelt und dafür gesorgt, dass der allergrößte Teil der Menschen innerhalb kürzester Zeit wieder nach Marokko zurückgekehrt sei. Gerade in solchen Situationen dürfe Europa sich nicht auseinanderdividieren lassen. Der Europapolitiker Weber hat dagegen kein Verständnis für Spanien. Bei RTL aktuell sagte der EVP-Chef, wenn eine linke Regierung in Spanien nicht willens sei, die Außengrenze zu sichern, dann müsse die Europäische Grenzschutzagentur Frontex mehr Befugnisse bekommen.
1: In Moskau sind bei einer Explosion in einem Restaurant 3 Menschen getötet und mindestens 20 weitere verletzt worden. Das Antiterrorkomitee geht von einem Anschlag aus. Demnach trug eine Frau einen selbstgebauten Sprengsatz bei sich. Sie ist eine der Toten. Auch ein Wachmann wurde getötet. Er hatte versucht, die Frau aufzuhalten. Das dritte Opfer war ein Restaurantbesucher. Medienberichten fand in dem Restaurant eine private Feier eines ranghohen russischen Militärs statt. Unionsfraktionschef Frei geht davon aus, dass es in Kürze Gesetzesänderungen bezüglich des Umgangs mit sogenannten Gefährdern geben wird. Frei sagte der Bild am Sonntag, vermutlich würden noch im August entsprechende Vorschläge von Bundesjustizministerin Hubig und Innenminister Dobrindt kommen. Frei sagte, nach dem Anschlag auf den Christopher Street Day in Berlin erwarteten die Bürger Konsequenzen von der Politik. Nur wenige Tage nach der Ankündigung seiner Investorenpläne ist FIFA-Präsident Infantino zurückgerudert. Die Pläne sind nun vom Tisch. Dem europäischen Verband UEFA geht das noch nicht weit genug. Aus der Sportredaktion Marcel Stober.
3: Dieses Verhältnis dürfte erstmal zerrüttet sein. Die derzeitige FIFA-Führung habe nicht nur das Vertrauen der UEFA verloren, sondern auch das vieler anderer Mitglieder der Fußballfamilie, schreibt die UEFA in einem Statement. Präsident Infantino habe mehrere seiner Versprechen gebrochen und im Alleingang versucht, einen schäbigen und undurchsichtigen Deal einzufädeln. Die UEFA will nun sicherstellen, dass sich so etwas nicht wiederholen kann und dafür keine Optionen ausschließen. DFB-Präsident Bernd Neuendorf fordert jetzt, mit den Kontinentalverbänden dafür zu sorgen, dass bei der FIFA eine grundsätzlich andere Kultur einziehe.
1: Das waren die Nachrichten. Das Wetter in Deutschland. Im Alpenvorland Schauer und Gewitter, sonst kaum Wolken, bei 19 bis 6 Grad. Tagsüber meist sonnig, in Alpennähe Schauer und Gewitter, 21 Grad im Norden und 35 Grad am Hochrhein. Am Montag Sonne und Wolken im Wechsel und an den Alpen örtlich Schauer, bei Höchsttemperaturen zwischen 22 und 37 Grad und am Dienstag ähnlich, ebenfalls bis 37 Grad. Es ist 1.03 Uhr.
4: Und hier der Verkehrsservice in der ARD-Hitnacht. 2 Gefahrenmeldungen. Ein Falschfahrer auf der A61 Koblenz-Ludwigshafen zwischen Kreuz Worms und Kreuz Frankenthal kommt Ihnen ein Falschfahrer entgegen. Fahren Sie bitte äußerst rechts und überholen Sie nicht. Auf der A61 Koblenz-Ludwigshafen zwischen Kreuz Worms und Kreuz Frankenthal ein Falschfahrer, Vorsicht in beiden Richtungen. Und ein Falschfahrer auch auf der A81 Würzburg-Heilbronn zwischen Boxberg und Osterburken kommt Ihnen auch ein Falschfahrer entgegen. Fahren Sie bitte äußerst rechts, überholen Sie nicht. Auf der A81 Würzburg-Heilbronn zwischen Boxberg und Osterburken ist ein Falschfahrer unterwegs. Vorsicht in beiden Richtungen. Die A2 Dortmund Richtung Hannover ist zwischen Dreieck Hannover West und Hannover Langenhagen wegen Bauarbeiten noch bis Montag früh 5 Uhr gesperrt. Die A6 Nürnberg Richtung Heilbronn ist zwischen Feuchtwangen Nord und Kreuz Feuchtwangen Kreisheim nach einem Unfall gesperrt. Die A14 Dresden-Magdeburg ist zwischen Mutschen und Grimma in beiden Richtungen wegen Brückenabrissarbeiten bis Montag früh 5 Uhr gesperrt. Die A61 Mönchengladbach Richtung Venlo ist zwischen Kreuz Mönchengladbach und Mackenstein wegen Brückenbauarbeiten noch bis heute Vormittag etwa 9 Uhr gesperrt. Die A92 München Richtung Deckendorf ist zwischen Dreieck Flughafen München und Freising Mitte wegen Bauarbeiten noch bis etwa 3 Uhr gesperrt. Die B44 Ludwigshafen Richtung Mannheim ist zwischen Heinigstraße und Kurt-Schumacher-Brücke wegen Bauarbeiten gesperrt. Nutzen Sie bitte die Umleitung Richtung Ludwigshafen über die B37. Und die B101 Mariendorf-Trebin ist zwischen Thyro und Trebin-Nord wegen Brückenbauarbeiten in beiden Richtungen gesperrt. Allen unterwegs eine gute und vor allem sichere Fahrt.
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4: Weiter geht's durch eine angenehme Sommernacht. Egal, ob wir sie bei der Arbeit, daheim oder unterwegs erreichen, mit Musik, die Geschichte schrieb und auch eine Menge Erinnerungen weckt. Nach wie vor hier aus dem Dresdner Funkhaus. Ich bin Heiko Rasch, wünsche Ihnen weiter eine angenehme Nacht.

Da muss ich schon wieder unterbrechen für einen dritten Falschfahrer, den wir zurzeit gerade haben. Hier nochmal der Verkehrsservice um 1.06 Uhr. Ein Falschfahrer jetzt auch auf der A7 Füssen-Reute-Ulm. Zwischen Bad Grönenbach und Bergheim kommt Ihnen ein Falschfahrer entgegen. Fahren Sie bitte äußerst rechts und überholen Sie nicht. Auf der A7 Füssen-Reute-Ulm zwischen Bad Grönenbach und Bergheim. Ein Falschfahrer, Vorsicht in beiden Richtungen.

Und hier nochmal der Verkehrsservice, 1.10 Uhr. Im Augenblick sind drei Falschfahrer unterwegs. Der erste auf der A7 Füssenreute-Ulm zwischen Bad Grönenbach und Bergheim. Der zweite auf der A81 Würzburg-Heilbronn zwischen Boxberg und Osterburken. Und ein dritter auf der A96 Lindau-München zwischen Aitrach und Holzgüns. Auch dort ein Falschfahrer unterwegs. Fahren Sie bitte äußerst rechts, überholen Sie nicht. Und Vorsicht in beiden Richtungen. Und eine Entwarnung gibt es auch auf der A61 Koblenz-Ludwigshafen. Zwischen Kreuz Worms und Kreuz Frankenthal ist kein Falschfahrer mehr unterwegs. Allen gute Fahrt.

1.17 Uhr hier nochmal der Verkehrsservice. Eine Entwarnung, diesmal von der A7 Füssenreute-Ulm zwischen Bad Grönenbach und Bergheim. Kein Falschfahrer mehr. Aber zwei sind immer noch unterwegs auf der A81 Würzburg-Heilbronn zwischen Boxberg-Oster und Osterburken und auch auf der A96 Lindau-München zwischen Eitrach und Holzgünz. Jeweils ein Falschfahrer. Bitte fahren Sie äußerst rechts und überholen Sie nicht. Vorsicht in beiden Richtungen.

das war doch eine Überraschung bei der World Pride in Amsterdam. Die Queen of Pop, Madonna, zum weltweit größten Festival der internationalen queeren Gemeinschaft. Sie setzt sich ja da auch schon seit Jahrzehnten für die Gleichstellung und ihre Rechte ein. Anfang Juli hat sie ja ein neues Studioalbum auf den Markt gebracht, schon ihr 15. war es. Und ja, da hat sie auch wieder die Spitze der Charts erreicht, gleich mal in Amerika und auch einigen europäischen Ländern. 1.24 Uhr, hier nochmal der Verkehrsservice, eine weitere Entwarnung, jetzt auch auf der A96 Lindau-München. Zwischen Aitrach und Holzgünz ist kein Falschfahrer mehr unterwegs. Der einzige noch auf der A81 Würzburg-Heilbronn. Zwischen Boxberg und Osterburgen kommt Ihnen nach wie vor ein Falschfahrer entgegen. Fahren Sie bitte äußerst rechts und überholen Sie nicht. Bitte Vorsicht zwischen Boxberg und Osterburgen.

Kurz nach 13:30 hier der aktuelle Verkehrsservice in der ARD-Hitnacht. Und auch der vierte Falschfahrer ist vom Tisch. Eine Entwarnung auf der A81. Auf der A81 Würzburg-Heilbronn zwischen Boxberg und Osterburken ist kein Falschfahrer mehr unterwegs. Ja, da bekommt man schon mal Schwierigkeiten hier mit der Übersicht bei so vielen Falschfahrern. Kommen wir nun auf die Autobahn, wo es noch klemmt, die A2 Dortmund Richtung Hannover. Die A2 ist zwischen Dreieck Hannover West und Hannover Langenhagen wegen Bauarbeiten noch bis Montag früh 5 Uhr gesperrt. Die A6 Nürnberg Richtung Heilbronn ist zwischen Feuchtwangen Nord und Kreuz Feuchtwangen Kreisheim nach einem Unfall gesperrt. Die A14 Dresden-Magdeburg ist zwischen Mutschen und Grimma in beiden Richtungen wegen Brückenabrissarbeiten noch bis Montag früh etwa 5 Uhr gesperrt. Die A61 Mönchengladbach Richtung Venlo ist zwischen Kreuz Mönchengladbach und Mackenstein wegen Brückenbauarbeiten bis heute Vormittag etwa 9 Uhr gesperrt. Die A81 Heilbronn Richtung Würzburg ist zwischen Neuenstadt am Kocher und Mückmühl gesperrt. Die A92 München Richtung Deckendorf ist zwischen

0: Dreieck Flughafen München und Freising Mitte wegen Bauarbeiten bis ca. noch 3 Uhr gesperrt. Die B44 Ludwigshafen Richtung Mannheim ist zwischen Heinichstraße und Kurt-Schumacher-Brücke wegen Bauarbeiten gesperrt. Nutzen Sie bitte die Umleitung in Richtung Ludwigshafen über die B37. Und die B101 Mariendorf-Trebin ist zwischen Tyro und Trebin-Nord wegen Brückenarbeiten in beiden Richtungen gesperrt. Allen unterwegs eine gute und hoffentlich auch entspannte Fahrt.
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0: Design von Ace of Base hier in der ARD-Hitnacht. Auch ein sehr erfolgreicher Musikexport aus Schweden. Schon mit ihrem ersten Album, das war 1992, da konnten sie international so richtig abräumen. Happy Nation, so heißt ja die erste Platte, und konnte sich in Amerika und auch in einigen europäischen Ländern an die Spitze der Charts platzieren. In einigen Ländern war ja dieses Single Design auch der Titelsong vom Album. Und leider liegen ja alle Pläne für weitere Zusammenarbeiten der Bandmitglieder auch schon seit 10 Jahren auf Eis. Und jetzt bei uns Eruption, zuvor noch Alan Parsons Project.
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0: Eruption hier in der ARD-Hitnacht. Warum in die Ferne schweifen, das Gute liegt so nah. Ja, damit Grüße nach Stuttgart an Roland, der uns diese Zeilen geschrieben hat hier. Wir finden es abwechslungsreicher, immer mal einen Tag hierhin und dorthin zu fahren, als ein, zwei oder drei Wochen am gleichen Ort das Gleiche zu sehen. Deutschland und die Heimat hier hat wunderschöne Orte, die es lohnt anzuschauen. Na, da werden Ihnen aber viele recht geben. Und er schreibt hier weiter, nächste Woche führt uns der Weg nach Würzburg auf den Schönbuchturm bei Herrenberg zu einem Barfußpfad und dann wollen wir nochmal in den Schwarzwald, dann an den Bodensee zur Marienschlucht Bad Säckingen mit Rheinsteig-Steg in die Schweiz. Also auch geht's nochmal über die Landesgrenzen hinaus. Wir wünschen Ihnen ein paar schöne, erholsame und erlebnisreiche vor allem Tage. Danke Roland für Ihre Zeilen. Und damit geht's wieder in die Musikrichtung No Mercy jetzt bei uns.
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1: Um 2 Uhr mit Ronald Lessig. Angesichts des Ansturms von Menschen auf die spanische Exklave Ceuta in Nordafrika hat Bundesaußenminister Wadephul die EU-Kommission zum Handeln aufgefordert. Der Schutz der Außengrenzen müsse absolute Priorität haben, sagte er der Bild am Sonntag. Aus der Nachrichtenredaktion Constanze Semide.
2: Er nannte den Vorfall in Ceuta einen absoluten Stresstest, den Europa bestanden habe, aber es sei auch deutlich geworden, wie anfällig der Kontinent sei. Wichtig sei nun, das Schengen-System nicht weiter zu gefährden. Bundesfinanzminister und SPD-Co-Chef Klingbeil lobte das Vorgehen Spaniens. Ministerpräsident Sanchez habe entschlossen gehandelt. Der Europapolitiker Weber kritisierte dagegen auf RTL die spanische Regierung und brachte mehr Befugnisse für die Grenzschutzagentur Frontex ins Gespräch.
1: In Moskau sind bei einer Explosion in einem Restaurant 3 Menschen getötet und mindestens 20 weitere verletzt worden. Das Antiterrorkomitee geht von einem Anschlag aus. Demnach trug eine Frau einen selbstgebauten Sprengsatz bei sich. Sie ist eine der Toten. Auch ein Wachmann wurde getötet. Er hatte versucht, die Frau aufzuhalten. Das dritte Opfer war ein Restaurantbesucher. Medienberichten fand in dem Restaurant zufolge eine private Feier eines ranghohen russischen Militärs statt. Unionsfraktionschef Frei geht davon aus, dass es in Kürze Gesetzesänderungen geben wird bezüglich des Umgangs mit sogenannten Gefährdern. Frei sagte der Bild am Sonntag, vermutlich würden noch im August entsprechende Vorschläge von Bundesjustizministerin Hubig und Innenminister Dobrindt kommen. Frei sagte, nach dem Anschlag auf den Christopher Street Day in Berlin erwarteten die Bürger Konsequenzen von der Politik. In Peru sind beim Absturz eines Kleinflugzeuges 13 Menschen ums Leben gekommen. Nach einem Medienbericht sind darunter auch 2 Deutsche. Aus Rio de Janeiro, Oliver Neuroth.
3: Das Kleinflugzeug stürzte kurz nach dem Start in der peruanischen Hafenstadt Pisco ab. Wie es dazu kam, ist bisher unklar. Bilder zeigen qualmende Trümmer der Maschine der Fluggesellschaft Aerodiana. Die Airline betreibt nach eigenen Angaben nur Flugzeuge vom Typ Cessna 208 mit Platz für je 12 Passagiere.